0: Pfingsturlauber Alternativrouten wählen werden.
1: Die Vereinten Nationen lehnen eine pauschale Altersbeschränkung bei sozialen Medien ab. Menschenrechtskommissar Türk hat gesagt, ein eingeschränkter Zugang reiche für einen effektiven Kinderschutz nicht aus. Stattdessen müssten die Plattformen suchterzeugende Elemente wie endlos scrollen und ständige Benachrichtigungen bekämpfen. Die Technologieunternehmen müssten diese Schranken von Anfang an einbauen, anstatt die Last auf Eltern und Kinder abzuwälzen. Nach dem Einschlag einer Drohne in ein Wohnhaus in Rumänien bestreitet Russland, dafür verantwortlich zu sein. Kreml-Chef Putin sagte, es sei noch unklar, woher sie stamme. Wahrscheinlich sei eine ukrainische Drohne vom Kurs abgekommen. Ein NATO-Sprecher sagte aber, die Drohne sei zweifelsfrei aus Russland. Die NATO- und EU-Staaten haben Rumänien ihre Unterstützung zugesagt. NATO-Generalsekretär Rutte sagte, man sei bereit, jeden Zentimeter des Bündnisgebiets zu verteidigen. Tennisspieler Alexander Zverev steht im Achtelfinale der French Open. Der Hamburger gewann in 4 Sätzen gegen den Franzosen Quentin Alice. Sportreporter Guido Ringel.
2: Der Aufschlag war da, das Gespür für den Moment, das Tempo anzuziehen, auch nicht zu viel Risiko, weniger Fehler, als es drauf ankam. Nur hier und da Wackler, vor allem im verlorenen Dritten. Aber die Summe war das Entscheidende. Und der Favorit aus Deutschland hat gegen die Nummer 90 in der Welt letztlich keine Zweifel aufkommen lassen an den Kräfteverhältnissen. Damit bleibt Zverev im Turnier. Und spätestens nach dem Aus von Novak Djokovic am Freitag ist er der große Favorit auf den Titel. Es wäre sein erster bei einem Grand-Slam-Turnier.
1: Das Wetter für Deutschland. In der Nacht im Norden einige Schauer und Gewitter, örtlich mit Platzregen und Sturmböen. Tiefstwerte 19 bis 9 Grad. Am Tag im Süden meist Sonne, sonst Quellwolken und vor allem in den Mittelgebirgen zwischen Eifel und Bayerischem Wald Schauer und einige kräftige Gewitter, örtlich Unwettergefahr durch Starkregen, Hagel und Sturmböen. Maximal 20 bis 33 Grad. Die Zeit, es ist 2.03 Uhr.
3: Zeit, um auf die Straßen zu schauen. Hier ist der Verkehrsservice in der ARD Hitnacht. A3 Oberhausen-Arnheim zwischen Emmerich-Ost und Beek in den Niederlanden. Bauarbeiten bis Montagmorgen, Fahrbahn gesperrt, es werden 2 Brücken abgerissen. A63 Mainz Richtung Kaiserslautern zwischen Göllheim und Winnweiler wegen Fahrbahnerneuerungsarbeiten bis 22 Uhr gesperrt. A66 Wiesbaden Richtung Frankfurt zwischen Schirnsteiner Kreuz und Wiesbaden-Biebrich wegen einer Baustelle bis Montag 5 Uhr Fahrbahn gesperrt. Eine Umleitung führt über die A643 und die A60. Und noch eine Meldung von der A480 Wetzlar-Blasbach. Da ist die Fahrbahn in Höhe Wetzlarer Kreuz wegen einer Baustelle bis 5 Uhr in beiden Richtungen gesperrt. Umleitungen sind ausgeschildert. Soweit unser Blick auf die Straßen in Deutschland. Gute und sichere Fahrt.
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3: Und mir ist die Adresse wieder eingefallen. ard-hitnacht@mdr.de. Das ist die Adresse, wo Sie mir schreiben können, wenn Sie durch einen Umstand praktisch Hals über Kopf in die Liebe gefallen sind, so auf den ersten Blick und sowas. Ich freue mich drauf. Am Mikrofon Ronny Krappmann. Herzlich

Musik von Ed Sheeran, The A-Team bei uns in der ARD-Hitnacht. Zu Beginn der ARD-Hitnacht, da haben wir eine schöne Sache gehört und zwar vom schottischen Sänger Al Stewart aus dem Jahr 76, The Year of the Cat. Der Song, der erzählt eine romantische Geschichte eines Touristen in einer fremden Stadt und der ist sozusagen Hals über Kopf in eine geheimnisvolle Liebe gefallen. Also, sprich, er hat sich auf eine sehr surreale Art und Weise in was Neues hineingestürzt. Und das soll auch ein bisschen das Motto für die heutige Nacht sein. Gibt es sowas, was Sie erlebt haben? Eine Liebesbeziehung, die Sie völlig so fassungslos gemacht hat, völlig absurd, wie das gestartet ist und wo es dann hingegangen ist. Wir haben schon schöne Geschichten gehört, die haben über 40 Jahre gehalten. Man hat sich auf einer Sex-Hotline kennengelernt zum Beispiel. 1,89 Euro investiert und jetzt seit 20 Jahren gut zusammen oder seit 30. Auch schön, kann man haben, ne? Oder wie Gundi uns geschrieben hat, auf eine ganz besondere Art und Weise mit ihrem Mann zusammengekommen. Das sind schöne Geschichten. Wenn auch Sie so eine Geschichte erlebt haben mit was Traumhaften, worüber Sie erzählen wollen, können Sie gerne machen. ard-hitnacht@mdr.de. So der Kontakt hier ins Studio. Und passend dazu Sweet Dreams von dir, den Eurythmics. Jetzt.

0: mit dem Vermissen, das ist schon so ein Ding, ne? John Waits weiß davon, ein Liedchen zu singen. Und wir haben gerade eine Zuschrift bekommen von jemandem, der nicht genannt werden möchte, aber der mir gerade eine sehr schöne Geschichte geschrieben hat, dass er mal sich verliebt hat und irgendwie sich nicht traut, ob er das ansprechen soll. All dieweil wohl die Herzensdame, in die er sich verliebt hat, einen Freund hat. Er weiß aber nicht, ob sie ihn immer noch hat, und er selber ist jetzt auch in einer Beziehung. Und was macht man denn da? Spricht man das an? Lässt man das so laufen? Und das Herz pocht trotzdem und die Gefühle schlagen hoch. Ich würde dir sagen, das Leben ist viel zu kurz, um da, weiß ich nicht, also wenn ich an der Stelle wäre, ich würde es einfach aussprechen, würde sagen, hallo, hier bin ich, habe immer noch diese Gefühle und immer wieder tauchen die auf, was ist denn jetzt? Und dann würde ich einfach mal ganz klar fragen, und am Ende sagt sie entweder ja oder nein oder wie auch immer. Leben geht weiter, und für sich selber entscheiden ist, glaube ich, eine ganz, ganz wichtige Geschichte, und sich Luft machen und frei raus mit der Sprache, das ist immer das Beste in jeglicher Hinsicht. So, und von diesem Thema kommen wir jetzt zum Verkehrsservice hier in der ARD Hitnacht. Ist schon schön, wie unsere Musik so zu diesen einzelnen Themen passt, heute hineingefallen ins Leben, in die Gefühle, ins Verliebtsein. So, der Verkehrsservice, jetzt mal hier zum Ernst der Sache, in der ARD Hitnacht. Und da schauen wir als erstes auf der A2 Dortmund Richtung Hannover zwischen Raststätte Rheinen-Süd und Hamm-Üntrop. Nach einem Unfall, Fahrbahn gesperrt. A3 Oberhausen-Arnheim zwischen Emmerich-Ost und Beek in den Niederlanden. Bauarbeiten bis Montagmorgen, Fahrbahn gesperrt, es werden zwei Brücken abgerissen. A63 Mainz Richtung Kaiserslautern zwischen Göllheim und Wienweiler. Fahrbahn Erneuerungsarbeiten noch bis 22 Uhr. Die Fahrbahn gesperrt. A66 Wiesbaden Richtung Frankfurt zwischen Schiersteiner Kreuz und Wiesbaden-Biebrich. Baustelle bis Montag 5 Uhr, Fahrbahn gesperrt. Umleitung führt über die A643 und die A60. Und noch eine Meldung von der A480 Wetzlar, Wetzlar-Blasbach. Da ist die Fahrbahn in Höhe Wetzlar-Kreuz wegen einer Baustelle bis 5 Uhr in beiden Richtungen gesperrt. Umleitungen sind ausgeschildert. Falschfahrer haben wir keine zu vermelden, auch keine Blitze. Wir wünschen eine gute und sichere Fahrt.
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0: Im Studio live Ronny Krabmann. Freue mich, dass Sie im Radio sind. Und Sie können natürlich weiter Ihre Geschichten schreiben, wie Sie hineingefallen sind in eine vielleicht ganz spontane Liebe. Meine Adresse: ard-hitnacht@mdr.de.

Schöne Musik von und mit Adele. Der Schwani hat uns geschrieben, und zwar zu unserem heutigen Thema. Hallo, hier ist Schwani, war 8 Jahre Stammhörer, egal ob bei Hanno, Gummibärchen, Romy oder die Kollegen aus Dresden. Tolle Sendung, freue mich, da reinzuhören. Macht weiter mit der tollen Musik und einen schönen Gruß an Heike. Sie hört auch jeden Abend euren Sender. Heike, schreibt doch mal, lass den Diesel abkühlen. Mach eine kurze Pause. Schreibt doch mal, hat er geschrieben. Na, ich habe 8 Jahre mit ihr zusammengearbeitet. Wäre schön, wenn sie es in der Live-Sendung, haben wir ja, Live-Sendung, zur Sprache bringen können. Und vielleicht meldet sie sich ja. Nun denn, ich bin mit meiner Frau am 14.01. 20 Jahre zusammen, 2 Kinder. Tja, und will, ja, schreibt er keinen Sex mehr? Wieso eigentlich nicht? Ich bin auch zu feige, fremd zu gehen, aber ich liebe meine Frau. Und das ist auch gut so. Nun denn, wie das Leben so spielt, Sex ist ja nicht alles, Freunde, ne? Also ich meine, das ist ja nur Biologie. Der Rest ist ja viel, viel wichtiger. Das Gefühl, Zusammengehörigkeit, Freundschaft, ne? Gibt ja sozusagen mehr als nur das Körperliche. Von daher kann ich das gut verstehen, wenn Sie sagen, Sie lieben Ihre Frau, wollen nicht fremdgehen. Ist doch wunderbar. Gibt auch andere Möglichkeiten, ne? Zur Not ARD-Hitnacht hören. Da hat man dann so die Geschichte der anderen, die man sich zuführen kann und freut sich ganz einfach an dem, was man hat. Tja, man sucht meistens im Außen, was man noch haben wollte. Und wenn man es dann hat, stellt man fest, eigentlich ging es einem doch ganz gut mit dem, was man hatte. Kennen Sie das auch? Können Sie mir dazu auch gerne Ihre Gedanken schreiben. ARD-Hitnacht@

schöner Song hier bei uns in der ARD-Hitnacht. Längere Tage, kürzere Nächte, darüber weiß zum Beispiel Heinz-Rudolf Kunze ein sehr, sehr schönes Lied zu singen. Und den hören wir gleich, danach noch Bell Brook and Candle mit Rescue Me. Und an dieser Stelle mal ganz, ganz herzlichen Dank an alle Hörer mit ihren Zuschriften und sehr schönen Geschichten, die ich wirklich auch gern hier mit Ihnen geteilt habe. Tja, und das macht die ARD-Hitnacht aus, Ihre Geschichten. Nicht nur unsere Musik, sondern auch das, was sie bewegt. Danke auch für die Anmerkungen von anonymen Hörern. Über jedes Feedback sind wir auch sehr, sehr dankbar.

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1: Um 3 Uhr mit Lisa Kupper. Eine Unwetterfront mit Gewitter, Starkregen und Hagel ist über Nordrhein-Westfalen gezogen. Mehrere Städte berichten von hunderten Feuerwehreinsätzen. Bäume stürzten um, Keller liefen voll, Straßen wurden überflutet und Fernzüge mussten in den Bahnhöfen warten. Mehr dazu von Steffi Linkscheid.
2: Die Deutsche Bahn spricht von mehreren gesperrten oder beeinträchtigten Strecken. Zur Sicherheit warteten einige Züge in den Bahnhöfen, bis die Unwetterfront durchgezogen war. Auch für Teile Niedersachsens warnte der Deutsche Wetterdienst vor Gewittern. Am Hamburg Airport kam es zu Verzögerungen im Flugverkehr. Außerdem mussten 15.000 Besucher eines Festivals in Hannover in Sicherheit gebracht werden. Ein Open-Air-Konzert in Münster wurde abgebrochen. Inzwischen zieht das Unwetter laut DWD nach Osten, schwächt sich aber immer weiter ab.
1: Die Brenner-Autobahn, die Deutschland und Italien verbindet, ist heute von 11 bis 19 Uhr voll gesperrt. Anwohner wollen dort gegen Verkehrslärm demonstrieren. Rund 15 Millionen Autos und Lastwagen fahren jedes Jahr durch den Brennerpass in Österreich. Experten und Polizei erwarten heute ein Verkehrschaos im Inntal, in der Bodenseeregion sowie im südlichen Bayern und Baden-Württemberg, weil viele Pfingsturlauber Alternativrouten wählen werden. Der Antisemitismusbeauftragte der Bundesregierung Klein sieht in sozialen Medien einen Brandbeschleuniger für Judenfeindlichkeit. Die Plattformen verbreiteten Antisemitismus, sähen sich für die Inhalte aber nicht in der Verantwortung, sagte Klein der Rheinischen Post. Außerdem warnte er vor linkem Antisemitismus. Der fände gerade im Kulturbereich und an Universitäten Sympathien und dringe so bis in die Mitte der Gesellschaft vor. Tennisprofi Alexander Zverev steht im Achtelfinale der French Open. Er gewann in der Night Session in 4 Sätzen gegen den Franzosen Quentin Alice. Lediglich im dritten verlorenen Satz wackelte Zverev kurz, war aber trotzdem zufrieden mit seiner Leistung.
3: Ja, ich fand auch, dass der dritte Satz eigentlich okay war. Also ich habe mit Break geführt und dann halt ein bisschen Konzentrationsschwankungen gehabt. Aber sonst, es war eigentlich okay, das Match, wenn man jetzt den dritten Satz ein bisschen ignorieren kann. Völlig in Ordnung, ich habe einen Satz verloren in 3 Matches, das ist okay.
1: Nach dem Ausscheiden des Serben Novak Djokovic gestern und des Italieners Jannik Sinner am Donnerstag ist Zverev nun der letzte verbliebene Favorit auf den Titel bei den French Open. Das Wetter für Deutschland. In der Nacht im Norden einige Schauer und Gewitter, örtlich mit Platzregen und Sturmböen. Tiefstwerte 19 Grad im Rhein-Main-Gebiet und bis 9 Grad im Allgäu. Am Tag im Süden meist Sonne, sonst Quellwolken und vor allem in den Mittelgebirgen zwischen Eifel und Bayerischem Wald Schauer und einige kräftige Gewitter. Örtlich Unwettergefahr durch Starkregen, Hagel und Sturmböen. Maximal 20 bis 33 Grad. Und noch die Zeit, es ist 3.03 Uhr.
4: Vielen Dank an die Kollegen von den Nachrichten und wir schauen gleich auf die Straßen in Deutschland. Hallo liebe Autofahrer, hier ist der Verkehrsservice in der ARD-Hitnacht. A3 Oberhausen-Arnheim zwischen Emmerich-Ost und Beek in den Niederlanden. Wegen Bauarbeiten bis Montagmorgen Fahrbahn gesperrt, es werden 2 Brücken abgerissen. A63 Mainz Richtung Kaiserslautern zwischen Göllheim und Winnweiler. Fahrbahnerneuerungsarbeiten bis 22 Uhr, die Fahrbahn gesperrt. A66 Wiesbaden Richtung Frankfurt, zwischen Schiersteiner Kreuz und Wiesbaden-Biebrich, wegen einer Baustelle bis Montag 5 Uhr die Fahrbahn gesperrt. Eine Umleitung führt über die A643 und die A60. A480 Wetzlar-Wetzlar-Blasbach, da ist die Fahrbahn in Höhe Wetzlarer Kreuz wegen einer Baustelle bis 5 Uhr in beiden Richtungen gesperrt. Eine Umleitung ist ausgeschildert. Und noch eine Meldung von der B223 A516 Oberhausen-Eisenheim Richtung Oberhausen. Da ist die Fahrbahn zwischen Oberhausen-Eisenheim und Sterkrade wegen Bauarbeiten bis 10 Uhr gesperrt. Soweit unser Blick auf die Straßen in Deutschland.
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4: Live im Studio hier in Dresden beim Mitteldeutschen Rundfunk. Ronny Krappmann. Freue mich, dass Sie im Radio sind und heiße Sie ganz herzlich willkommen. Wir haben richtig coole Musik auch in dieser Stunde. Von Kenny Rogers, Max Giesinger, aber los geht's erstmal mit Madonna.

Inzwischen 3:12 Uhr. Achtung, Falschfahrer auf der A111, Autobahnzubringer Hamburg. Dreieck Oranienburg Richtung Charlottenburg zwischen Kurt-Schumacher-Platz und Eichenbaum. Dann kommt Ihnen aktuell ein Falschfahrer entgegen. Fahren Sie äußerst rechts und überholen Sie nicht. Auf der A111, Autobahnzubringer Hamburg. Dreieck Oranienburg Richtung Charlottenburg zwischen Kurt-Schumacher-Platz und Eichbaumdamm ist ein Falschfahrer unterwegs. Vorsicht bitte in beiden Richtungen. 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

0: Musik von CC Catch in der ARD Hitnacht. Und wir haben immer noch eine Falschfahrermeldung auf der A111 Autobahnzubringer Hamburg, Dreieck Oranienburg Richtung Charlottenburg. Zwischen Kurt-Schumacher-Platz und Eichborn-Damm kommt Ihnen aktuell ein Falschfahrer entgegen. Auf der A111 Autobahnzubringer Hamburg, Dreieck Oranienburg Richtung Charlottenburg. Zwischen Kurt-Schumacher-Platz und Eichborn-Damm ist ein Falschfahrer unterwegs. Vorsicht bitte in beiden Richtungen. Wir geben Bescheid, sobald die Gefahr vorüber ist.
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0: 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Jetzt mit Musik von Laidback, Bakerman. Wir wünschen Ihnen eine gute und sichere Fahrt, wo auch immer Sie uns

Entwarnung auf der A111 Autobahnzubringer Hamburg, Dreieck Oranienburg Richtung Charlottenburg. Es ist kein Falschfahrer mehr zwischen Kurt-Schumacher-Platz und Eichborn-Damm unterwegs. Kein Falschfahrer mehr auf der A111 unterwegs. Wir wünschen eine gute und sichere Fahrt.

0: 3.30 Uhr, halb vier, hier ist der Verkehrsservice in der ARD-Hitnacht. Entwarnung auf der A111, Autobahnzubringer Hamburg, Dreieck Oranienburg Richtung Charlottenburg. Kein Falschfahrer mehr zwischen Kurt-Schumacher-Platz und Eichenborn-Damm unterwegs. A3 Oberhausen-Arnheim, zwischen Emmerich-Ost und Beek in den Niederlanden Bauarbeiten bis Montagmorgen, Fahrbahn gesperrt, es werden zwei Brücken abgerissen. A63 Mainz Richtung Kaiserslautern, zwischen Göllheim und Winnweiler, Fahrbahn Erneuerungsarbeiten, bis 22 Uhr Fahrbahn gesperrt. A66 Wiesbaden Richtung Frankfurt, zwischen Schirnsteiner Kreuz und Wiesbaden-Biebrich, Baustelle bis Montag früh 5 Uhr Fahrbahn gesperrt. Eine Umleitung führt über die A643 und A60. A480 Wetzlar-Wetzlar-Blasbach, da ist in Höhe Wetzlarer Kreuz wegen einer Baustelle bis 5 Uhr in beiden Richtungen Fahrbahn gesperrt. Umleitungen sind ausgeschildert. B223 A516 Oberhausen-Eisenheim Richtung Oberhausen. Da ist die Fahrbahn zwischen Oberhausen-Eisenheim und Sterkrade wegen Bauarbeiten noch bis 10 Uhr gesperrt. Soweit der Blick auf die Straßen.
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0: Am Mikrofon Ronny Krampmann.

0: Kultmusik in der ARD-Hitnacht. Blondie, Heart of Glass. Hier um 3.41 Uhr. Wo auch immer Sie uns hören, seien Sie herzlich willkommen und schön, dass Sie am Radio sind. Und an dieser Stelle ist das auch mal erwähnt, selbst am Wochenende gibt es viele, viele Menschen, die arbeiten, die unterwegs sind für uns, damit es uns gut geht. Ob auf den Autobahnen, ob auf den Stationen, wo Acht gegeben wird, dass wir sicher und behütet sind oder auch gut gepflegt. Ich will sagen, an dieser Stelle gibt es viele, viele fleißige Helfer, die ja das Beste tun, damit wir ein schönes Leben haben. Und an dieser Stelle einfach mal ein ganz, ganz herzliches Dankeschön und einen Gruß hinaus in die deutschen Lande an alle, die da gerade bei der Arbeit Radio hören.
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Unverkennbar, die Stimme von Dusty Springfield, Son of a Preacher Man, hier bei uns in der ARD Hitnacht. In 3 Minuten ist es 4 Uhr, da gibt's wieder Nachrichten, Wetter, Verkehr und danach geht's natürlich weiter mit vielen, vielen Hits in der ARD Hitnacht.

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1: Um 4 Uhr mit Lisa Kupper. Die Brennerautobahn, eine der wichtigsten Verkehrsachsen zwischen Deutschland und Italien, ist heute ab 11 Uhr gesperrt, wegen einer Demonstration gegen Verkehrslärm. Rund 15 Millionen Fahrzeuge nutzen die Brennerautobahn jährlich. Einzelheiten von Oliver Schosch.
2: Wegen der Brennervollsperrung ist mit erheblichen Verkehrsbehinderungen zu rechnen, auch im Inntal und im gesamten südlichen Bayern, weil viele Pfingsturlauber Alternativrouten wählen werden. Das Polizeipräsidium Oberbayern empfiehlt deshalb heute, keine Fahrten in den Süden von Bayern zu unternehmen und sie auf einen anderen Tag zu verlegen. In Österreich und Bayern stehen Rettungskräfte gesondert bereit, unter anderem auch auf Motorrädern, falls es wegen der Staus ein schwieriges Durchkommen zu Notfällen gibt.
1: CDU-Fraktionsvize Stegemann will erwachsene Kinder künftig finanziell an der Pflege ihrer Eltern beteiligen. Angesichts explodierender Gesundheitskosten sehe er die Möglichkeit, die Einkommensgrenze für die Beteiligung an den elterlichen Pflegekosten herunterzusetzen, sagte er der Neuen Osnabrücker Zeitung. Bislang liegt die Grenze bei 100.000 Euro Jahresverdienst. Diese Summe nannte Stegemann willkürlich. Eine Unwetterfront mit Gewitter, Starkregen und Hagel ist über Teile Nordrhein-Westfalens und Niedersachsens gezogen. Mehrere Städte berichten von hunderten Feuerwehreinsätzen. Bäume stürzten um, Keller liefen voll, Straßen wurden überflutet und Fernzüge mussten in den Bahnhöfen warten. Die Deutsche Bahn sprach von mehreren gesperrten und beeinträchtigten Strecken. Am Hamburger Airport kam es zu Verzögerungen im Flugverkehr. Inzwischen zieht das Unwetter laut Deutschem Wetterdienst nach Osten, schwächt sich aber immer weiter ab. Die deutsche Fußballnationalmannschaft reist heute nach Frankfurt. Noch ist sie im Teamquartier in Herzogenaurach und bereitet sich auf die Weltmeisterschaft in den USA, Kanada und Mexiko vor. Aus Herzogenaurach, Felix Mansel.
3: Trainieren, sprechen, fahren. So die Kurzform des Programms der DFB 11 heute. Nach der Einheit am Vormittag wird Jamal Musiala nach langer Zeit mal wieder auf einer DFB-Pressekonferenz Platz nehmen. Am Nachmittag dann die Busfahrt nach Frankfurt, wo die deutsche Mannschaft vor dem Testspiel gegen Finnland im Hotel Kennedy 89 The Unbound Quartier beziehen wird. Das Spiel am Sonntag findet in Mainz statt. Möglicherweise präsentiert Bundestrainer Julian Nagelsmann dann schon seine Wunsch-WM-Startformation, die sich gegen Finnland einspielen könnte.
1: Das Wetter für Deutschland. Am Morgen liegen die Tiefstwerte zwischen 19 Grad im Rhein-Main-Gebiet und 9 Grad im Allgäu. Heute im Süden meist Sonne, sonst Quellwolken und vor allem in den Mittelgebirgen zwischen Eifel und Bayerischem Wald Schauer und einige kräftige Gewitter, örtlich Unwettergefahr durch Starkregen, Hagel und Sturmböen. Maximal 20 bis 33 Grad. Die Zeit 4.03 Uhr.
4: Guten Morgen, lieber Autofahrer. Hier ist der Verkehrsservice in der ARD-Hitnacht. A3 Oberhausen-Arnheim zwischen Emmerich-Ost und Beek in den Niederlanden. Wegen Bauarbeiten bis Montagmorgen Fahrbahn gesperrt. Der Grund, es werden zwei Brücken abgerissen. A63 Mainz Richtung Kaiserslautern. Zwischen Göllheim und Winnweiler Fahrbahn Erneuerungsarbeiten bis 22 Uhr Fahrbahn gesperrt. A66 Wiesbaden Richtung Frankfurt zwischen Schiersteiner Kreuz und Wiesbaden-Biebrich. Degerner Baustelle bis Montagmorgen 5 Uhr die Fahrbahn gesperrt. Eine Umleitung führt über die A643 und die A60. A480 Wetzlar, Wetzlar-Blasbach. Dort ist in Höhe Wetzlar Kreuz wegen einer Baustelle bis 5 Uhr in beiden Richtungen die Fahrbahn gesperrt. Eine Umleitung ist ausgeschildert. B223 A516 Oberhausen-Eisenheim Richtung Oberhausen zwischen Oberhausen-Eisenheim und Sterkrade wegen Bauarbeiten bis 10 Uhr die Fahrbahn gesperrt. Soweit der Blick auf die Straßen.
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4: Am Mikrofon Ronny Krappmann.

Inzwischen 4.11 Uhr. Einen schönen guten Morgen und einen guten Start in diesen Samstag, in ein schönes Wochenende. Wir kommen jetzt zur Musik von einem Mann, den ich sehr, sehr schätze. Seit ich Radio mache, spiele ich seine Musik und das ist schon mittlerweile fast 30 Jahre. Und dieser Song hier, der hat mich immer ganz besonders berührt. Die Rede ist von einem Mann mit einer außergewöhnlichen Stimme. Hier ist Mr. Joe Cocker. Papa.

0: Unverkennbar die Stimme von Arrow Brown und seiner Formation Hot Chocolate mit So You Win Again. Und jetzt machen wir weiter mit dem Sound der 80er Jahre.
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0: Genauer gesagt geht's jetzt ab zu, zum Anwesen von Michael Cretu. Damals noch mit Sandra zusammen auf Ibiza. Da ist sowas hier entstanden. Innocent Love.

4.56 Uhr, Achtung Falschfahrer, auf der A9 Berlin-Halle-Leipzig zwischen Coswig und Fockerode kommt Ihnen aktuell ein Falschfahrer entgegen. Fahren Sie bitte äußerst rechts und überholen Sie nicht, wir geben sofort Bescheid, wenn die Gefahr vorüber ist. Soweit unsere Meldung vom Verkehrsservice.

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1: Um 5 Uhr mit Lisa Kuppa. Der Internationale Währungsfonds, die Weltbank und die Internationale Energieagentur haben vor einem Spritmangel im Sommer gewarnt. Momentan würden die weltweiten Ölvorräte in beispiellosem Tempo abgebaut, um den Ausfall von Lieferungen durch die Straße von Hormus auszugleichen, erklärten die Organisationen in Washington. Wenn sich die Öltransporte nicht schnell normalisierten, drohten Risiken für die Treibstoffsicherheit und die gesamte Weltwirtschaft. Die Brenner-Autobahn, die Deutschland und Italien verbindet, ist heute voll gesperrt. Anwohner wollen dort gegen Verkehrslärm demonstrieren. Rund 15 Millionen Autos und Lastwagen fahren jedes Jahr durch den Brennerpass in Österreich. Raphael Roth berichtet.
2: Alle 2 Sekunden Lärm, zu viel für die Anwohnerinnen und Anwohner in Gries am Brenner. Deshalb hat der Bürgermeister Karl Mühlsteiger als Privatperson eine Demonstration

0: Demonstration angemeldet. Für die wird die Brenner Autobahn komplett gesperrt. Die Tiroler Landesregierung sperrt auch den Durchgangsverkehr auf den parallel verlaufenden Straßen. Daher gilt, Tirol am besten weiträumig umfahren, zum Beispiel über den Gotthard oder San Bernardino. Wer über den Reschenpass will, muss mitunter Geduld mitbringen. Dort ist wegen einer Baustelle nur eine Spur frei und der Verkehr wird mit einer Ampel gesteuert.
1: Wegen Bombendrohungen sind die Hauptbahnhöfe in Chemnitz und Zwickau am Abend stundenlang gesperrt worden. Wie die Bundespolizei dem MDR bestätigte, wurden beide Gebäude geräumt und mit Sprengstoffspürhunden durchsucht. Es sei aber nichts Verdächtiges gefunden worden. Wegen der Sperrung kam es zu Einschränkungen im regionalen Zugverkehr. Die Deutsche Bahn sprach von Schienenersatzverkehr, Teilausfällen und langen Verspätungen. Tennisprofi Alexander Zverev steht im Achtelfinale der French Open. Er gewann in der Night Session in 4 Sätzen gegen den Franzosen Quentin Alice. Lediglich im 3. verlorenen Satz wackelte Zverev kurz, war aber trotzdem zufrieden mit seiner Leistung.
2: Ja, ich fand auch, dass der 3. Satz eigentlich okay war. Also ich habe mit Break geführt und dann halt ein bisschen Konzentrationsschwankungen gehabt. Aber sonst, es war eigentlich okay, das Match, wenn man jetzt den 3. Satz ein bisschen ignorieren kann. Völlig in Ordnung, ich habe 1 Satz verloren in 3 Matches, das ist okay.
1: Nach dem Ausscheiden des Serben Novak Djokovic gestern und des Italieners Jannik Sinner am Donnerstag ist Zverev nun der letzte verbliebene Favorit auf den Titel bei den French Open. Das waren die Nachrichten mit Lisa Kuppar. Das Wetter für Deutschland. Am Morgen liegen die Tiefstwerte zwischen 19.
3: Na, dann machen wir doch weiter mit dem Verkehrsservice. Wetter machen wir auch gleich. Wir starten mit dem Verkehrsservice auf der A3 Frankfurt Richtung Würzburg zwischen Markt Heidenfeld und Wertheim-Lenkfurt. Nach einem Unfall ist die rechte Spur gesperrt. A5 Basel Richtung Karlsruhe zwischen Lahr und Appenweier wegen der Fahrbahnerneuerung ist da nur eine Spur frei. Da stockt es leicht. Dann haben wir die B19 Schwäbisch Hall-Ahlen. Die ist zwischen Wengen und Obergröningen in beiden Richtungen wegen eines Schwertransports. Im Moment gesperrt. Alle Verkehrsinfos kriegt ihr jederzeit auch in der SWR1 App. Allen unterwegs, gute Fahrt. So, damit kommen wir auch zum ausführlichen Wetter für uns in Baden-Württemberg. In Tauberfranken regnet oder blitzt es heute früh vielleicht noch. Sonst bleibt es erstmal trocken und mild. Später dann wechseln sich Sonne und Wolken ab. Nachmittags kann es dann aber örtlich heftig gewittern, besonders im Nordosten von Baden-Württemberg. Da müsst ihr mit heftigem Regen, Hagel und Sturm rechnen. Auf der Alp werden es heute maximal 27 Grad, am Kaiserstuhl bis zu 33 Grad. Morgen geht das Ganze von vorne los. Wolken, Hitze bis 30 Grad und immer wieder auch kräftige Gewitter möglich. Zum Wochenstart beruhigt sich dann das Ganze. Da bleibt es trocken mit viel Sonne.
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3: Hier ist Benedikt Wahlisch. Hoffen wir mal, dass ihr die Dachfenster rechtzeitig wieder zugemacht habt, bevor es draußen so richtig runtergehauen hat. Kommt gut in diesen Samstagmorgen.

Hier ist SWR1 Baden-Württemberg, Samstagmorgen, gleich 10 Minuten nach 5. Guten Morgen zusammen. Vielleicht liegt ihr noch im Bett in Erbach im Alb-Donau-Kreis. Ja, jetzt macht Zudecken auf jeden Fall nochmal Sinn. Es hat ganz schön abgekühlt, falls ihr die Fenster weit offen habt. Von draußen kommen da gerade frische 12 Grad rein. In Lörrach unten, ganz im Südwesten, sind es schon etwas mildere 15 Grad. Genau wie rund um Bühl an der A5. Ganz egal, ob ihr gleich in den Frühdienst startet, auf der Heimfahrt seid, nach der Nachtschicht oder halt einfach schon wach seid. Wir bringen euch entspannt durch diesen frühen Samstag. Hier ist Ed Sheeran. Perfekt.

0: 18 Minuten nach 5.
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0: 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Guten Morgen, Baden-Württemberg. Gleich wird's 17:30. Und wir schauen auf die Straßen mit dem aktuellen SWR1 Baden-Württemberg Verkehrsservice. Erstmal eine Gefahrenstelle von der A81 Stuttgart Richtung Heilbronn zwischen Ludwigsburg Nord und Pleidelsheim. Da steht ein Pannenfahrzeug und außerdem liegt da ein totes Reh auf der Fahrbahn. Wir machen weiter mit der A5 Frankfurt Richtung Karlsruhe zwischen Karlsruhe Nord und Karlsruhe Mitte. Da hat es einen Unfall gegeben. Hier stockt es leicht und gesperrt ist nach wie vor die B19 Schwäbisch Hall-Ahlen und zwar zwischen Wengen und Obergröningen in beiden Richtungen wegen eines Schwertransports. Alle Verkehrsinfos kriegt ihr jederzeit in der SWR1 App allen unterwegs. Gute Fahrt! Schauen wir aufs Wetter für uns in Baden-Württemberg. Schwülwarm wird es heute. Wolken und Sonne wechseln sich erstmal ab. Am Nachmittag und Abend dann Schauer und Gewitter. Und vor allem im Nordosten von Baden-Württemberg und über dem Bergland können die zum Teil auch richtig heftig sein. Zwischen 27 und 33 Grad kriegen wir heute.
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0: Hier ist Benedikt Wahle. Schönen Samstagmorgen wünsche ich.
2: Hallo zusammen.

0: 7 Minuten nach 5:30 hier ist SWR1. Guten Morgen, Baden-Württemberg. Samstagmorgen. Für alle von euch, die heute über den Brenner wollen, ihr habt es mitgekriegt, der wird wegen der Demo gesperrt ab 11 bis 19 Uhr. Die Anwohner demonstrieren unter anderem gegen den Lärm, gegen die Feinstaubbelastung. Transitverkehr ist dann im Prinzip raus, auch über Bundesstraße und Nebenstrecken. Ihr kommt einfach nur durch, wenn ihr ein konkretes Ziel habt und das auch belegen könnt, also zum Beispiel ein Hotel gebucht habt in der Region und sagen könnt, guck mal hier, Herr Schutzmann, meine Buchungsbestätigung. Ja, die Polizei erwartet richtig dicke Staus, auch schon vor der eigentlichen Sperre. So wie der ADAC, der sagt, auch auf Baden-Württemberg wird das Auswirkungen haben. Schließlich müssen ja jetzt Zehntausende ausweichen. Im Süden, an der Schweizer und an der österreichischen Grenze, wird sicher deutlich mehr los sein als sonst schon. Der ADAC empfiehlt übrigens auch ziemlich gerne jetzt los, wenn ihr Richtung italienische Riviera oder den Gardasee wollt und dann halt eben ausweichen, zum Beispiel über den Gotthardtunnel. Alles, was ihr noch wissen müsst, zum Beispiel auch über die A96, wenn ihr da fahrt, könnt ihr in Ruhe nochmal nachlesen. Auf swr1.de, da haben wir alle Infos für euch gesammelt.
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0: 5.44 Uhr ist es.
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0: Scheitern heißt es, wir alle sind Ebenbilder Gottes. Nicht erst der starke, erfolgreiche oder belastbare Mensch, sondern jeder von uns. Von Anfang an bis zum Ende. Diese Zusage gilt bedingungslos. Unser Wert ist nicht daran geknüpft, was wir leisten. Gott liebt uns um unserer selbst willen. Ich merke allerdings, auch wenn ich diese Zusage anderen schon so oft zugesprochen habe, mir fällt es manchmal schwer, mir das selbst zuzugestehen. Vielleicht nehme ich mir ein Vorbild an meiner Tochter. Die hat sich letztens eine To-Do-Liste geschrieben mit schönen Dingen, die sie tun will. Darauf steht sowas wie sich erholen, Späße machen, Freundinnen treffen und Chips essen. Ich glaube, so eine Liste zu schreiben kann ganz hilfreich sein bei der Frage, wer ich denn bin und was mich ausmacht, wenn ich nichts leisten muss. Und sie sollte genauso ernst genommen werden wie die mit den anderen To-Dos. Nadine Meyer aus Esslingen von der Katholischen Kirche.
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2: Um 6 Uhr mit Wiebke Hus. Bundespräsident Steinmeier fordert, die Demokratie stärker zu verteidigen. Bei den French Open steht Alexander Zverev im Achtelfinale. Das Wetter schwülwarm, später teils gewittrig bei 25 bis 33 Grad. Bundespräsident Steinmeier hat die Menschen erneut dazu aufgerufen, sich für die Demokratie einzusetzen. Am Abend verlieh er in der Geburtsstätte der Demokratie, dem Hambacher Schloss, den Freiheitspreis an den polnischen Verfassungsrechtler Adam Bodnar. Pascal Küpper berichtet.
3: Steinmeier hat ihn als leidenschaftlichen Kämpfer für Menschenrechte gelobt. Der Bundespräsident hat zugleich davor gewarnt, dass autoritäre Tendenzen sich weltweit ausbreiten. Damit sind Medien, Kultureinrichtungen und auch die Justiz unter Druck. Aber demokratische Gesellschaften können sich ihm zufolge dagegen wehren. Steinmeier hat sich außerdem gegen Versuche gestellt, die Nationalfarben politisch zu vereinnahmen. Schwarz-Rot-Gold, das stehe unter anderem für Freiheit und Völkerverständigung. Und das lasse man sich nicht von denen nehmen, die Demokratie verachten.
2: CDU-Fraktionsvize Stegemann will erwachsene Kinder künftig finanziell an der Pflege ihrer Eltern beteiligen. Angesichts explodierender Gesundheitskosten sehe er die Möglichkeit, die Einkommensgrenze für die Beteiligung an den elterlichen Pflegekosten herunterzusetzen, sagte er der Neuen Osnabrücker Zeitung. Bislang liegt die Grenze bei 100.000 Euro Jahresverdienst. Diese nannte Stegemann mehr oder weniger willkürlich. Der Internationale Währungsfonds, die Weltbank und die Internationale Energieagentur haben vor einem Spritmangel im Sommer gewarnt. Momentan würden die weltweiten Ölvorräte in beispiellosem Tempo abgebaut, um den Ausfall von Lieferungen durch die Straße von Hormuz auszugleichen, erklärten die Organisationen in Washington. Wenn sich die Öltransporte nicht schnell normalisierten, drohten Risiken für die Treibstoffsicherheit und die gesamte Weltwirtschaft. Die Brennerautobahn, die Deutschland und Italien verbindet, ist heute von 11 bis 19 Uhr voll gesperrt. Anwohner wollen dort gegen Verkehrslärm demonstrieren. Experten und Polizei erwarten deshalb ein Verkehrschaos im Inntal, in der Bodenseeregion sowie im südlichen Bayern und Baden-Württemberg, weil viele Pfingsturlauber Alternativrouten wählen werden. Tennisspieler Alexander Zverev steht im Achtelfinale der French Open. Der Hamburger gewann in 4 Sätzen gegen den Franzosen Quentin Alice. Aus Paris berichtet Guido Ringel.
4: Der Aufschlag war da, das Gespür für den Moment, das Tempo anzuziehen, auch nicht zu viel Risiko, weniger Fehler, als es drauf ankam. Nur hier und da Wackler, vor allem im verlorenen Dritten. Aber die Summe war das Entscheidende. Und der Favorit aus Deutschland hat gegen die Nummer 90 in der Welt letztlich keine Zweifel aufkommen lassen an den Kräfteverhältnissen. Damit bleibt Zverev im Turnier. Und spätestens nach dem Aus von Novak Djokovic am Freitag ist er der große Favorit auf den Titel. Es wäre sein erster bei einem Grand-Slam-Turnier.
2: Die Zeit, es ist 6.03 Uhr.
5: Schauen wir auf die Straßen mit dem SWR1 Baden-Württemberg Verkehrsservice. Wir haben eine Meldung. Vorsichtig fahren auf der A831 Kreuz Stuttgart. Zwischen dem Kreuz Stuttgart und Stuttgart-Vaihingen, da liegt ein Metallrohr auf der Fahrbahn. Allen unterwegs gute Fahrt und alles nochmal in Ruhe zum Nachlesen geht jederzeit in der SWR1 App. Schauen wir aufs Wetter. Für uns in Baden-Württemberg, besonders in Tauberfranken, kann es immer wieder noch örtlich regnen oder auch mal ein Gewitter geben. tagsüber ansonsten schwülwarm.

0: Mit Sonne und Wolken erst am Nachmittag und Abend kommen dann neue Schauer und Gewitter zu uns, vor allem im Nordosten von Baden-Württemberg, und überm Bergland blitzt's und donnert's dann. 27 Grad maximal auf der Alp, bis 33 Grad kriegen wir am Kaiserstuhl.
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0: Hier ist Benedikt Wahle. Schönen guten Morgen.

0: 9:09 am Samstagmorgen. Hier ist SW1 Baden-Württemberg mit dem aktuellen Verkehrsservice. Wir haben eine Gefahrenstelle von der A96 München Richtung Lindau. Aufpassen zwischen Memmingen Nord und dem Kreuz Memmingen. Da hat es einen Unfall gegeben im Bereich der Baustelle. Da sind auch Menschen auf der Fahrbahn. Es ist noch nichts abgesichert. So, braucht ihr noch eine Idee, was ihr heute unternehmen könnt? Erstmal soll es ja noch einigermaßen trocken bleiben. Regen und Gewitter ja erst ab dem Nachmittag und dem Abend vorhergesagt. Wie wäre es also mit einer Runde Stocherkahn fahren auf dem Neckar in Tübingen? Wenn ihr mitfahren wollt, ja, das ist vielleicht nicht so kompliziert, aber so ein Ding, aber ausleihen und selber stochern, das sieht einfacher aus, als es ist. Der Stocherkahnverein Tübingen bietet also den Stocherkahn-Führerschein an. SW1-Reporterin Judith Hüwelmeier hat so eine Fahrstunde bei Michael Selchow genommen.
1: Das eigentlich Schwierige an der ganzen Geschichte ist, die Stange immer an der richtigen Stelle einzusetzen. Jetzt die Stange ein bisschen in die Richtung. Sehr gut.
2: Mit dem Lenken tue ich mir jetzt schwer. So, jetzt sind wir hier in den Baum gefahren.
1: Also das ist am Anfang ganz normal. Es kann auch passieren, dass man mal einen Ast übersieht oder der Brücke zu spät die Stange runternimmt. Und dann muss man sich ganz schnell entscheiden, entweder für den Kahn oder für die Stange. Sonst wird einem die Entscheidung abgenommen.
2: Ich brauche aber noch ein paar Fahrstunden, oder?
1: Naja, so ein oder zwei wären vielleicht kein Fehler.
2: Ja, die erste Fahrstunde ist geschafft. Und Michael, du hast hier tatsächlich ein Diplom dabei. Lies mal vor, was steht da jetzt drauf auf dem Wisch?
3: Folgende Prüfungsaufgaben wurden erfolgreich gemeistert. Wir halten der guten Laune, auch bei auftretenden Schwierigkeiten. Besteigen der Stocherplattform ohne fremde Hilfe. Umfahren von großen Hindernissen wie Enten, Schwäne und Tretboote.
1: Herzlichen Glückwunsch zum bestandenen Diplom.
2: Juhu, dankeschön.
0: Stocher kann fahren auf dem Neckar. Ja, und bei dem Wetter mal reinfallen ist ja jetzt auch nicht so schlimm. Wenn ihr sagt, nö, heute will ich lieber Rad fahren, kein Problem. Geht ihr einfach auf sw1.de. Da gibt es zum Beispiel alle Infos zum Kreichradweg und natürlich noch viel, viel mehr Freizeittipps für heute, fürs Wochenende, den Samstag.

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18 Minuten nach 6. Hier ist SWR1 Baden-Württemberg mit dem aktuellen Verkehrsservice aus der SWR1 Verkehrsredaktion. Vorsichtig fahren bitte auf der A6 Heilbronn Richtung Mannheim in Höhe Schwetzingen-Hockenheim. Da hat es einen Unfall gegeben im Bereich der Baustelle. Die Unfallstelle ist noch nicht abgesichert. Allen unterwegs, gute Fahrt. Ihr könnt uns ja immer schreiben. Hier in SWR1 Baden-Württemberg zum Beispiel per WhatsApp über die 0711 26 27 28. Thorsten aus Friesenheim hat es gemacht und schreibt hier zur Diskussion um längere Arbeitszeiten. Da wird ja oft vergessen, was viele Menschen in Baden-Württemberg neben dem Job schon so leisten. Er selber ist bei der DLRG, schreibt, seine kleine Ortsgruppe macht von Mai bis September an Wochenenden und Feiertagen Wachdienst an einem Baggersee, ehrenamtlich, ohne Bezahlung. Und da kommen bei Ihnen über 2000 Stunden im Jahr zusammen, bei 10 bis 12 Leuten, wie er schreibt. Thorsten sagt, wenn man dann noch DRK, Wasserwacht, THW, Freiwillige Feuerwehren, Bergwacht, Johanniter und all die anderen dazu nimmt, arbeiten wir eigentlich schon genug. Thorsten, danke für deine Mail. Und da wir das auch echt nicht oft genug sagen können, danke an alle, die sich hier bei uns im Land engagieren. Ob am Wochenende, ob nachts, oft ohne große Worte. Ohne euch würde in Baden-Württemberg vieles nicht so laufen, wie es läuft. 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Guten Morgen, Baden-Württemberg. 11 Minuten vor 6:30.

Lewis, Run in SWR1. Guten Morgen, Baden-Württemberg. 7:05. Gerade haben wir geredet, dass wir Danke gesagt haben an die DRK Wasserwacht, Freiwillige Feuerwehren, Bergwacht und so weiter. DLRG, Thorsten, der uns geschrieben hat. Martina hat sich auch noch gemeldet. Guten Morgen, hat sie geschrieben. Auch darf man die Menschen nicht vergessen. Die häusliche Pflege 24/7 bei Verwandten machen oder Nachbarschaftshilfe machen. Absolut. Vielen Dank für die Ergänzung.

0: 2 Minuten vor 6:30 ist es.
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0: Es ist 1 Minute vor 6:30. Und damit schauen wir auf die Straßen, haben eine Meldung von der A6 Heilbronn Richtung Mannheim in die Höhe. Schwetzingen-Hockenheim hat es einen Unfall gegeben. Unfallstelle ist noch nicht abgesichert dort im Bereich der Baustelle. Alle Verkehrsinfos könnt ihr jederzeit nachlesen in der SWR1 App und allen unterwegs. Gute Fahrt. Schauen wir aufs Wetter. Andreas Machalitzer ist bei uns im Studio, ist heute früh wach und schaut für uns auf das Gewitterrisiko, was wir haben. Wo kracht's denn heute am heftigsten, Andi?
7: Ja, wir haben so langsam feuchtere Luft im Spiel, schwülere Luft, und dementsprechend haben wir dann auch so langsam die steigende Gewittergefahr. Heute Morgen gibt's schon ein paar Regenschauer im Nordosten des Landes, in der Main-Tauber-Region bis Hohenlohe. Und da können auch dann tagsüber immer wieder mal aus dunklen Wolken Regengüsse und Gewitter entstehen. Vereinzelt am Nachmittag auch über den Bergen im Schwarzwald und auf der Alp. Hier bleibt das allerdings eher die Ausnahme. Und ansonsten scheint außerhalb der Gewitter heute auch noch häufig die Sonne neben einigen Wolken. Und weil die Luft eben schwüler geworden ist, ist dann die Hitze mit Temperaturen erneut bis zu 33 Grad doch etwas schwerer erträglich als zuletzt.
0: Wie sieht's denn morgen aus? Geht's da genauso weiter?
7: Ja, da werden sich Schauer und Gewitter noch ausbreiten. Also da wird es in vielen Teilen von Baden-Württemberg im Laufe des Tages krachen. Zum Teil mit kräftigem Starkregen, auch mit vereinzeltem Hagel und vor allem dann auch mit viel Wind. Zum Teil bis zur Sturmstärke. Also ein ziemlich unruhiger und nicht mehr ganz so heißer Sonntag. Temperaturen bei 25 bis 30 Grad. Da bleibt uns allerdings die Schwüle erhalten. Und am Montag beruhigt sich die Lage. Da wird es dann entspannter.
0: Vielen Dank, Andreas.
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0: Hier ist Benedikt Wahle. Schönen Samstagmorgen.

0: Van Halen in SWR1. Guten Morgen, Baden-Württemberg. 6.39 Uhr ist es. Ihr hört uns am Samstagmorgen. Und ja, wir müssen mit Regen rechnen heute bei uns, vor allem ab dem Nachmittag und Abend. Aber heiß wird's auch wieder. Und wenn ihr so ein bisschen mit Regenvariante plant, dann klappt das trotzdem mit dem Grillen heute. Im Zweifel ausknobeln, wer dann immer rausrennen muss und die Schnitzel reinholt. Wenn ihr noch eine Idee braucht, zum Beispiel für den Salat, wie wär's mit selbstgemachtem Kaviar? SWR1 Pfennekoch Eberhard Braun erklärt, wie es geht.
1: Unser Kaviar hat nichts mit Fisch zu tun, sondern mit Senf. Und es geht folgendermaßen. Ich kaufe Senfkörner und hier weiche die eine Stunde lang in kaltem Wasser ein. Dann quellen die ein bisschen auf und werden knackig. Zum Konservieren muss ich die nur noch ein bisschen Apfelsaft einweichen. Ich könnte sogar ein bisschen Holunderblütensaft dazu machen oder Holunderblütensirup. Eine Minute aufkochen und heiß abfüllen. Und wenn der Senfkaviar dann abgekühlt ist, kann ich den zum Salatdressing mischen oder ich kann den zur Feschbarplatte servieren, zum Beispiel zum Schinken, zum Käse oder einfach nur aufs Butterbrot.
0: Und wenn ihr noch was wollt für den Grill, wie wäre es zum Beispiel mit Barbecue-Maultaschen im Speckmantel? Auch das findet ihr genau wie den Senfkaviar auf swr1.de.

Hier ist S1. Guten Morgen, Baden-Württemberg. 6.46 Uhr ist es. Als ich das letzte Mal nach meinem sehr frühen Dienst am Samstagmorgen dann fertig war und um 9:30 so ungefähr beim Bäcker stand, da wollte ich unbedingt diese einen Brötchen haben, die ich so gerne mag, und habe gesagt, habt ihr noch diese einen Brötchen, die ich so gerne mag? Und hat die Bäckersfrau mich nur angeguckt, hat gesagt, Junge, es ist 9:30. Du musst schon ein bisschen früher aufstehen, wenn du die Brötchen haben willst, die du so gerne magst am Samstagmorgen. Dann habe ich ein bisschen geweint und habe gedacht, ja, ich war ja sehr früh wach, aber ich habe eben ein bisschen gearbeitet, wie vielleicht andere auch. Also alle, die jetzt noch irgendwie am Arbeiten sind und erst später zum Bäcker kommen, grämt euch nicht. Ich hoffe, es gibt für alle genug Brötchen noch da. Auch die, die ihr so gerne mögt. Und wenn nicht, na, dann geht ihr halt morgen nochmal los und guckt, dass ihr sie da kriegt. Um 6:30 am Sonntag oder so. Hier ist SWR1, guten Morgen, Baden-Württemberg. 13 Minuten vor 7. Queen!

0: Es ist 7:03.
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2: Heute mit Nadine Meyer. Guten Morgen. Wer bist du, wenn du nichts leistest? Diese Frage habe ich auf dem Weg zur Arbeit in einem Podcast gehört und sie hat mich getroffen. Ich habe den Eindruck, wir definieren uns oft über das, was wir leisten. Also, wie viel wir arbeiten, was wir alles unter einen Hut und geschafft bekommen. Sei es bei der Arbeit oder zu Hause. Es gibt immer etwas zu tun. Meine To-Do-Liste ist niemals fertig. Die Wäscheberge, die Kindergeburtstagsplanung, die Reparatur am Balkon, die längst schon hätte gemacht werden sollen. Wer bist du, wenn du nichts leistest? Diese Frage trifft bei mir einen wunden Punkt. Oft genug habe ich ein schlechtes Gewissen, wenn ich Pause mache, weil noch so viele unerledigte Aufgaben auf mich warten. Als hätte ich mir meine Freizeit erst dann verdient, wenn alles abgearbeitet ist. In unserer Leistungsgesellschaft stellt sich die Frage aber noch viel grundlegender für Menschen, die nicht im klassischen Sinne produktiv sein können, weil sie krank sind, sehr alt, erschöpft oder arbeitslos. Viele erleben dann plötzlich, wie sehr ihr Wert in Frage gestellt wird. Von anderen, aber auch von sich selbst. Ganz offen formuliert wird das in Diskussionen um Bürgergeld oder bedingungsloses Grundeinkommen, wenn es um die Frage geht, was Menschen zusteht, die keiner Erwerbsarbeit nachkommen. Die Bibel ist da sehr klar. Noch bevor Menschen irgendetwas tun, bevor sie erfolgreich sind oder

0: Bohlen, Späße machen, Freundinnen treffen und Chips essen. Ich glaube, so eine Liste zu schreiben kann ganz hilfreich sein bei der Frage, wer ich denn bin und was mich ausmacht, wenn ich nichts leisten muss. Und sie sollte genauso ernst genommen werden wie die mit den anderen To-Dos. Nadine Meyer aus Esslingen von der katholischen Kirche.
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2: Um 7 Uhr mit Wiebke Hus. Die Brenner-Autobahn wird heute komplett gesperrt. In die Sonne schauen gewinnt den Deutschen Filmpreis. Das Wetter schwülwarm, später teils gewittrig bei 25 bis 33 Grad. Die Brenner-Autobahn, eine der wichtigsten Verkehrsachsen zwischen Deutschland und Italien, ist heute ab 11 Uhr gesperrt. Wegen einer Demonstration von Anwohnern gegen den Verkehrslärm. Rund 15 Millionen Fahrzeuge nutzen die Brenner-Autobahn jährlich. Einzelheiten von Oliver Schosch.
3: Wegen der Brenner-Vollsperrung ist mit erheblichen Verkehrsbehinderungen zu rechnen, auch im Inntal und im gesamten südlichen Bayern, weil viele Pfingsturlauber Alternativrouten wählen werden. Das Polizeipräsidium Oberbayern empfiehlt deshalb heute, keine Fahrten in den Süden von Bayern zu unternehmen und sie auf einen anderen Tag zu verlegen. In Österreich und Bayern stehen Rettungskräfte gesondert bereit, unter anderem auch auf Motorrädern, falls es wegen der Staus ein schwieriges Durchkommen zu Notfällen gibt.
2: Konzerte, Diskussionen und Mitmachangebote. In Neustadt an der Weinstraße wird am späten Vormittag das Fest der Demokratie eröffnet. Zum Jahrestag des Hambacher Festes, einem wichtigen Meilenstein der deutschen Demokratiegeschichte. Dazu werden unter anderem Bundespräsident Steinmeier und der neue rheinland-pfälzische Ministerpräsident Schnieder erwartet. Am Abend wurde auf dem Hambacher Schloss der Freiheitspreis an den polnischen Verfassungsrechtler Adam Bodnar verliehen. Zu dem Anlass rief der Bundespräsident erneut dazu auf, sich für die Demokratie und gegen autoritäre Tendenzen einzusetzen. In den USA hat ein Gericht Pläne von Präsident Trump gestoppt. Es hat verboten, den Namen des John F. Kennedy Zentrums für darstellende Kunst in Washington zu ändern. Details von Klaus Reginek.
4: Das Kennedy Center am Potomac-Fluss ist weltweit bekannt und berühmt. Dort werden Theater, Tanz und Musik gezeigt. Trump hatte kurz nach Amtsantritt den Vorsitz der Institution übernommen und sie in Trump Kennedy Center umbenannt. Das hatte Proteste und Absagen von Künstlern ausgelöst. Ein Richter ordnete jetzt an, Trumps Name habe wieder von der Fassade des Gebäudes zu verschwinden. Die Begründung, der Kongress habe einst dem Kennedy Center seinen Namen gegeben, folglich dürfe auch nur der Kongress den Namen ändern.
2: Das Drama »In die Sonne schauen« von Mascha Schelinski ist beim Deutschen Filmpreis als bester Spielfilm ausgezeichnet worden. Insgesamt erhielt der Film bei der Gala am Abend 10 Lolas, darunter für die beste Regie und das beste Drehbuch. Beste Hauptdarstellerin wurde Senta Berger in »Ach, diese Lücke, diese entsetzliche Lücke«, bester Hauptdarsteller August Diehl in »Das Verschwinden des Josef Mengele«. Tennisprofi Alexander Zverev hat bei den French Open den Einzug ins Achtelfinale geschafft. In der Night Session gewann er gegen den Franzosen Quentin Alice in 4 Sätzen. Nach dem Ausscheiden des Serben Novak Djokovic gestern ist Zverev nun der letzte verbliebene Favorit auf den Titel. Die Zeit, es ist 7.03 Uhr.
5: Und damit schauen wir auf die Straßen mit dem SWR1 Baden-Württemberg Verkehrsservice. Und aus Baden-Württemberg haben wir keine Meldungen, wohl aber aus der Schweiz auf der A2 Richtung Süden vor dem Gotthardtunnel im Moment 4 Kilometer Stau, Verzögerung etwa 40 Minuten. Alle Verkehrsinfos, wenn denn welche da sind, auch aus Baden-Württemberg, könnt ihr natürlich zu jeder Zeit nachlesen in der SWR1 App. Allen unterwegs gute Fahrt. Schauen wir aufs Wetter für uns in Baden-Württemberg, aktuell gemessen in Besigheim. An Neckar und Enz 17 Grad, bewölkt Meersburg, am Bodensee 16 Grad und auch Wolken Triberg im Schwarzwald an den berühmten Wasserfällen 14 Grad, auch hier Wolken. Tagsüber schwülwarm mit Wolken und Sonne und bis 33 Grad, die können sich aber wegen der Schwüle noch deutlich heißer anfühlen. Am Nachmittag und Abend dann heute neue Schauer und Gewitter, vor allem im Nordosten von Baden-Württemberg und über dem Schwarzwald und der Schwäbischen Alb.
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0: 10 Minuten nach 7. Hier ist SWR1 Baden-Württemberg. Na, steht eure Kühltasche schon gepackt im Flur? Irgendwie sind wir ja plötzlich mittendrin im Sommer. Heute ja so der erste Knick mal wettermäßig. Viele Wolken unterwegs. Regen und Gewitter ab dem Nachmittag möglich, bis es dann aber runterhaut. Passt's von den Temperaturen auch heute eigentlich für den Ausflug zum Baggersee? Spannend ist ja, mit wem wir uns die Badeseen so teilen. Mit Fischen, Fröschen, Vögeln. Es gibt viele Pflanzen, die nur dort wachsen. Wie geht es eigentlich, dass wir unseren Badespaß mit dem Naturschutz zusammenkriegen? Unsere Reporterin Hanna Radgen ist nach Dettenheim im Kreis Karlsruhe. Wie funktioniert das denn dort am Baggersee Gießen?
1: Eigentlich ganz simpel und es machen ja auch andere Baggerseen ähnlich. Und zwar ist der Baggersee in verschiedene Gebiete aufgeteilt. Also es gibt einen abgesteckten Bereich zum Angeln, einen zum Segeln, einen, in dem gebaggert wird und einen Badebereich. Und dann eben auch noch eine Zone, in der sich die ganzen verschiedenen Tier- und Pflanzenarten breit machen dürfen. Das klappt auch ganz gut. Ich habe zum Beispiel direkt ein paar verschiedene Vögel im Naturschutzbereich gesehen.
0: Jetzt gibt es noch eine Besonderheit, die im Winter wichtig ist. Eisbaden zum Beispiel ist da nicht erlaubt. Da hast du mit dem Bürgermeister Frank Bolz drüber gesprochen.
1: Also das Verbot zum Baden oder Sporttauchen, das geht von Oktober bis März. Und Frank Bolz weiß auch unter anderem, warum das in der Zeit sinnvoll ist.
2: Und es gibt Fische, die sind eher ruhig im Winter. Und die sitzen dann im Wasser unten in bestimmter Wassertemperatur, wo ein gewisses Sauerstoffgehalt da ist. Und wenn die durch Taucher gestört werden und die flüchten dann zum Beispiel, dann schadet es denen. Genauso gibt es am Uferbereich Amphibien, die im Uferbereich zum Teil im Wasser, am Wasser überwintern, in einer Art Winterstarre sind. Und wenn die gestört werden, ist das natürlich auch nicht gut für die.
0: Der Baggersee Gießen in Dettenheim. Guter Tipp vielleicht noch für heute Vormittag, bevor dann so die Gewitter richtig reinkommen. Wenn ihr noch mehr Bagger sehen wollt, noch mehr See-Flussideen wollt, zum Beispiel auch die Murg bei Vorbach, schaut mal auf swr1.de vorbei.
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19 Minuten nach 7. 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Guten Morgen, Baden-Württemberg. Schön, dass ihr dabei seid. 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

0: heute. Vor 7:30 ist es.
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0: Und die hat Katharina Scher für uns.
2: Guten Morgen. Bundespräsident Steinmeier hat vor der weltweiten Ausbreitung autoritärer Tendenzen gewarnt. Bei der Verleihung des Hambacher Freiheitspreises an den ehemaligen polnischen Justizminister Bodnar sagte er, die Menschen könnten sich gegen diese Entwicklung wehren. Wer mehr als 100.000 Euro im Jahr verdient, muss sich an der Unterbringung seiner Eltern im Pflegeheim beteiligen. Der CDU-Politiker Stegemann sagte der Neuen Osnabrücker Zeitung, die Einkommensgrenze müsse gesenkt werden. Die FDP will ihr Personal heute auf ihrem Bundesparteitag in Berlin neu aufstellen. Für den Parteivorsitz kandidiert der 74 Jahre alte bisherige FDP-Vize Kubicki. Er will Christian Dürr ablösen, der nach Wahlniederlagen in Baden-Württemberg und Rheinland-Pfalz vorzeitig abtritt. Von 11 Uhr am Vormittag bis 19 Uhr am Abend wird der Brennerpass für den Verkehr gesperrt. Das gilt sowohl für die Brenner Autobahnen als auch sämtliche Nebenstrecken. Grund ist eine Demonstration. Tennisprofi Alexander Zverev steht im Achtelfinale der French Open. Er gewann in der Night Session in 4 Sätzen gegen den Franzosen Quentin Ali. 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
0: Wir schauen auf die Straßen mit dem SWR 1 Baden-Württemberg Verkehrsservice. Aus Baden-Württemberg gibt's nichts Neues. Da überall freie Fahrt. Eine kleine Meldung aus der Schweiz von der A2 Richtung Süden. Vor dem Gotthardtunnel im Moment 4 Kilometer Stau. Das dauert etwa 40 Minuten länger. Alle Verkehrsinfos könnt ihr jederzeit nachlesen. In der SWR 1 App allen unterwegs. Gute Fahrt. Schauen wir aufs Wetter für uns in Baden-Württemberg. Andreas Machalitzer im SWR 1 Wetterstudio. Tagelang Sonne, Hitze konnten wir uns schön drauf einstellen. Kaum mal eine Wolke. Das ist jetzt erstmal zu Ende, ne?
3: Ja, die Zeiten sind erstmal vorbei, diese sehr stabilen Wetterzeiten. Das Hoch ist mehr oder weniger verschwunden. Und da haben wir heute so einen Übergangstag. Es gibt zum Teil noch Sonnenschein. Dazwischen einige Schleierwolken oder ein paar Quellwolken, die sich bilden. In vielen Regionen bleibt dieser Samstag noch trocken. Es gibt allerdings schon eine Region, wo wir häufiger mal mit Schauern und Gewittern rechnen müssen. Das ist der Nordosten des Landes, also insbesondere Odenwald, Main-Tauber-Region, Hohenlohe. Hier haben wir heute früh schon einige Regenschauer und da können sich dann im Laufe des Tages auch einzelne wirklich kräftige Gewitter entwickeln. Auch auf den Höhen von Schwarzwald und Alb kann man einzelne Gewitter am Nachmittag nicht komplett ausschließen. Es bleibt aber hier eher noch die Ausnahme. Und es wird noch mal ganz schön warm bis heiß mit Temperaturen bis zu 33 Grad am Oberrhein und gerade im Norden nimmt die Schwüle auch langsam zu.
0: Und das heißt, morgen ist auch erstmal keine Besserung in Sicht.
3: Nee, morgen gibt's dann auch in der Mitte und im Süden Baden-Württembergs häufiger Regenschauer und Gewitter, vor allem morgen Nachmittag. Und da besteht punktuell auch Unwettergefahr durch heftigen Starkregen, zum Teil auch Hagel- und Sturmböen. Montag dann eine kleine Wetterberuhigung, da ist es dann wieder trockener. Die Sonne kommt auch wieder raus, ist nicht mehr ganz so warm und es geht allerdings in der nächsten Woche generell wechselhaft weiter. Dienstag schon die nächsten Schauer und Gewitter.
0: Vielen Dank, Andreas.
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0: Hier ist Benedikt Wahler. Schönen Samstagmorgen wünsche ich. Schön, dass ihr dabei seid.

0: 9 Minuten nach 7:30, aktueller Verkehrsservice in SWR1 Baden-Württemberg. Vorsichtig fahren auf der A8 Stuttgart Richtung München. Zwischen Neuhausen und Esslingen liegen Fahrzeugteile auf der rechten Spur. Halbzeit in den Pfingstferien haben wir und Wochenende, eigentlich kann es ja nicht stressfreier sein. Und wenn wir vor lauter Stressfreiheit und Zeit, mit der wir gar nichts anfangen können, doch mal das Handy nehmen und auf Insta und andere Social-Media-Kanäle gehen, dann heißt es da aber plötzlich Alarm. Ihr habt alle zu viel Stress und wer zu viel Stress hat, bekommt das nur in den Griff, wenn zusätzliche Mittel genommen werden, die das Hormon Cortisol im Körper senken. Ja, von der Medizinerin Julia Fischer bekannt als Doc Fischer aus dem TV, wollten wir mal wissen, was ist eigentlich mit Lebensmitteln, die auf Social Media gehypt werden, die angeblich den Cortisolspiegel senken sollen?
1: Es gibt keine Antikortisol-Lebensmittel. Als Nahrungsergänzungsmittel wird online oft Ashwagandha empfohlen. Da muss man aber ganz klar sagen, die Datenlage ist nicht eindeutig und in höheren Dosen kann das auch die Leber stark schädigen. Deswegen rät das Bundesinstitut für Risikobewertung zum Beispiel von der Anwendung ganz klar ab. Was gegen einen zu hohen Cortisolspiegel tatsächlich hilft, ist ausreichend Schlaf, Bewegung und Stressreduktion. Teure Supplements oder bestimmte Lebensmittel haben da nicht annähernd den gleichen Effekt.
0: Na, ihr habt's gehört, die Frau Doktor hat euch erlaubt, euch nochmal umzudrehen, eine Stunde weiter zu schlafen. Und bei Hormonmittelwerbung im Handy weiterwischen und bei solchen Infos kritisch bleiben, empfiehlt Doc Fischer.
1: In den sozialen Netzwerken wird viel mehr versprochen, als die Datenlage oder klinische Erfahrung tatsächlich hergeben. Was unseren Hormonhaushalt wirklich nachhaltig durcheinander bringen kann, sind Über- oder Untergewicht, auch Crash-Diäten oder Erkrankungen. Für Gesunde gilt deshalb, ernährt euch abwechslungsreich und ausgewogen. Zum Beispiel die mediterrane Diät ist da super und achtet auf ein gesundes Gewicht. Außerdem ganz wichtig, ausreichend Bewegung, Schlaf und möglichst wenig negativer Stress. All das hat mehr Einfluss auf unsere Hormone als im Netz angepriesene Wundermittel.
0: So, wenn ihr könnt, dreht euch also nochmal um, macht nochmal die Augen zu und wenn jemand reinkommt und sagt, aber jetzt echt aufstehen, dann sagt halt, nein, ich reguliere meinen Cortisolspiegel, das muss so. Alle Infos zum Hormon Cortisol findet ihr auch nochmal kompakt zusammengefasst auf swr1.de.

7.48 Uhr. Hier ist SR1. Guten Morgen, Baden-Württemberg. Aktuelle Temperaturen haben wir gerade bekommen von Thomas aus Löwenstein über die 0711 26 27 28. Hier direkt ins Studio. 16 Grad und Wolken, schreibt er, schickt ein schönes Bild dazu. Peter hat geschrieben, 19 schwüle Grad in Waghäusel. Danke dafür, ihr beiden. Was aber außer der Schwüle in Waghäusel von Peter mich alarmiert hat, er schreibt, einen schönen Samstag, dem letzten im Mai. Und da merke ich, du hast recht, Peter. Das gibt's doch nicht. Ab Montag ist schon Juni, der 6. Monat im Jahr. In dem Monat werden die Tage dann schon wieder kürzer, also ab dem 20. bzw. 21. Verrückt, bald ist schon wieder Halbzeit. In 2026 machen wir das Beste draus. Eieiei, hier ist SWR1, guten Morgen Baden-Württemberg. 10 Minuten vor 8.

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1: Um 8 Uhr mit Katharina Scheer. Guten Morgen. Bundespräsident Steinmeier ruft zum Einsatz für die Demokratie auf. Die Wasserschutzpolizei stoppt zwei Schlauchboote auf dem Bodensee. Das Wetter schwülwarm, später Gewitter, maximal 27 bis 33 Grad. In Neustadt an der Weinstraße wird am späten Vormittag das Fest der Demokratie eröffnet. In Erinnerung an das Hambacher Fest, einem wichtigen Meilenstein der deutschen Demokratiegeschichte. Auf dem Hambacher Schloss hat Bundespräsident Steinmeier am Abend den Freiheitspreis an den polnischen Verfassungsrechtler Adam Bodnar verliehen. Dabei mahnte er erneut den Einsatz für die Demokratie an.
2: Es braucht einen langen Atem, viel Ausdauer für die Bewahrung und den Kampf für die Demokratie. Und es braucht gerade heute in einer Zeit, in der die Demokratie vielleicht so angefochten ist wie nie, Menschen, die sich nicht entmutigen lassen, Menschen mit Kompass, mit Mut, mit Zuversicht.
1: Zum Fest der Demokratie sind das ganze Wochenende Konzerte, Diskussionen und Mitmachangebote geplant. Beim Hambacher Fest auf dem Schloss bei Neustadt hatten sich Ende Mai 1832 etwa 30.000 Bürger für ein geeintes Deutschland, politische Grundrechte und ein solidarisch verbundenes Europa eingesetzt. Die FDP stellt sich bei ihrem Parteitag in Berlin personell neu auf. Der bisherige Vize Kubicki will sich zum neuen Vorsitzenden wählen lassen. Als die FDP bei den Wahlen in Baden-Württemberg und Rheinland-Pfalz nicht mehr in die Landtage kam, waren Präsidium und Bundesvorstand zurückgetreten. Auf dem Parteitag soll es außerdem um Vorschläge für die Belebung der Wirtschaft gehen. Ein Leitantrag sieht einen 4-Stufen-Steuertarif vor, das Recht auf Teilzeit sowie 2 Karenztage für kranke Mitarbeiter. Mehrere Landwirtschaftsämter warnen vor der Glasflügelzikade, die die Kartoffel- und Zuckerrübenernte bedroht. Betroffen sind nach Angaben des Bauernverbands Heilbronn-Ludwigsburg unter anderem die Bereiche Kraichgau, Stromberg, das Heilbronner Unterland, Teile des Hohenlohe-Kreises und Filder. Bauern dürfen in den betroffenen Gebieten jetzt Insektizide verwenden, die sonst nicht zugelassen sind. Die Wasserschutzpolizei hat auf dem Bodensee vor Langenargen 2 Schlauchboote gestoppt. 3 Erwachsene und 7 Kinder waren in den Booten, von denen einige nicht schwimmen können. Ein Zeuge hatte gestern die Beamten informiert. Die stellten später fest, dass es auf keinem der Boote die vorgeschriebenen Rettungswesten gab. Die Polizei brachte die Kinder und eines der Schlauchboote zurück an Land. Die Erwachsenen ruderten das zweite Boot selbst zurück. Tennisprofi Alexander Zverev hat bei den French Open den Einzug ins Achtelfinale geschafft. In der Nacht gewann er gegen den Franzosen Quentin Ali in 4 Sätzen. Nächster Gegner ist der Niederländer Jesper de Jong. Die Zeit 8.03 Uhr.
3: Schauen wir noch nicht aufs Wetter, aber auf die Straßen. Und da erstmal nach Österreich. Die A13, die Brenner-Autobahn, wird zwischen der Mautstelle Schönberg und dem Brenner-Pass in beiden Richtungen wegen einer Demonstration von 11 bis 19 Uhr gesperrt. Lkw dürfen bereits ab 9 Uhr die Strecke nicht mehr befahren. Auch die Umfahrungsstrecken werden gesperrt, zum Beispiel die B182. Bitte weiträumig umfahren und heute die gesamte Region Tirol meiden. Schauen wir auch in die Schweiz, auf die A2 Richtung Süden vor dem Gotthardtunnel. Im Moment 5 Kilometer Stau, das dauert dadurch 50 Minuten länger. Alle Verkehrsinfos kriegt ihr jederzeit in der SWR1 App, allen unterwegs. Gute Fahrt! Und damit kommen wir jetzt auch zum Wetter. Das war's nämlich erstmal mit dem stabilen Wetter. Heute viele Wolken unterwegs, dazwischen auch mal Sonne und später dann vor allem im Nordosten von Baden-Württemberg zum Teil heftige Schauer und Gewitter. Ansonsten gibt's über dem Bergland immer mal wieder auch lokale Gewitter. Temperaturen steigen heute auf 27 Grad rund um die Albhochfläche und wir kriegen bis 33 Grad am Kaiserstuhl. Wegen der Schwüle kann sich das aber deutlich heißer anfühlen.
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3: Hier ist Benedikt Walisch. Ich hoffe, euch geht's gut.

0: Totti in SW1, Baden-Württemberg, 11:08. Schönen guten Morgen, viele Ausflugsideen haben wir für euch. Auf sw1.de, klickt mal rein. Und so ein Ausflug ist ja heute auch noch, zumindest bis zum Nachmittag, absolut drin. Dann aber kann es schon ungemütlich werden mit Gewittern und Regen, haben wir gehört, vor allem im Nordosten von Baden-Württemberg. Wenn ihr noch einen Tipp braucht, in Bad Mergentheim ist Kunsthans Handwerks- und Gartenmarkt im Schlosshof, also in dieser schönen Atmosphäre da vom Residenzschloss. Heute und morgen kriegt ihr da Schmuck, Keramik, Holzarbeiten, Gartenkunst, Floristik oder auch Malerei. 10 Uhr geht's los. Am Sonntag schon um 11:30 und das Ganze immer bis 18 Uhr heute und morgen. Dann ist Schluss beim Bad Mergentheimer Kunsthandwerksmarkt im Schlosshof.
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Erdbeeren können Sonnenbrand kriegen. Ja, diese Woche erst wieder gelernt. 19 Minuten nach 8, hier ist SWR1. Guten Morgen, Baden-Württemberg. Ja, die vielen Hochsommertage haben denen ein bisschen Stress gemacht. Und wenn die Sonnenbrand kriegen, dann kriegen die so braune Flecken. Das Gute, der Sonnenbrand bei den Erdbeeren ändert nichts an deren Geschmack. Sieht nicht mehr so toll aus, aber eine gute Marmelade mit richtig Wumms kann man halt trotzdem draus machen. Und das ist meine Zeit jetzt, wenn ich auf den Markt nach Ludwigsburg gehe, zum Eberhard zum Beispiel. Und falls der mal dann so ein paar Erdbeeren hat, die nicht mehr ganz so fit aussehen, dann versuche ich, Batterien davon zu kriegen und koche die dann zu Erdbeermarmelade ein. Kiloweise. Ah, oh, der Geruch, ich lieb's einfach.

Aber in SWR1, guten Morgen Baden-Württemberg, 5 Minuten bis 8:30 ist es. Wir hatten es ja gerade zu Erdbeeren und dem Sonnenbrand und dass man die trotz der braunen Flecken, die sie dann kriegen, essen kann. Jetzt hat sich Martin gemeldet über die SWR1-App und schreibt, zur Ernte im Herbst 2024, da waren auch viele Äpfel, die auf den Streuobstwiesen lagen, von Sonnenbrand betroffen. Die hatten so kleinere und größere braune Flecken und wir wollten die erstmal gar nicht auflesen, aber die Erfassungsstelle meinte, die wären kein Problem. Na guck, lieber mal gucken, lieber mal probieren und beim Mindesthaltbarkeitsdatum natürlich auch, sehr mindestens haltbar ist, ne? Gilt für den Quark oder fürs Joghurt oder fürs Eis.

0: 8.30 Uhr, halb neun.
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0: Und die hat Katharina Scher für uns. Guten Morgen.
2: Guten Morgen. Bundespräsident Steinmeier hat vor der weltweiten Ausbreitung autoritärer Tendenzen gewarnt. Bei der Verleihung des Hamburger Freiheitspreises an den ehemaligen polnischen Justizminister Bodnar sagte er, die Menschen könnten sich gegen diese Entwicklung wehren. Wer mehr als 100.000 Euro im Jahr verdient, muss sich an der Unterbringung seiner Eltern im Pflegeheim beteiligen. Der CDU-Politiker Stegemann sagte der Neuen Osnabrücker Zeitung, die Einkommensgrenze müsse gesenkt werden. Die FDP will ihr Personal heute auf ihrem Bundesparteitag in Berlin neu aufstellen. Für den Parteivorsitz kandidiert der 74 Jahre alte bisherige FDP-Vize Kubicki. Er will Christian Dürr ablösen, der nach Wahlniederlagen in Baden-Württemberg und Rheinland-Pfalz abtritt. Bundesfamilienministerin Prien will Eltern bei der Begrenzung der Bildschirmzeiten ihrer Kinder in die Pflicht nehmen. Der Welt am Sonntag sagte sie, um das zu erreichen, könne über gesetzliche Regelungen zumindest nachgedacht werden. Tennisprofi Alexander Zverev steht im Achtelfinale der French Open. Er gewann in der Night Session in 4 Sätzen gegen den Franzosen Quentin Ali. 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
0: Schauen wir aufs Wetter mit Andreas Machalitzer aus dem SWR1 Wetterstudio. Wo in Baden-Württemberg müssen wir denn am ehesten heute mal nach einer Alternative suchen? Zur Grillfeier im Garten.
3: Ja, ganz klar im Norden und Nordosten des Landes. Da sind heute früh schon einige kräftige Regenfälle und Gewitter unterwegs, gerade zum Beispiel über den Odenwald hinweggezogen. Aktuell ein heftiges Gewitter rund um Mosbach. Und das Ganze kann noch ein bisschen weiter Richtung Kraichgau, Heilbronn und Hohenlohe vorankommen. Wird sich dann über Mittag erstmal abschwächen nach Süden und in der Mitte des Landes passiert sowieso heute mal gar nichts. Da bleibt es also meist trocken, teilweise Wolken, dann im Laufe des Tages häufiger Sonnenschein. Und heute Abend kann es dann vor allem im Norden und Nordosten wieder ein paar heftige Gewitter geben, dann stellenweise auch mit Starkregen, Hagel und Sturmböen. Also hier heute Abend in den nördlichen, nordöstlichen Landesteilen punktuell Unwettergefahr. Und das alles bei Höchsttemperaturen weiter im sommerlich warmen bis heißen Bereich bis zu 33 Grad am Oberrhein.
0: Morgen erwischt es dann aber auch noch andere Landesteile mit Gewitter, oder?
3: Ja, morgen Nachmittag vor allem. Da zieht von West nach Ost einiges an Schauern und Gewittern durch. Punktuell auch da Unwettergefahr, Starkregen, Hagel und vor allem dann auch Sturmböen. Der Wind wird allgemein kräftiger. Und da ist dann der Luftmassenwechsel zu erwarten. Also da wird diese sehr warme und teilweise schwüle Luft ausgeräumt. Montag wird es dann deutlich ruhiger und entspannter und auch erträglicher bei Temperaturen so um die 4, 25 Grad.
0: Vielen Dank, Andreas.
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0: 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Hier ist Benedikt Wallisch. Hallo zusammen.

0: 8.40 Uhr, 20 Minuten vor 9.
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0: Mittlerweile sind wir mittendrin in der Badesaison. Freibäder, Baggerseen. Gleichzeitig keine schöne Zahl. Bei Badeunfällen sind laut DLRG letztes Jahr über 40 Menschen in Baden-Württemberg gestorben. Oft auch deswegen, weil sie einfach nicht schwimmen konnten. Das wollen wir verhindern, da wollen wir was ändern, hat das Studierendenwerk Freiburg gesagt und bietet seit diesem Semester einen Schwimmkurs an, vor allem auch für ausländische Studenten. Und das Besondere, der Chef des Studierendenwerks unterrichtet selbst. Der SWR1-Reporter Owusu Künzel hat sich das Ganze mal angeschaut.
2: Rund 10 ausländische Studenten stehen am Beckenrand. Nach ein paar Trockenübungen geht es mit einer Schwimmnudel unter Leitung von Clemens Metz ins Wasser. Er ist der Chef des Studierendenwerks und hatte die Idee für die Kurse für Studierende.
3: Der Anlass war ein trauriger, weil eben letztes Jahr ein Studierender ertrunken ist. Und wir haben eben dieses Jahr gesagt, ja, wollen wir was dagegen tun und haben eben die Intention, dass wir jetzt eben einen Schwimmkurs anbieten und das breit publizieren, sodass diejenigen, die eben nicht schwimmen können, angesprochen sind.
2: Einer der Teilnehmer ist der 24-jährige Chang Che He aus China. Obwohl er an einem großen Fluss aufgewachsen ist, ist es für ihn erst das dritte Mal im Wasser überhaupt. Nach der ersten Stunde war ich total erleichtert. Alle Trainer waren super nett. Ich habe auch ein paar Freunde in meiner Gruppe. Gleich nach der ersten Stunde hatte ich das Gefühl, etwas gelernt zu haben. Ich fühlte mich, als würde ich schweben. Und deshalb finde ich, das ist toll. Erst als Erwachsener schwimmen zu lernen, ist für den Student aus China kein Problem. Ich glaube, das ist in China gar nicht so ungewöhnlich. Nicht alle Schulen bieten Schwimmunterricht an, so wie hier. Es ist mir gar nicht peinlich, dass ich als Erwachsener nicht schwimmen kann. Mir kommt es viel eher wie eine lebensrettende Fähigkeit vor. Das tödliche Unglück geschah im Sommer 2025 in einem Freiburger Baggersee. Die Risiken für Nichtschwimmer sind dort höher als in Schwimmbädern, so Clemens Metz.
3: Gerade Baggerseen haben halt das Problem, dass es eine Baggerabrisskante gibt, an der es dann plötzlich tief wird. Da war klar, muss eine vernünftige Beschilderung erfolgen, auch in Englisch, damit eben die Studierenden gewarnt sind. Und B, eben einen Schwimmkurs anbieten.
2: Die Nachfrage nach den Kursen ist riesig. Auch deutsche Studierende sind dabei. Unterrichtet wird zweimal pro Woche. Die Einheiten dauern 30 Minuten, bewusst kurz, damit niemand überfordert wird. Die Organisation ist aufwendig. Das Team musste Schwimmtrainer finden. Freie Becken zu bekommen war auch eine Herausforderung.
3: Wenn halt nur samstags Wasserflächen haben, dann opfere ich meinen freien Samstag. Das ist selbstverständlich.
0: In Freiburg unterrichtet unter anderem auch der Chef des Studierendenwerks. Und auch am Wochenende ausländische Studenten im Schwimmen.
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9 Minuten vor 9, hier ist SW1. Guten Morgen, Baden-Württemberg. Aktuelle Verkehrsmeldung von der B35 Germersheim Richtung Bretten zwischen Philipsburg, Reinsheim und Huttenheim. Aufpassen, da liegen Metallteile auf der Fahrbahn. Kommt gut durch diesen Samstagmorgen.

gleich 9:05. SWR1, guten Morgen Baden-Württemberg mit Benedikt Wahle. Stefanie Anhalt ist schon da, gleich nach 9 mit bloß kein Stress. Viel Spaß, schönes Wochenende. Ciao.

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0: Euro brutto im Jahr verdient, muss sich an der Finanzierung eines Heimplatzes der Eltern beteiligen. Stegemann sagte der Neuen Osnabrücker Zeitung, diese Grenze sei mehr oder weniger willkürlich. Der CDU-Politiker verteidigte zudem seinen Vorstoß, bei der Finanzierung der Pflegekosten auch Wohneigentum stärker heranzuziehen. Eltern würden ihr Hab und Gut oft rechtzeitig verteilen. Man bringe sozusagen das Erbe in trockene Tücher, sagte Stegemann. An diese, so wörtlich, Umgehungstatbestände müssen man ran, ob beim Eigenheim oder bei anderem Vermögen.
1: Bundespräsident Steinmeier hat die Menschen dazu aufgerufen, sich für Demokratie einzusetzen. Im Hambacher Schloss in Rheinland-Pfalz verlieh er am Abend den Freiheitspreis an den polnischen Verfassungsrechtler Bodnar. Dabei warnte Steinmeier davor, dass sich autoritäre Tendenzen weltweit ausbreiten. Demokratische Gesellschaften können sich seiner Meinung nach aber dagegen wehren. Die FDP stellt sich bei ihrem Parteitag in Berlin personell neu auf. Der bisherige Vize Kubicki will sich zum neuen Vorsitzenden wählen lassen. Als die FDP bei den Wahlen in Baden-Württemberg und Rheinland-Pfalz nicht mehr in die Landtage kam, waren Präsidium und Bundesvorstand zurückgetreten. Auf dem Parteitag soll es außerdem um Vorschläge für die Belebung der Wirtschaft gehen. Ein Leitantrag sieht einen 4-Stufen-Steuertarif vor, das Recht auf Teilzeit sowie 2 Karenztage für kranke Mitarbeiter. Mehrere Landwirtschaftsämter warnen vor Schädlingen, die die Kartoffel- und Zuckerrübenernte bedrohen. Betroffen sind nach Angaben des Bauernverbands Heilbronn-Ludwigsburg unter anderem die Bereiche Kraichgau, Stromberg, das Heilbronner Unterland, Teile des Hohen Lohe-Kreises und Filder. Jens Niesing.
2: Die Glasflügelzikade treibt wieder ihr Unwesen. Schon vor 2 Jahren hat sie die Zuckerrübenernte dezimiert. Die Rüben wurden teils weich und gummiartig. Durch den sogenannten Warndienstaufruf der Landwirtschaftsämter dürfen die Bauern in den betroffenen Gebieten jetzt Insektizide verwenden, die im Normalbetrieb nicht zugelassen sind. Der Bezirksimkerverein Heilbronn hat seine Mitglieder deshalb dazu aufgerufen, ihre Bienenvölker von den Feldern wegzustellen.
1: Tennisprofi Alexander Zverev hat bei den French Open den Einzug ins Achtelfinale geschafft. Die Zeit 9.03 Uhr.
3: SWR1 Baden-Württemberg, der Blick auf die Straßen. Vorsicht heißt es auf der A7 Würzburg Richtung Ulm. Zwischen Wörnitz und Kreuzfeuchtwangen-Kreilsheim liegt ein Plastikteil auf der Fahrbahn. Dann Vorsicht auch auf der B292 Mosbach Richtung Sinsheim. Zwischen dem Abzweig nach Deisbach und Sinsheim Nord hier liegt ein Strohballen auf der Fahrbahn. Da bitte gut aufpassen. Kommen wir zu den Staus und Behinderungen. A5 Basel Richtung Karlsruhe zwischen Efringenkirchen und Dreieck Neuenburg. Baustelle 3 Kilometer Stau. Verzögerung hier bis zu einer Viertelstunde. Dann der Blick nach Österreich. Die A13 Brenner Autobahn wird zwischen der Mautstelle Schönberg und dem Brennerpass in beiden Richtungen wegen einer Demonstration von 11 bis 19 Uhr gesperrt. Lkw dürfen bereits seit 9 Uhr die Strecke nicht mehr befahren. Auch die Umfahrungsstrecken werden gesperrt, zum Beispiel die B182. Bitte weiträumig umfahren und heute die gesamte Region Tirol meiden. Und dann gucken wir noch in die Schweiz. A2 Luzern Richtung Gotthard zwischen Erstfeld und Göschnen auch schon 8 Kilometer Stau. Verzögerung rund 1,5 Stunden. Unsere empfohlene Alternativroute A13 San Bernardino-Tunnel. Das war's jetzt für den Moment. Wo es für euch hingeht, kommt gut und sicher an. Alle Infos könnt ihr aber auch immer noch mal ganz entspannt nachlesen in der SWR1 App.
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3: Ja, das ist zweigeteilt so gesehen, das Land. Es gibt in einigen Landesteilen von der Kurpfalz und vom Odenwald bis nach Tauberfranken und Hohenlohe derzeit einige Schauer und örtlich Gewitter. Die lassen dann über Mittag nach, dann setzt sich die Sonne durch und es wird nochmal ziemlich warm bis heiß. Maximal 27 Grad rund um die Albhochfläche bis 33 Grad nochmal am Kaiserstuhl. Im Moment sieht das noch nicht so aus. Pfullendorf bewölkt 15 Grad, Freiburg 22 Grad und in Schwäbisch Hall, da regnet es bei 19 Grad. Kommende Nacht, dann noch restliche Gewitter. Den Großteil vielmehr, schicken wir nach Bayern. Dann ist es meistens trocken und die Werte in der Nacht liegen zwischen 18 und 11 Grad. Morgen wechselhaft, also Sonne, Wolken, Schwüle 24 bis 30 Grad. Und wo Schwüle ist, gibt es dann auch wieder Gewitter und die werden ziemlich heftig. Morgen Nachmittag dann lokal Unwettergefahr. Am Montag hat sich das Wetter wieder beruhigt. Es ist trocken mit Sonne und Wolken und nicht mehr so warm und schwül.
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3: Im Studio Stefanie Anhalt. Guten Morgen. Ja, und warm ist es ja trotzdem irgendwie noch. Ich verrate mal, weil Samstag ist, bin ich meinen kurzen Hosen zur Arbeit gekommen. Ne? Kann aber keiner sehen.

Verspricht ein großartiges Konzert zu werden am 10. Juli auf dem Schlossplatz in Stuttgart, wenn Lenny Kravitz erneut bei den Jazz Open auftritt. Aber ihm gefällt es da gut und dem Publikum gefällt es auch gut, wenn er kommt. Also ist er wieder da, ist doch eine feine Sache. Ist aber auch schon ausverkauft. Vorsicht heißt es auf der A8 München Richtung Stuttgart. In Höhe Stuttgart-Degerloch steht ein defektes Fahrzeug auf der rechten Spur. Da bitte besonders vorsichtig fahren. Ja, wir haben es ja vorher schon im Verkehrsservice gehört. Die Brennerautobahn, der Brenner, ist heute gesperrt. Es gibt eine Demonstration. Und wer jetzt heute Richtung Italien will, der hat da, glaube ich, keinen so ganz großen Spaß, ja. Er ist also gesperrt, der Brenner, wegen besagter Demo. ADAC und die Landesregierung Tirol hatten gewarnt schon, das wird heftig. Und ich kann ja nur hoffen, für alle, die Richtung Süden unterwegs sind oder vielleicht auch schon nach einer Woche wieder auf dem Weg nach Hause, hoffentlich habt ihr das Auto vollgetankt, genug Proviant dabei, Wasser, ganz wichtig. Und ganz wichtig, jede Menge Geduld, denn wir halten euch da natürlich auf dem Laufenden, was die Staus angeht, aber tatsächlich wird's heftig. Die Alternativen über Land, die sind auch so, dass sie dann schon überlastet sein werden. Also es ist grundsätzlich kein Spaß. Es tut mir auch wirklich schrecklich leid. Aber vielleicht steht ihr auch schon mittendrin. Ich meine, vielleicht seid ihr auch hier auf dem Weg, ne, in die Schweiz. Da haben wir ja auch den Dauerstau zwischen Erstfeld und Göschnen. 8 Kilometer A2 Luzern Richtung Gotthard. Auch da ist viel los. Wenn ihr da seid und ihr ein bisschen Trost braucht oder ihr einfach mal loswerden wollt, dass ihr da steht, meldet euch gerne bei uns. Ja? Ist es wirklich so zäh wie befürchtet? Schreibt mir gerne eure Staugeschichten, schickt euren Standort per Sprachnachricht 0711 26 27 28. Das ist unsere Nummer, geht natürlich auch über die SWR1 App. Und für alle, die hier sind, die hier ins Schwimmbad gehen oder die sagen, oh, wir wollen einen kleinen Ausflug machen, haben wir gleich auch noch einen schönen Tipp. Wir schicken euch nach Baiersbronn. Nicht zum Essen, das wäre ja klassisch für Baiersbronn. Nein, zur Schwarzwaldmarie. Was sie da macht und wie man sie da beobachten kann, verraten wir euch in einer knappen halben Stunde. Schönen guten Morgen, bloß kein Stress hier um 9:15.

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SWR1 Baden-Württemberg, bloß kein Stress, um gleich 8 Minuten vor 9:30. SWR1-Hörerin Annette hatte geschrieben, mich würde ja die Demo interessieren von der Brenner-Autobahn. Könnt ihr da was berichten? Ich bleibe zwar hier, fahre nicht nach Italien, aber nach Mannheim zum Bummeln. Ich glaube auf jeden Fall, dass das die bessere Richtung und Idee ist, weil es wird wirklich nicht lustig. Und ihr könnt es aber alles gerne nochmal nachlesen. Wir haben auch ein kleines Video für euch vorbereitet. Alles online auf swr1.de. Und ansonsten, wie gesagt, viel Geduld, wer heute da unterwegs ist.

0: Es ist eine Minute nach 10.
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0: Und jetzt heute Morgen für uns Katharina Scheer.
2: Guten Tag. Wer mehr als 100.000 Euro im Jahr verdient, muss sich an der Unterbringung seiner Eltern im Pflegeheim beteiligen. Der CDU-Politiker Stegemann fordert in der Neuen Osnabrücker Zeitung, dass diese Einkommensgrenze gesenkt wird. Bundespräsident Steinmeier hat vor der weltweiten Ausbreitung autoritärer Tendenzen gewarnt. Bei der Verleihung des Hambacher Freiheitspreises an den ehemaligen polnischen Justizminister Bodnar sagte er, die Menschen könnten sich gegen diese Entwicklung wehren. Bundesfamilienministerin Prien will Eltern bei der Begrenzung der Bildschirmzeiten ihrer Kinder in die Pflicht nehmen. Der Welt am Sonntag sagte sie, um das zu erreichen, könne über gesetzliche Regelungen zumindest nachgedacht werden. Mehrere Landwirtschaftsämter warnen vor der Glasflügelzikade, die Kartoffel- und Zuckerrübenernte bedroht. In den Bereichen Kraichgau, Stromberg, Heilbronner Unterland, Teilen des Hohenlohe-Kreises und Filder dürfen Bauern jetzt Insektizide verwenden, die sonst nicht zugelassen sind. 21 Frauen und Männer werden heute in Konstanz zu Damen und Rittern geschlagen. Sie werden damit zu neuen Mitgliedern im Orden vom Heiligen Grab zu Jerusalem. Er ist neben dem Malteserorden der einzige päpstlich anerkannte Ritterorden. 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
0: 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Wir schauen auf die Straßen und los geht auf der A5 Basel Richtung Karlsruhe zwischen Efringenkirchen und Dreieck Neuenburg Baustelle. 3 Kilometer Stau, Verzögerung bis zu einer Viertelstunde. Und dann die Meldung, die uns heute den ganzen Tag begleiten wird. Österreich, die A13 Brenner Autobahn wird zwischen der Mautstelle Schönberg und dem Brennerpass in beiden Richtungen wegen einer Demonstration von 11 bis 19 Uhr gesperrt. Lkw dürfen bereits seit 9 Uhr die Strecke nicht mehr befahren. Auch die Umfahrungsstrecken werden gesperrt, zum Beispiel die B182. Also bitte weiträumig umfahren und bitte die gesamte Region Tirol meiden. Und dann gucken wir noch in die Schweiz, da sieht es gar nicht so viel besser aus. A2 Luzern Richtung Gotthard zwischen Erstfeld und Göschenen 8 Kilometer Stau. Verzögerung rund 1,5 Stunden. Unsere empfohlene Alternativroute, die A13 über den San Bernardino-Tunnel. Das war's für den Moment. Alle Verkehrsinfos gibt's immer und auch zu jeder Zeit in der SWR1-App. Viel Geduld und gesundes Ankommen. Das Wetter präsentiert sich heute mal etwas abwechslungsreicher als in den letzten Tagen, finde ich, Andreas Machalitzer. Ich konnte die letzten Tage immer nur von Sonne, Sonne, Sonne berichten, aber jetzt ein bisschen was dazugekommen.
3: Ja, Regengüsse und Gewitter sind heute früh schon unterwegs gewesen im Norden und Nordosten von Baden-Württemberg. Im Moment etwa am Neckar zwischen Heidelberg und Heilbronn und auch noch weiter Richtung Hohenlohe. Da regnet es im Moment am kräftigsten, etwa zwischen Öhringen, Schwäbisch Hall und Meinhard. Die Gewitter sind erstmal raus. Diese Regenschauer werden sich in den nächsten Stunden abschwächen. Und in der Mitte und im Süden Baden-Württembergs merken wir davon heute sowieso noch nicht viel. Da haben wir noch so ein bisschen diesen Hochdruckeinfluss der letzten Tage. Gibt zwar ein paar Wolkenfelder, die allerdings auch erstmal wieder abziehen. Da setzt sich dann ziemlich häufig über Mittag und am Nachmittag die Sonne durch. Jetzt schon 24 Grad in der Ortenau. Da geht es heute Nachmittag noch auf 33 Grad. Es wird alles ein bisschen schwüler, gerade im Norden des Landes, wo es geregnet hat. Und heute Abend können sich dann weitere Regenschauer und Gewitter bilden. Wieder etwa im Norden und Nordosten des Landes, Main-Tauber-Region, auch in der Kurpfalz, im Odenwald und weiter Richtung Hohenlohe. Und bei den Gewittern heute Abend kann es teilweise unwetterartig stark regnen. Zum Teil ist auch Hagel dabei und schwere Sturmböen sind möglich.
0: Boah, da ist ja heute schon ganz schön was los. Was erwartet uns denn dann morgen und zum Beginn der Woche?
3: Ja, morgen breitet sich dann die Gewittertätigkeit aus. Heute betrifft sie ja wirklich nur den Norden und Nordosten. Und morgen Nachmittag müssen wir im ganzen Land damit teilweise heftigen Gewittern rechnen. Auch damit Unwettergefahr, Starkregen, Hagel und Sturmböen sind möglich. Das sind schwüler Luft bei maximal 24 bis 30 Grad. Und am Montag haben wir dann eine Wetterberuhigung. Da wird es dann erträglicher. Die Schwüle ist raus. Auch die Gewitter lassen nach. Sonne und Wolken wechseln sich dann ab.
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0: Im Studio ist Stefanie Anhalt. Es ist Wochenende. Wir haben die größten Hits aller Zeiten dabei. In der nächsten halben Stunde kommen die von John Bon Jovi, von Miley Cyrus. Und wir starten mit Genesis in diese halbe Stunde. Und wie versprochen, die Schwarzwald-Marie wird Thema sein.
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0: Miley Cyrus in SWR 1 Baden-Württemberg. Bloß kein Stress am Samstagvormittag um 13 Minuten nach 9:30. Im Schwarzwald, da hat sie ja im letzten Jahr für lange Schlangen und viele glückliche Gesichter gesorgt, die Schwarzwald-Marie. Was war das aber auch für ein geschickter Marketingzug, ne? Die Schwarzwald-Marie ist nämlich eine Playmobil-Figur mit traditioneller Tracht, rotem Beulenhut und klar der Schwarzwälder Kirschtorte. Und inzwischen gehört sie zu den meistverkauften Figuren des Herstellers. 200 Stück sind schon über die Ladentheke gewandert und sie geht jetzt auch in einer neuen Playmobil-Ausstellung in Baiersbronn im Kreis Freudenstadt, rückt sie in den Mittelpunkt. Darin verlässt die Schwarzwald-Marie nämlich ihr Zuhause und bereist die Welt. Und das muss auch so sein, findet die Tourismusdirektorin von Baiersbronn, Christina Palma-Dias.
1: Das ist ja das Schöne. Das eine ist das Heimatgefühl, das andere ist aber eben auch diese Offenheit. Und das transportiert unsere Ausstellung, dass sie eben auch offen für Neues ist, dass sie die Welt kennenlernen will.
0: Ja, und deshalb kann man die kleine Schwarzwald-Marie überall in der Ausstellung entdecken, in ganz unterschiedlichen Ländern. Und auch Bürgermeister Michael Ruf ist begeistert.
2: Griechenland als klassisches Urlaubsland, dahinter Italien, die Amalfi-Küste. Und dann Mexiko, da ist das Festival der Toten dargestellt. Ägypten darf natürlich nicht fehlen, der Nil, Indien mit dem Elefantentempel. Ja, so reist die Marie 40.000 Kilometer um den ganzen Erdball und darf viele schöne Dinge erleben und sind herrlich gestaltete Dioramen.
0: Dioramen, um das nochmal aufzugreifen, also Schaukästen mit bunten Plastiklandschaften, Tieren und Bauwerken und mittendrin immer die Schwarzwald-Marie beim Sushi-Rollen in Japan oder im Heißluftballon über dem Grand Canyon. Also es ist klar, sie ist der Star der Ausstellung, um das für eine schöne Idee, sie um die Welt zu schicken und so natürlich auch die Welt nach Baiersbronn zu bringen. Und ja, Michael Ruf hat da noch so ein Problem, der Bürgermeister, die Schwarzwald-Marie, alleinreisend.
2: Und dann kam auch sehr schnell die Frage natürlich, ja, und gibt's die auch verheiratet? Und das war dann die nächste Aufgabe, zu sagen, wie kriegen wir jetzt die Marie unter die Haube?
0: Ja, und mit einem passenden Playmobil, ich meine, das war ja dann auch irgendwie die logische Konsequenz, dem Schwarzwaldjungen Hannes mit schwarzen Haaren und einem Hut, dazu Tracht und Trompete. In der Ausstellung können sich die Besucher das Paar dann zum ersten Mal aus der Nähe anschauen. Kaufen kann man die beiden dann erst wieder Ende Juni, natürlich auch in der Ausstellung in Baiersbronn. Die Schwarzwald-Marie unterwegs in der Welt. SWR 1 Baden-Württemberg hier, die größten Hits aller Zeiten dabei, habe ich versprochen.

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18: Um 10 Uhr mit Katharina Scheer. Guten Tag. Kinder sollen früher für die Pflege ihrer Eltern zahlen, fordert ein Unionsfraktionsvize. In Konstanz werden 21 Frauen und Männern zu Rittern geschlagen. Das Wetter, teils Sonne, teils Wolken, mit einigen Schauern und Gewittern, 27 bis 33 Grad. In der Debatte um die Finanzierung der Pflegeversicherung fordert der Unionsfraktionsvize im Bundestag Stegemann, Kinder stärker an den Pflegekosten der Eltern zu beteiligen. So könnten etwa die Einkommensgrenzen heruntergesetzt werden. Aus Berlin, Ruth Kirchner.

0: sei derzeit nicht für notwendig. Der Neuen Osnabrücker Zeitung sagte er, der Kampf für Freiheitsrechte sei zeitlos. Es sei wahrscheinlicher, ehemalige FDP-Wähler mit klarer Sprache von Union und AfD zurückzuholen, als neue zu erobern. Beim Parteitag der Liberalen, der zur Stunde in Berlin beginnt, wird der gesamte Parteivorstand neu gewählt. Kubicki ist der einzige Kandidat für den Vorsitz. 21 Frauen und Männer werden heute in Konstanz zu Damen und Rittern geschlagen. Durch den Ritterschlag werden sie neue Mitglieder im Orden vom Heiligen Grab zu Jerusalem. Mehr dazu von Viktoria Klausnitzer.
1: Bei einem Festgottesdienst im Konstanzer Münster erhalten 21 Frauen und Männer ihre Ordenskleidung. Die Frauen einen schwarzen Mantel, die Männer einen weißen, jeweils verziert mit dem roten Jerusalemkreuz. Mehr als 800 Gäste, darunter auch hohe Geistliche und Ehrengäste, werden laut Ritterorden vom Heiligen Grab zu Jerusalem an den Feierlichkeiten teilnehmen. Um Mitglied zu werden, müsse man sich besonders in Kirche, Politik und Gesellschaft engagieren, so der Orden in einer Mitteilung. Der Ritterorden vom Heiligen Grab zu Jerusalem ist neben dem Malteserorden der einzige päpstlich anerkannte Ritterorden.
0: Kurz vor Beginn der Sperrung der Brenner-Autobahn ist die Verkehrslage überraschend entspannt. Das berichtet der österreichische Automobilclub. Die Experten hatten damit gerechnet, dass viele Pfingsturlauber versuchen würden, das Bundesland Tirol noch vor der Sperrung zu durchfahren. Ab 11 Uhr wollen Demonstranten die Brenner-Autobahn und die Nebenstrecken blockieren, um gegen die hohe Verkehrsbelastung zu protestieren. Die Zeit 10.03 Uhr.
2: 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Wie sieht's aus aktuell auf den Straßen? A5 Basen Richtung Karlsruhe. Zwischen Efringen-Kirchen und Dreieck-Neuenburg Baustelle 2 Kilometer Stau. Dann der angesprochene Brenner. Österreich, die A13 Brenner-Autobahn wird zwischen der Mautstelle Schönberg und dem Brennerpass in beiden Richtungen wegen einer Demonstration von 11 bis 19 Uhr gesperrt. Lkw dürfen bereits seit 9 Uhr die Strecke nicht mehr befahren und auch die Umfahrungsstrecken werden gesperrt. Zum Beispiel die B182. Also bitte weiträumig die gesamte Region Tirol umfahren. Bis jetzt, wir haben es in den Nachrichten gehört, scheint das ja ganz gut zu klappen. Dann noch der Blick in die Schweiz, A2 Luzern Richtung Gotthard, zwischen Erstfeld und Göschenen, 8 Kilometer Stau, Verzögerung rund 1,5 Stunden. Die empfohlene Alternativroute geht über die A13 San Bernardino-Tunnel. Das war's aber für den Moment. Alle Verkehrsinfos gibt's für euch jederzeit in der SWR1 App. Jetzt eine gute und sichere Fahrt. Es ist schon alles dabei. Wolken, Sonne, Regen, örtlich auch Gewitter von der Kurpfalz bis zum Odenwald, bis nach Tauberfranken und Hohenlohe. Da kann es zum Teil schon kräftig regnen und tut das auch. Über Mittag lassen dann diese Schauer nach, dann setzt sich nochmal die Sonne durch und dann wird es sehr warm bis heiß, vor allem im Norden des Landes ziemlich schwül. Die Höchstwerte heute zwischen 27 Grad auf der Albhochfläche bis 33 Grad am Kaiserstuhl. Im Moment sind wir da aber noch ein Stück weit von entfernt. Winnenden meldet bewölkt 20 Grad, Radolfzell bedeckt 20 und in Schwetzingen bewölkt und ebenfalls 20 Grad. Am späten Nachmittag und gegen Abend steigt dann die Gewittergefahr im Norden und Nordosten wieder an und dabei kann es punktuell heftigen Starkregen, Hagel und auch Sturmböen geben. In der Nacht zieht dann das Gewitter weiter Richtung Bayern und es ist dann meistens trocken bei 18 bis 11 Grad. Morgen wird es richtig schwül, 24 bis 30 Grad. Sonne und Wolken wechseln sich ab und zum Teil gibt es nochmal heftige Gewitter mit lokaler Unwettergefahr. Am Montag hat sich das Wetter beruhigt. Sonne, Wolken nicht mehr so warm und auch nicht mehr so schwül.
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2: Im Studio ist Stefanie Anhalt. Einen schönen guten Morgen euch.

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0: S1 Baden-Württemberg. Aktueller Verkehrsservice. Vorsicht auf der A81 Stuttgart Richtung Singen. Zwischen Rottweil und Villingen-Schwenningen sind Menschen an einem defekten PKW. Da bitte ganz besonders vorsichtig fahren. Und Vorsicht heißt es auch auf der B297 Nürtinger Straße. Zwischen A8 Kirchheim-Tech West und dem Abzweig nach Dettingen Untertech in beiden Richtungen laufen mehrere Katzen auf der Fahrbahn. Also da auch bitte ganz besonders gut aufpassen.
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0: Ach, an so einem Samstagvormittag ist ja hoffentlich die Welt bei euch noch in Ordnung. Oder in einigen Landesteilen scheint die Sonne, in anderen regnet es schon. Aber in der Regel haben viele von uns ja heute Morgen frei und könnten entspannt losziehen. Oder? Ja, was ist, wenn nicht? Wenn die Menschen um uns rum, die wir so treffen, irgendwas tun, als wollten sie uns so richtig und absichtlich auf den Keks gehen. Ja, dass man so denkt, die meint's jetzt persönlich. Ne? Kennt ihr das? Sagt ihr dann was? Also jemand, der sie beim Bäcker so vordrängelt gefühlt, also aus eurer Warte. Stefan Schlegel von der Weisheit der Straße wollte er diese Informationen einholen und wissen, wie ist das, ja? Sagt ihr was oder schluckt ihr es runter?
2: Fällt Ihnen eine Situation ein, wo Sie genau vor der Frage stehen, sage ich was, sage ich nichts?
3: Ja, am Bahnhof, wenn die Leute nicht im Raucherbereich rauchen, nervt mich total. Aber ich sage oft nichts, weil ich nicht unhöflich sein will auf der anderen Seite. Wer weiß, aus welchem Grund die gerade nicht im Raucherbereich stehen.
2: Denken Sie, der andere hat vielleicht so einen guten Grund, dass es mir nachher total peinlich gewesen wäre, was gesagt zu haben?
3: Ja, das kann gut sein.
4: Ja, es war in der Apotheke, da hat sich ein Mann vorgedrängt. Und dann habe ich gesagt, Entschuldigung, ich war zuerst da. Und dann hat er gesagt, nein, das stimmt nicht. Und dann hat der Apotheker gesagt, doch, die Frau steht schon viel länger hier. Und dann hat er sich halt aufgeregt. Da ist er zurückgeregt und dann ist es halt so.
5: Ich beschwere mich eher nicht.
2: Eher nicht? Warum nicht?
5: Zahlt sich nicht aus, wenn ich mich beschwere, dann diskutiere ich 5 Minuten mit jemandem, statt dass ich 3 Minuten warte und dann ist es erledigt.
6: Kommt auf den Ton an, wie man sagt.
7: Also wenn man rumbrüllt, kommt auch was Brülliges zurück. Gefallen lasse ich mir nichts.
8: Ich bin sehr höflich erzogen. Ich würde eher nicht sagen, dass es mich stört.
2: Und das liegt an Ihrer Erziehung?
8: Ja.
2: Was genau ist Ihnen denn da vermittelt worden?
8: Die Bedürfnisse der anderen eher höher zu hängen als die eigenen. Es kann auch mit der Überlegung zusammenhängen, ich respektiere jetzt das für mich zunächst absurde Verhalten meines Nächsten. Dann trifft mich das nicht so persönlich, weil ich bin gar nicht gemeint, logischerweise. Die meisten Leute, glaube ich, die sich richtig aufregen, fühlen sich gemeint. Also der will mich jetzt damit quälen. Was im Augenblick auch noch ein Punkt ist, dass ich das Gefühl habe, die Welt braucht nicht noch mehr motzende Menschen, die sich anpöbeln. Daher finde ich es auch gar nicht schlimm, dass ich es eher bei mir behalte.
0: Wow, also an die Stufe muss man kommen. Respekt, also das ist ja schon eine fast buddhistische Weisheit, die daraus spricht. In diesem Sinne wünsche ich euch einen friedlichen, sonnigen Samstag. Vielleicht könnt ihr dann damit umgehen und sagen, ich bin ja nicht persönlich gemeint. Ich gestehe, ich habe damit manchmal Schwierigkeiten. Ich reagiere gerne mal mit einem süffisanten Danke für nichts, sozusagen. Einen schönen guten Morgen, es ist 16 Minuten nach 10. Ihr hört bloß keinen Stress. 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

0: Es ist kurz nach 11:30.
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0: Da hat den Überblick für uns Katharina Scheer.
2: Guten Tag. Erwachsene Kinder sollten sich nach Ansicht des CDU-Politikers Stegemann früher an den Kosten ihrer pflegebedürftigen Eltern beteiligen. In der Neuen Osnabrücker Zeitung schlägt er vor, die Einkommensgrenze dafür herunterzusetzen. Zu viel Zeit vor dem Tablet oder dem Smartphone kann sich negativ auf die Entwicklung von Kindern auswirken. Darauf weisen Experten immer wieder hin. Bundesfamilienministerin Prien bringt nun in der Welt am Sonntag gesetzliche Begrenzungen ins Spiel. Der Betrieb am Flughafen München ist wegen einer mutmaßlichen Drohnensichtung kurzzeitig eingestellt worden. Nach Polizeiangaben haben zwei Piloten etwas Verdächtiges wahrgenommen. Vor Beginn der Sperrung der Brennerautobahnen in einer halben Stunde ist die Verkehrslage entspannt. Das berichtet der österreichische Automobilclub. Die Experten hatten vermutet, dass viele Pfingsturlauber versuchen würden, das Bundesland Tirol noch kurz vorher zu durchfahren. 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
0: Wir schauen auch auf die Straßen von SWR1 Baden-Württemberg im aktuellen Verkehrsservice. Vorsicht auf der 81 Stuttgart Richtung Singen. Zwischen Oberndorf und Rottweil sind Menschen an einem defekten Fahrzeug im Baustellenbereich. Also da bitte ganz besonders gut aufpassen. A5 Basel Richtung Karlsruhe zwischen Efringenkirchen und Dreieck Neuenburg. Baustelle 2 Kilometer Stau. Die B308 Radholz-Lindau-Sonthofen ist zwischen dem Abzweig nach Konstanz und dem Abzweig nach Radholz in beiden Richtungen nach einem schweren Unfall gesperrt. Dann der Blick nach Österreich. Die A13 Brenner-Autobahn wird zwischen der Mautstelle Schönberg und dem Brennerpass in beiden Richtungen wegen einer Demo von 11 bis 19 Uhr gesperrt. Lkw dürfen bereits seit 9 Uhr die Strecke nicht mehr befahren. Auch die Umfahrungsstrecken werden gesperrt, zum Beispiel die B182. Die Bitte ist, bitte weiträumig die gesamte Region Tirol umfahren. Dann noch der Blick in die Schweiz. A2 Luzern Richtung Gotthard zwischen Amsteg und Göschenen. 6 Kilometer Stau, Verzögerung bis zu einer Stunde. Die Einfahrt Göschenen ist gesperrt. Die empfohlene Alternativroute geht über die A13 San Bernardino-Tunnel. Wo es hingeht für euch, kommt gut und sicher an. Das Wetter, das bringt Wolken mit, das hat aber auch Sonne im Paket und örtlich auch Schauer und Gewitter gegen Mittag. Lassen die dann aber nach, aber dann wird es in Teilen wieder sehr heiß und vor allen Dingen ziemlich schwül. Die Werte steigen heute nochmal auf 27 bis 33 Grad, auch wenn man sich das im Moment vielleicht noch gar nicht unbedingt vorstellen kann. Wobei, in Laa bewölkt 24 Grad schon, Albstadt bedeckt 21 und in Backnang bewölkt bei 20 Grad. Morgen kriegen wir so einen Wechsel aus Sonne und Wolken. Es wird schwül bei 24 bis 30 Grad und am morgigen Nachmittag dann zum Teil heftige Gewitter. Lokal droht dann Unwettergefahr.
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0: Im Studio ist Stefanie Anhalt. Einen schönen guten Morgen euch. Wir hatten es ja gerade davon. Wie ist das, wenn man sich so ärgert? Zum Beispiel, wenn man das Gefühl hat, man steht in der Schlange im Geschäft und dann drängelt sich jemand vor. Sagt man dann was? Sagt man nichts? Denkt man sich, ach komm, ich spare mir einfach diese Energie. Das braucht's alles nicht. SWR1-Hörer Peter schreibt dazu, diese Woche im Supermarkt kamen zwei Rentnerfamilien wegen eines Artikels so in Streit, dass sie des Marktes verwiesen wurden. Draußen auf dem Parkplatz ging es dann aber noch lange weiter und das bei 34 Grad. Peter kann es irgendwie nicht ganz fassen. Die Gefahr bestand, dass alle wegen Herzattacken den Notarzt bräuchten, meint er noch dazu. Also, wenn es dann so weit geht, ne? Aber manchmal ist man ja vielleicht in so einem Film und kann da gar nicht mehr so richtig raus und regt sich halt einfach auf, weil man denkt, man ist total benachteiligt worden oder irgendwie möchte man einfach nicht so übergangen werden. Kann passieren. Also danke für diese Geschichte und wir versuchen, so ein bisschen Ruhe reinzubringen mit den größten Hits aller Zeiten. Die kommen in der nächsten halben Stunde von Sascha, von Oasis und Nelly Furtado.
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1: Ja, das war ja schon ganz schön heiß die letzten Tage und auch heute soll es nochmal heiß werden, selbst wenn auch eben schon die ersten Gewitter und der erste Regen gekommen ist. Aber wer in diesen Tagen sein Auto in der Sonne stehen hatte, der kennt das. Du steigst ein und heiß. Und zwar alles. Lenkrad, einfach alles, ja. Jetzt schnell für Abkühlung sorgen, Fenster auf und durchlüften, ja. Und dann, ab wann macht es eigentlich Sinn, die Klimaanlage einzuschalten oder vielleicht doch nur die Fenster aufzumachen? Gabor Pahl aus der SWR Wissenschaftsredaktion, der beschäftigt sich mit solchen Fragen und deshalb kennt er auch die Fakten.
2: Also es gibt so eine Faustregel, die sagt, bei kleinen Geschwindigkeiten ist das Fenster besser und bei höheren Geschwindigkeiten besser die Klimaanlage. Ist ja so, beim offenen Fenster verwirbelt sich die Luft, der Luftwiderstand wächst und der wächst exponentiell mit steigender Geschwindigkeit. Das heißt, je schneller man fährt, desto mehr verwirbelt sich dann die Luft. Braucht also mehr Energie. Bei der Klimaanlage ist es tendenziell umgekehrt. Bei höheren Geschwindigkeiten braucht sie weniger Energie, einfach deshalb, weil sich das Auto nicht so schnell aufheizt, wie wenn es in der prallen Sonne stehen würde. Da wird's heiß. Bei der Fahrt muss die Klimaanlage nicht so viel runterheizen, braucht also weniger Energie. Das heißt also, bei offenem Fenster steigt der Bedarf mit wachsender Geschwindigkeit, bei Klimaanlage sinkt der Energiebedarf mit wachsender Geschwindigkeit. Das heißt, irgendwo gibt's einen Punkt, wo das eine besser ist als das andere und man sagt so, ja, so bei 70 bis 90 Stundenkilometern ungefähr, ab da ist die Klimaanlage auf jeden Fall besser. Wenn man losfährt, ist das Auto ja, steht es oft in der prallen Sonne, ist wirklich tierisch heiß innen drin. Das heißt, dann auf jeden Fall erstmal gut durchlüften, vielleicht auch mit offenem Fenster ein bisschen losfahren, bis die ganze heiße Luft draußen ist, denn es ist für die Klimaanlage wirklich ein Riesenunterschied, ob sie von 45 Grad runterkühlen muss oder nur vielleicht von 26 oder 27 Grad. Also da erstmal Luft schön austauschen und dann erst Klima.
1: Also vielen Dank dafür, Gabor Pahl. Und wir beantworten noch mehr Fragen. Zum Beispiel, warum sind Juli und August am heißesten, obwohl die Sonne im Juni am steilsten steht? Auch das zu finden auf swr1.de.
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Es war eins Baden-Württemberg, Samstagmorgen. Bloß kein Stress ist der Tag, in dem man vielleicht, wenn man nicht im Urlaub ist oder in Urlaub fahren will, einkaufen geht. Ja, auf den Markt, in den Supermarkt, in den Baumarkt. Und manche Menschen haben es ja so eilig, die können einfach nicht so richtig warten. Und da kann das mit dem Vordrängeln schon mal passieren. Ob absichtlich oder unabsichtlich, man weiß es nicht. Jedenfalls schreibt uns SWR1-Hörerin Heidi aus Gummering: Mein Standardspruch, wenn sich jemand im Supermarkt vordrängelt: Sorry, ich wusste gar nicht, dass es hier nach Schönheit geht. Nice. Gelassen nehmen. Vielen Dank dafür, Heidi.

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3: Um 11 Uhr mit Katharina Scheer. Guten Tag. Der Brennerpass wird jetzt gesperrt. Die Wasserschutzpolizei stoppt zwei Schlauchboote auf dem Bodensee. Das Wetter, teils Sonne, teils Wolken mit einigen Schauern und Gewittern. 27 bis 33 Grad. Die Brennerautobahn, die Deutschland und Italien verbindet, wird jetzt bis heute Abend 19 Uhr vollgesperrt. Anwohner wollen dort gegen Verkehrslärm demonstrieren. Rund 15 Millionen Autos und Lkw fahren jedes Jahr über den Brennerpass in Österreich. Ralf Roth berichtet.
4: Alle 2 Sekunden Lärm, zu viel für die Anwohnerinnen und Anwohner in Gries am Brenner. Deshalb hat der Bürgermeister Karl Mühlsteiger als Privatperson eine Demonstration angemeldet. Für die wird die Brennerautobahn komplett gesperrt. Die Tiroler Landesregierung sperrt auch den Durchgangsverkehr auf den parallel verlaufenden Straßen. Daher gilt, Tirol am besten weiträumig umfahren, zum Beispiel über den Gotthard oder San Bernardino. Wer über den Reschenpass will, muss mitunter Geduld mitbringen. Dort ist wegen einer Baustelle nur eine Spur frei und der Verkehr wird mit einer Ampel gesteuert.
3: Zur Finanzierung der Pflegeversicherung fordert der stellvertretende Vorsitzende der Unionsfraktion im Bundestag, Stegemann, Familien stärker in die Verantwortung zu nehmen. Bislang müssen sich erwachsene Kinder, die

0: Auf dem Bodensee vor Langenargen gestern zwei Schlauchboote gestoppt. Drei Erwachsene und 7 Kinder waren in den Booten, von denen einige nicht schwimmen können, wie Stefanie Baumann berichtet.
1: Wären sie ins Wasser gefallen, hätten sie keine Chance gehabt, so ein Sprecher der Wasserschutzpolizei. Die Beamten stellten außerdem fest, auf beiden Booten gab es keine einzige Rettungsweste. Obwohl das auf dem Bodensee Pflicht ist, sobald sich ein Boot 300 Meter entfernt vom Ufer aufhält. Die Polizei brachte die Kinder und eines der Schlauchboote zurück an Land. Die Erwachsenen ruderten das zweite Boot selbst zurück. Ob der riskante Ausflug und der Verstoß gegen die Bodensee-Schifffahrtsordnung für die Erwachsenen ein Nachspiel hat, teilte die Polizei nicht mit.
0: 21 Frauen und Männer werden heute im Konstanzer Münster zu Damen und Rittern geschlagen. Sie werden damit zu neuen Mitgliedern im Orden vom Heiligen Grab zu Jerusalem. Der Ritterorden vom Heiligen Grab zu Jerusalem ist neben dem Malteserorden der einzige päpstlich anerkannte Ritterorden. Die Zeit, es ist 11.03 Uhr.
2: S1 Baden-Württemberg, aktueller Verkehrsservice. Erstmal Vorsicht auf der Landesstraße Rottweil-Horb. Zwischen Villingendorf und Thalhausen in beiden Richtungen liegt ein Fuchs auf der Fahrbahn. Gehen wir auf die Autobahnen. A5 Basel Richtung Karlsruhe zwischen Efringen-Kirchen und Dreieck-Neuenburg Baustelle, 3 Kilometer Stau. A8 Stuttgart Richtung Karlsruhe zwischen Heimsheim und Pforzheim-Ost Baustelle, 5 Kilometer stockender Verkehr. Und in der Gegenrichtung zwischen Pforzheim-West und Pforzheim-Ost Baustelle, 4 Kilometer stockender Verkehr. A8 Stuttgart Richtung München zwischen Eichelberg und Mühlhausen, 4 Kilometer Stau. Hier dauert es bis zu einer Viertelstunde länger. Die B308 Radholz-Lindau-Sonthofen ist zwischen dem Abzweig nach Konstanzer und dem Abzweig nach Radholz in beiden Richtungen nach einem schweren Unfall gesperrt. Dann Österreich, die A13, die Brenner-Autobahn, ist jetzt zwischen der Mautstelle Schönberg und dem Brennerpass in beiden Richtungen wegen einer Demonstration bis 19 Uhr gesperrt. Wir hatten es auch gerade schon in den Nachrichten. Bitte weiträumig die gesamte Region Tirol umfahren. Und das merken wir jetzt dann auch in der Schweiz. A2 Luzern Richtung Gotthard zwischen Amstieg und Göschnen. 5 Kilometer Stau, die Einfahrt Göschnen ist gesperrt. Wo es hingeht für euch, kommt gut und sicher an. 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Wolken, Sonne und immer wieder Schauer und Gewitter. Und dann wird es vor allen Dingen heute noch heiß und schwül. 27 Grad rund um die Alphochfläche bis 33 werden es am Kaiserstuhl. Im Moment sieht so aus. Tuttlingen meldet bewölkten Himmel bei 20 Grad. Bietigheim-Bissingen bewölkt 21 und Leutkirch im Allgäu leicht bewölkt und 21 Grad. Am späten Nachmittag und auch gegen Abend, da steigt die Gewittergefahr im Norden und Nordosten. Also Odenwald und Hohenlohe sind betroffen. Wieder an. Da hat es ja heute auch schon ordentlich runtergetan. Es kann dann punktuell heftigen Starkregen, Hagel und Sturmböen gehen. In der Nacht ziehen dann die restlichen Gewitter Richtung Bayern ab. Dann ist es meistens trocken und aufgelockert bei 18 bis 11 Grad. Und morgen wird es dann unangenehm schwül mit 24 bis 30 Grad. Und dann gibt es zum Teil heftige Gewitter. Lokal besteht Unwettergefahr. Da tobt sich das Wetter mal so richtig aus. Am Montag hat sich dann wieder beruhigt. Dann wird es trocken, Sonne und Wolken kriegen wir und dann ist es auch nicht mehr so warm und spül.
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2: Im Studio Stefanie Anhalt. Schönen guten Morgen. Ja, diese Meldung gerade vom Bodensee, das ist natürlich wirklich übel. Das geht gar nicht. Ohne Schwimmweste da raus, ja. Das ist gefährlich. Und überhaupt, um richtig mit einem Boot umzugehen, kann man auch so einen Führerschein machen oder so eine Art Bootsführerschein. Und das geht auch für einen Stocherkahn in Tübingen, ja. Das kann man auch lernen. Und was man da lernt und wie viel Spaß das auch machen kann, das erfahren wir nach John Farnham und Tina Turner. Schönen guten Morgen.
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0: 1 Baden-Württemberg. Samstagvormittag. Wer schon mal in Tübingen war, der weiß, Stocherkähne gehören zu Tübingen wie der Hölderlin-Turm. Sieht sehr malerisch aus, wie die Kähne gemächlich auf dem Neckar dahingleiten. Und es sieht leichter aus, als es ist. Damit niemand über Bord geht, bietet der Stocherkahnverein Tübingen einen Stocherkahn-Führerschein an. Also jetzt nicht so streng mit Prüfung, aber ohne Training gibt's keinen Kahn zum Ausleihen. Ich finde, es klingt ziemlich vernünftig. Und SWR1-Reporterin Judith Hübelmeier, die hat sich neben 3 weiteren Fahrschülern in diese besondere Fahrschule geschmuggelt. Und am Anfang gab's erstmal eine Einweisung von Stockerkahnlehrer Michael Selchow.
1: Das eigentlich Schwierige an der ganzen Geschichte ist, die Stange immer an der richtigen Stelle einzusetzen. Möchte vor euch jemand direkt mal übernehmen?
2: Barbara ist die erste Mutige. Wie geht's dir da oben?
3: Ja, ganz gut. Ja. Ist ja das erste Mal in der Saison wieder.
1: Wir sind gut auf Kurs. Ein reiner Anfänger, der wäre schon längst irgendwo in der Uferböschung gelandet.
2: Ja, reiner Anfänger bin ich. Ich steig hier mal oben drauf. Ist schon wackelig. Ich merk's auch in den Beinen tatsächlich.
1: Jetzt die Stange ein bisschen in die Richtung. Sehr gut.
2: Mit dem Lenken tue ich mir jetzt schwer. So, jetzt sind wir hier in den Baum gefahren.
1: Also das ist am Anfang ganz normal. Zur Not kann man immer noch behaupten, man wäre auf eine botanische Exkursion. Das wird einem in Tübingen teilweise sogar abgenommen. Es kann auch passieren, dass man mal einen Ast übersieht oder der Brücke zu spät die Stange runternimmt. Und dann muss man sich ganz schnell entscheiden, entweder vor den Kahn oder vor die Stange. Sonst wird einem die Entscheidung abgenommen.
2: Bist du schon mal im Wasser gelandet?
4: Schon einige Male sogar. Und mir ist auch schon die Stange am Neckartorbogen hängen geblieben.
2: Was eine Schmach.
4: Eine große Schmach, ja. Aber ich glaube, da muss man einfach durch.
2: War das anstrengend in den Armen?
3: Ja, die Stange ist schwerer als ich dachte. Bei euch sah das so einfach aus.
2: So, hier ist jetzt aber auch schon ein Profi am Werk, oder?
1: Oh ja, also das sieht man schon an der Körperhaltung, wie er steht, wie er die Stange einsetzt.
4: Das ist so viel der Ehre, glaube ich, aber ich gebe mir größte Mühe.
2: Ich brauche aber noch ein paar Fahrstunden, oder?
1: Naja, so ein oder zwei wären vielleicht kein Fehler.
2: Wir werden jetzt hier gerade beobachtet von den Leuten, die im Biergarten sitzen. Ihr winkt, hallo.
1: Ja, die üblichen Verdächtigen oder die hier oft unterwegs sind, die kennen sich natürlich alle. Das ist eine richtig nette Gemeinschaft hier auf dem Neckar.
2: Ja, die erste Fahrstunde ist geschafft und Michael, du hast hier tatsächlich ein Diplom dabei für Barbara, David und Athanasia voll verdient. Lies mal vor, was steht da jetzt drauf auf dem Wisch?
1: Folgende Prüfungsaufgaben wurden erfolgreich gemeistert. Behalten der guten Laune, auch bei auftretenden Schwierigkeiten. Besteigen der Stocherplattform ohne fremde Hilfe. Umfahren von großen Hindernissen wie Enten, Schwäne und Tretboote. Herzlichen Glückwunsch zum bestandenen Diplom.
2: Juhu, dankeschön. Kleines Fazit, was hast du mitgenommen heute?
4: Mit meiner Standtechnik, da konnte ich jetzt noch einiges lernen. Denn da war ich jetzt noch ein bisschen unsicher und war immer ein bisschen wackelig auf dem Bein. Das hat mir jetzt schon einiges weitergeholfen.
3: Was ich vertiefen könnte, eben dieses Einstochern ganz nah am Kahn.
5: Also ich bräuchte noch weitere Fahrstunden, das ist mein Fazit, nachdem ich mit so super Stocherern unterwegs war.
0: Ach, aber es klang nach viel Spaß. Dann eben noch eine Fahrstunde auf dem Stocherkahn nehmen. Schönes Hobby, vor allen Dingen gerade bei diesen Temperaturen, oder? 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Es ist gleich 17 nach 11.

0: Band und Titelname sind eins, ne? Living in a Box, finde ich, haben sie sehr gut gemacht. Wir hatten es ja vorher von diesem, beschwere ich mich oder beschwere ich mich nicht, wenn sich jemand vordrängelt. Frieda schreibt, wenn ich irgendwo in der Schlange stehe, erinnere ich mich gern an das geduldige Queuing Up der Engländer, wie wir es als Schüler in den 60ern in London gelernt haben. Wenn sich heute jemand vordrängelt, stelle ich mich in den Beobachtermodus und beginne mit Charakterstudien. Das ist immer hochinteressant und belustigend. Frieda, das ist natürlich eine super Idee. Wenn man das machen kann, also schöne Grüße nach Karlsheim, danke dafür. Dennis grüßt und schreibt dazu, Zitat, störe ich Sie beim Vordrängeln? Und Silvia aus Röthenbach, die hat gestern auch so ihre Erfahrung gemacht.
1: Ich habe gestern eine Erfahrung gemacht, die mich aber ganz locker gelassen hat. Hinter mir fuhr ein Fahrzeug und hat Lichthupe gemacht, obwohl ich am Überholen war von LKWs. Er hat gehupt und er hat mir einen Stinkefinger gezeigt, aber ich habe gedacht, fahr du. Und dann ist er noch über die Sperrfläche gefahren. Schade, dass die Polizei es nicht gesehen hat. So ist es halt manchmal. Aber einfach alles gelassen hinnehmen. Es gibt Dinge, die kann man nicht ändern. Man kann sie hinnehmen, man muss sie aber nicht gutheißen.
0: Vielen Dank dafür. Vielleicht helfen diese Weisheiten dann. Und das meine ich ernst heute, wenn es mal wieder soweit ist, dass sich jemand vordrängelt und ihr denkt, ja, lass ihn doch. SWR1 Baden-Württemberg hier.

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1: Und jetzt um 11:30 für uns Katharina Scheer.
2: Guten Tag. Die Komplettsperre des Brennerpasses für den Transitverkehr ist seit 11 Uhr in Kraft. Sie dauert auf österreichischer Seite bis 19 Uhr, auf italienischer Seite bis 20 Uhr. Anlass sind Proteste auf der Brennerautobahn gegen die Verkehrsflut. Zu viel Zeit vor dem Tablet oder dem Smartphone kann sich negativ auf die Entwicklung von Kindern auswirken. Darauf weisen Experten immer wieder hin. Bundesfamilienministerin Prien bringt nun in der Welt am Sonntag gesetzliche Grenzen ins Spiel. Erwachsene Kinder sollten sich nach Ansicht des CDU-Politikers Stegemann früher an den Kosten ihrer pflegebedürftigen Eltern beteiligen. In der neuen Osnabrücker Zeitung schlägt er vor, die Einkommensgrenze dafür herunterzusetzen. Mit Konzerten, Diskussionen und Mitmachaktionen feiert Neustadt an der Weinstraße das Fest der Demokratie. Zu Beginn in diesen Minuten sprechen unter anderem Bundespräsident Steinmeier und der neue rheinland-pfälzische Ministerpräsident Schnieder. Das Fest erinnert an das Hambacher Fest von 1832. In Villingen-Schwenningen hat die Südwestmesse begonnen. Mehr als 500 Aussteller bieten in den kommenden 9 Tagen alles rund um Hausbau, Haushalt, Hof und Handwerk an. 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
1: SWR1 Baden-Württemberg, aktueller Verkehrsservice A5 Basel Richtung Karlsruhe zwischen Efringenkirchen und Dreieck-Neuenburg Baustelle 2 Kilometer Stau, Verzögerung hier bis zu einer Viertelstunde. A7 Füssen Richtung Ulm zwischen Altenstadt und Föhringen 3 Kilometer Stau, 20 Minuten plus. A8 Stuttgart Richtung Karlsruhe zwischen Heimsheim und Pforzheim Ostbaustelle 5 Kilometer stockender Verkehr und in der Gegenrichtung zwischen Pforzheim West und Pforzheim Ostbaustelle 4 Kilometer stockend. A8 Stuttgart Richtung München zwischen Eichelberg und Mühlhausen 3 Kilometer Stau, Viertelstunde plus auch hier. Die B308 Rathholz-Lindau-Sonthofen ist zwischen dem Abzweig nach Konstanzer und dem Abzweig nach Rathholz in beiden Richtungen nach einem schweren Unfall gesperrt. Und B31 Friedrichshafen Richtung Stockach zwischen Emmenstadt und Hagenau 5 Kilometer Stau, Viertelstunde plus. Dann eben Österreich. Die A13 Brennerautobahn ist zwischen der Mautstelle Schönberg und dem Brennerpass in beiden Richtungen wegen einer Demonstration bis 19 Uhr gesperrt. Bitte weiträumig die gesamte Region Tirol umfahren. Der Blick in die Schweiz. A2 Luzern Richtung Gotthard zwischen Amsteg und Göschenen 5 Kilometer Stau. Die Einfahrt Göschenen ist gesperrt. Und jetzt noch ganz aktuell. Vorsicht auf der A6 Heilbronn Richtung Mannheim. Zwischen Kreuz Waldorf und Dreieck Hockenheim eine ungesicherte Unfallstelle auf dem Beschleunigungsstreifen. Und auch Vorsicht auf der A81 Stuttgart Richtung Singen zwischen Oberndorf und Rottweil. Eine ungesicherte Unfallstelle auf der linken Spur und hier sind Menschen auf der Fahrbahn. Das war's für den Moment. Wo es für euch hingeht, kommt gut und sicher an. Wir haben Wolken, wir haben örtlich Schauer und Gewitter und es gibt aber auch Sonne, vor allen Dingen dann heute Nachmittag. Und dann wird es sehr heiß und zwar kriegen wir Werte zwischen 27 Grad rund um die Alphochfläche bis 33 Grad werden es am Kaiserstuhl. Außerdem wird es dann in Teilen schon ziemlich schwül. Das heißt, es drohen dann gegen später auch wieder Gewitter, Starkregen, Hagel, Sturmböen, alles dabei. Im Moment melden die SWR1 Wetterstationen aus Schramberg bewölkte 25 Grad, in Schorndorf bedeckter Himmel bei 23 Grad und in Leimen in der Kurpfalz bewölkt 23 Grad. Morgen ist es wechselhaft, also Sonne und Wolken. Es wird schwül mit 24 bis 30 Grad und morgen Nachmittag geht es so richtig los von West nach Ost. Zum Teil heftige Gewitter mit lokaler Unwettergefahr.
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1: Im Studio ist Stefanie Anhalt und wir schauen auch gleich mal an den Brenner. Wir haben es gehört, jetzt geht die Sperrung, sie gilt. Wie es vor Ort aussieht, ob es wirklich das Verkehrschaos ist, bis jetzt scheint es ja ausgeblieben zu sein. Unser Reporter ist vor Ort und wir lassen ihn einfach mal erzählen. Und zwar nach Queen und nach Take That.
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0: S1 Baden-Württemberg. Vorsicht auf der A5 Karlsruhe Richtung Frankfurt zwischen Bruchsal und Kronau. Eine ungesicherte Unfallstelle auf der linken Spur. Müsst ihr bitte ganz besonders vorsichtig fahren. Ja, Greis hat die Nase voll. Voll von 14 Millionen Autos, die jährlich durch ihr Dorf fahren. Greis liegt am Brennerpass jetzt aber, der das österreichische Bundesland Tirol mit dem italienischen Südtirol verbindet. Und deshalb hat der Bürgermeister des Dorfes heute zu einer Autobahnblockade aufgerufen. Wir haben es schon in den Nachrichten gehört. Die Folge: lange Staus nicht nur auf der Brennerautobahn, sondern auch auf den Alternativrouten, zum Beispiel auf der A96 bei Lindau am Bodensee. Zumindest ist das die Befürchtung für uns vor Ort, SWR1-Reporter Thomas Wagner. Thomas, wie sieht's denn im Moment aus am Brenner?
1: Ja, am Brenner ist es entspannt, habe ich gerade gehört. Und hier auf der A96, also es ist genau an der Nahtstelle zwischen Bodenseeraum, deutschem Bodenseeraum und Vorarlberg, Österreich. Also eigentlich stehe ich mit allen Beinen in Österreich und mit anderen in Deutschland, so kann man es fast formulieren. Hier ist eigentlich die Situation sehr entspannt, wenn auch die Verkehrsdichte in den letzten 10 Minuten deutlich zugenommen hat. Aber es läuft, es ist kein Stau, es ist keine Schlange. Schlangen gibt es hier bloß an der Raststätte, an der Kasse, aber noch nicht vor dem Fendertunnel. Wie gesagt, ein bisschen hat die Verkehrsdichte zugenommen. Man sieht, dass da ein Auto eine Stoßstange nach der anderen ist. Aber es ist erstaunlich entspannt und es ist nicht nur hier so, sondern, und da reden wir jetzt über eine andere Alternativroute in Konstanz Richtung Schweiz, Richtung Gotthardpass. Auch dort habe ich telefonieren können. Auch dort sagen die Polizeisprecher, eine Sprecherin der Bundespolizei, sehr, sehr entspannt, kein erhöhtes Verkehrsaufkommen. Und wenn man mal so reinhört, dann gehen die Behörden davon aus, dass die Autofahrerinnen und Autofahrer, die Reisenden, die Appelle der Behörden sehr ernst genommen haben, am besten heute gar nicht ins Auto steigen und diese Route befahren und wenn dann ganz, ganz weit drumherum. Und das Ergebnis ist, wie gesagt, dass es im Moment noch keine Staus, zumindest mal absehbar hier gibt. Liegt aber vielleicht auch daran, dass um 11 Uhr erst diese Brennerblockade begonnen hat und ich werde das Ganze hier den ganzen Nachmittag verfolgen. Mal gucken, was sich tut, aber im Moment, wie gesagt, kann man bloß allen sagen, die hier unterwegs sind, gute Fahrt, ihr kommt jetzt ohne längere Wartezeiten, zumindest mal hier durch den Fendertunnel.
0: Vielen Dank, Thomas Wagner, von diesen Eindrücken. Also er steht an der A96 und da läuft noch alles. Vielleicht waren auch einfach alle so vernünftig und haben sich gesagt, ach, dann lassen wir das vielleicht lieber oder fahren ganz anders. Die Infos zur Brennersperrung, die gibt's auch online bei uns auf swr1.de. Wo es hingeht für euch, gute und sichere Fahrt heute Morgen.

Mit dabei im neuen Programm der Pop- und Poesie-Staffel Viva la Vida haben sie am vergangenen Sonntag Premiere gefeiert. Das Ensemble mit diesem Song unter anderem mit dabei. Aber kam sehr gut an. Und es gibt noch weitere Termine natürlich für Pop und Poesie in Konzert. Könnt ihr nachlesen bei uns im Netz auf swr1.de. Das ist Katy Perry und Band Aids in SWR1.

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14: Um 12 Uhr mit Katharina Scheer. Guten Tag. Familienministerin Prien will ein Bildschirmverbot für unter Dreijährige. Für den Flughafen München gibt es Entwarnung nach Drohnenalarm. Das Wetter: Sonne und Wolken mit einigen Schauern und Gewittern. 27 bis 33 Grad. Kinder unter 3 Jahren sollten keinen Zugang zu Tablets, Smartphones oder Fernsehern haben. Das fordert Bundesfamilienministerin Prien. Sie sagte der Welt am Sonntag, das müsse gesellschaftlicher Standard sein. Aus der Nachrichtenredaktion Günter Laubis.
15: Auch andere Pflichten von Eltern seien gesetzlich geregelt. Da könne man auch über ein Gesetz zur Begrenzung der Bildschirmzeiten nachdenken, so Prien. Es gehe nicht darum, bis ins Kinderzimmer hinein zu regieren, aber Eltern müsse klar sein, welche Folgen ihr Verhalten für die Entwicklung der Kinder habe. Prien fordert außerdem, dass es für alle 4-Jährigen Sprach- und Entwicklungstests geben soll. So könnten Kinder bereits vor der Schule gezielt gefördert werden. Im Moment kann jedes 4. Kind in Deutschland nach der Grundschule nicht richtig lesen.
14: Zur Finanzierung der Pflegeversicherung fordert der stellvertretende Vorsitzende der Unionsfraktion im Bundestag, Stegemann, Familien stärker in die Verantwortung zu nehmen. Bislang müssen sich erwachsene Kinder, die ein Jahresbruttoeinkommen von mehr als 100.000 Euro haben, an den Kosten eines Heimplatzes für ihre Eltern beteiligen. Wie Stegemann der Neuen Osnabrücker Zeitung sagte, soll diese Einkommensgrenze gesenkt werden. Nach einer mutmaßlichen Drohnensichtung ist der Münchner Flughafen am Vormittag kurzzeitig gesperrt worden. Mehrere Flüge sind deshalb auch nach Stuttgart umgeleitet worden. 2 Piloten hatten in München gemeldet, dass sie eine Drohne gesehen haben. Aus München, Christine Kerlach.
16: Kräfte der Bundes- und Landespolizei haben daraufhin das Gelände um den Münchner Airport mit Hubschraubern

0: Bauern dürfen dort jetzt Insektizide verwenden, die sonst nicht zugelassen sind. Die Komplettsperre des Brennerpasses für den Transitverkehr ist seit 11 Uhr in Kraft. Sie dauert auf österreichischer Seite bis 19 Uhr, auf italienischer Seite bis 20 Uhr. Anlass sind Proteste auf der Brennerautobahn gegen die Verkehrsflut. Das waren die Nachrichten. Zum Abschluss die Zeit. Es ist 12.03 Uhr.
1: SR1 Baden-Württemberg, der Verkehrsservice A5 Basel Richtung Karlsruhe zwischen Efringenkirchen und Dreieck-Neuenburg. Baustelle 2 Kilometer Stau, Verzögerung hier bis zu einer Viertelstunde. A5 Karlsruhe Richtung Frankfurt zwischen Bruchsal und Kronau gab es einen Unfall. Die linke und die mittlere Spur sind gesperrt, 3 Kilometer Stau. A7 Füssen Richtung Ulm zwischen Altenstadt und Föhringen, 3 Kilometer Stau, 20 Minuten plus. A8 Stuttgart Richtung Karlsruhe zwischen Heimsheim und Pforzheim Ostbaustelle 8 Kilometer stockender Verkehr, Verzögerung bis zu 20 Minuten. Und in der Gegenrichtung zwischen Pforzheim West und Pforzheim Ostbaustelle 5 Kilometer stockend, Verzögerung bis zu 20 Minuten. A8 Stuttgart Richtung München zwischen Eichelberg und Mühlhausen 3 Kilometer Stau, Verzögerung bis zu einer Viertelstunde. Die B308 Ratholz-Lindau-Sonthofen ist zwischen dem Abzweig nach Konstanzer und dem Abzweig nach Ratholz in beiden Richtungen nach einem schweren Unfall gesperrt. B31 Friedrichshafen Richtung Stockach zwischen Immenstadt und Hagenau 6 Kilometer Stau, Verzögerung bis zu 15 Minuten. Und dann noch Österreich, die A13, die Brennerautobahn ist zwischen der Mautstelle Schönberg und dem Brennerpass in beiden Richtungen wegen einer Demonstration bis 19 Uhr gesperrt. Bitte weiträumig die gesamte Region Tirol umfahren. Und unser Service Schweiz A2 Luzern Richtung Gotthard zwischen Amsteg und Göschnen 4 Kilometer Stau, Verzögerung bis zu 40 Minuten. Die Einfahrt Göschnen ist gesperrt. Das war's für den Moment. 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Was macht's Wetter? Das macht gefühlt heute alles. Es kann Sonne, es kann Schauer, es kann Gewitter, es kann Wolken, es kann Starkregen, Hagel und auch Sturmböen. Und das über den ganzen Tag so verteilt. Im Moment sieht's so aus im Land. Wertheim bewölkt 25 Grad, Münsingen bewölkt 22 und in Freiburg bedeckter Himmel bei 24 Grad. Es wird sehr warm bis heiß, vor allen Dingen im Norden des Landes. Da wird's dann gleich auch schon mal schwül. 27 Grad rund um die Alphochfläche bis 33 werden's in der Ortenau. In der kommenden Nacht kann es erstmal noch Gewitter geben, sonst ist dann erstmal wieder trocken bei 13 bis 11 Grad. Und morgen kriegen wir so einen Wechsel von Sonne und Wolken. Es wird sehr schwül, 24 bis 30 Grad. Und am Nachmittag, da werden sie so richtig heftig, die Gewitter mit lokaler Unwettergefahr. Am Montag ist der Spuk vorbei, da kriegen wir einen Wechsel aus Sonne und Wolken. Und dann ist es auch nicht mehr so warm und so schwül.
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1: Im Studio Stefanie Anhalt, hallo. SWR. Ja, der Name sollte in diesem Fall wirklich Programm sein. Wir haben es ja davon, wie manchmal die Menschen irgendwie so gestresst sind und dann auch merkwürdig reagieren, sich vordrängeln, dass andere irgendwie blöd finden. Harald aus Kaufbeuren hat dazu geschrieben, zum Beitrag drängeln an der Kasse. Ich frage die Person, ob ich ihnen im Weg stehe. Meistens kommt dann ein Nein. Ja, wenn man es kurz mal anspricht. Aber manchmal ist es manchen ja auch nicht so bewusst. Und wenn man dann mal lächelt, vielleicht hilft das schon. Könnte man auch mal ausprobieren.
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0: SWR1 Baden-Württemberg an diesem Samstag. Es gibt sie gerade überall, ja, die frischen Früchtchen. Also langsam kommen auch so die heimischen Himbeeren, dann sind da vor allen Dingen die Erdbeeren. Und die ersten Kirschen gibt's auch schon, ja. Aber kommen wir nochmal zu den Erdbeeren. Die gibt's jetzt schon eine Weile, aber im Moment leuchten die einem quasi überall entgegen. Und ich mag sie wirklich sehr gerne. In jeder Form, mit Sahne auf Eis, wie auch immer. Also Erdbeeren gehen immer als Marmelade. Und die Erdbeere wird gefeiert. Heute großes traditionelles Erdbeerfest und morgen auch noch in Oberkirch im Ortenaukreis. Die Innenstadt wird zur Genussmeile für alle Sinne sozusagen. Und auch eine Erdbeerhoheit gibt's da. Und SWR1-Reporterin Marion Eiche ist mittendrin. Marion, siehst du schon komplett rot?
1: Ja, absolut. Also wenn man rot als Signalfarbe sieht, dann bist du hier richtig in Alarmbereitschaft. Aber Rot steht hier ja für puren Genuss. Rund um die Königin der Früchte dreht sich hier alles beim 25. Erdbeerfest in Oberkirch. Und Punkt 11 hat die baden-württembergische Erdbeerkönigin Martha, die erste, in ihrem roten Kleid und mit Krönchen das Festwochenende eröffnet auf der Bühne am Marktplatz. Das ist eine bodenständige junge Frau mit einer großen Liebe, die Erdbeere.
2: Generell hier, wenn man durch Oberkirch läuft, man sieht auf jedem Acker, durch jedes Landweg, den man fährt, überall sind Felder, das ist einfach Regionalität. Wir haben ein Feld hinterm Haus und das ist für mich regional, wenn ich einfach hinter das Haus gehen kann, mich ins Feld setzen kann und eine Erdbeere naschen kann. Also ich lasse die natürlich am liebsten pur direkt vom Acker, aber wenn Oma einen Erdbeerkuchen macht, dann nasche ich auch schon gern. Eine Biskuitrolle mit Sahne noch drin, das schmeckt einfach am besten.
1: Und was das Herz begehrt, gibt es hier auf der Genussmeile in Oberkirch. Torten, jede Menge spritzige Getränke, Erdbeerbowle natürlich mit frischem Weißwein aufgegossen, Erdbeersekko, auch Biermischgetränke aus Erdbeeren und Schorle mit Sirup. Aber nicht nur das, auf dem Handwerkermarkt jede Menge Dekoration mit Erdbeermotiven, Vorhänge, Übertöpfe für Pflanzen, Tischdecken, gehäkelte Erdbeerchen. Das ganze Wochenende spielen hier Live-Bands aus der Region auf der Bühne. Es gibt Führungen auf den Erdbeerfeldern und wer richtig Hunger hat und es mal nicht süß mag, der findet auch ein Spargel-Ragout und einen schönen Riesling. Hier wird einfach Heimat gefeiert und der Sommer, der die Erdbeeren heute bei um die 30 Grad noch mal so richtig rot werden lässt.
0: Oh, schon wieder Hunger. Vielen Dank, SWR1-Reporterin Marion Eiche vom traditionellen Erdbeerfest in Oberkirch im Ortenaukreis. Heute Morgen findet das noch statt. Also allen viel Spaß und guten Hunger.
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1: Und die hat um 12:30 für uns Katharina Scheer.
2: Guten Tag. Kinder unter 3 Jahren sollten keinen Zugang zu Tablets, Smartphones oder Fernsehern haben. Das fordert Bundesfamilienministerin Prien. Sie sagte der Welt am Sonntag, das müsse gesellschaftlicher Standard sein. Die FDP stellt ihr Personal auf ihrem Bundesparteitag in Berlin neu auf. Für den Parteivorsitz kandidiert der bisherige FDP-Vize Kubicki. Er will Christian Dürr ablösen, der nach Wahlniederlagen in Baden-Württemberg und Rheinland-Pfalz abtritt. Neustadt an der Weinstraße in Rheinland-Pfalz feiert das Fest der Demokratie. Es erinnert an das Hambacher Fest von 1832. Damals kamen bis zu 30.000 Menschen auf dem Hambacher Schlossberg zusammen, um für ein geeintes Deutschland und politische Grundrechte einzutreten. Autos werden wieder teurer. Das steht im Neuwagenbericht des Autoexperten Dudenhöffer. Grund seien staatliche Zuschüsse beim Kauf eines E-Autos. Die würden durch die Preispolitik der Autobauer aufgefressen. Auf der dänischen Insel Anholt haben Fachleute den Kadaver des toten Buckelwals an Land gezogen. Kommende Woche soll geklärt werden, woran der Wal gestorben ist. 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
1: S1 Baden-Württemberg, aktueller Verkehrsservice. Vorsicht auf der A81 Singen Richtung Stuttgart am Kreuz Stuttgart auf der Überleitung zur A8 Richtung Karlsruhe. Hier liegt ein Metallteil auf der Fahrbahn. Vorsicht auch auf der B465 Kirchheim Unterteck Münsingen zwischen Gutenberg und dem Abzweig nach Schopfloch. In beiden Richtungen Gefahr durch verschmutzte Fahrbahn. Dann die Staus A5 Basel Richtung Karlsruhe zwischen Efringen-Kirchen und Dreieck Neuenburg. Baustelle 2 Kilometer Stau. A5 Karlsruhe Richtung Frankfurt. Zwischen Bruchsal und Kronau gab es einen Unfall. Die linke und die mittlere Spur sind gesperrt. Hier 3 Kilometer Stau. A8 Stuttgart Richtung Karlsruhe zwischen Heimsheim und Pforzheim Ost. Baustelle 8 Kilometer stockender Verkehr. Verzögerung bis zu 20 Minuten. Und in der Gegenrichtung zwischen Pforzheim West und Pforzheim Ost. Baustelle 5 Kilometer stockender Verkehr. Verzögerung bis zu 20 Minuten. Auch hier. Die B309 Radholz-Lindau-Sonthofen ist zwischen dem Abzweig nach Konstanz und dem Abzweig nach Radholz in beiden Richtungen nach einem schweren Unfall gesperrt. B31 Friedrichshafen Richtung Stockach zwischen Immenstadt und Hagenau 6 Kilometer Stau, Verzögerung bis zu 15 Minuten. Dann noch der Blick nach Österreich. Die A13, die Brenner Autobahn, ist zwischen der Mautstelle Schönberg und dem Brennerpass in beiden Richtungen wegen einer Demonstration bis 19 Uhr gesperrt. Bitte weiträumig die gesamte Region Tirol umfahren. Und der Blick in die Schweiz. A2 Luzern Richtung Gotthard zwischen Amsteg und Göschenen. 4 Kilometer Stau, Verzögerung bis zu 40 Minuten. Die Einfahrt Göschenen ist gesperrt. Das war's. Alle Verkehrsinfos gibt's für euch jederzeit auch in der SWR 1 App. Gute und sichere Fahrt. Und ankommen auch heile. Das Wetter, das ist sehr abwechslungsreich mal wieder. Also das ist ja irgendwie ganz schön nach den letzten Tagen. Da konnte man immer nur sagen, Sonne, Sonne, Sonne. Nein, jetzt haben wir Sonne, leichte Bewölkung, einzelne Schauer und Gewitter, zum Teil heftigen Starkregen, Hagel, Sturmböen. Das ist natürlich nicht so schön. Das kriegt aber nicht ganz Baden-Württemberg ab. In der Mitte und im Süden Baden-Württembergs, da bleibt es meistens noch trocken. Da gibt es auch längere Zeit Sonne und deshalb wird das auch wieder sehr warm. 27 bis 33 Grad sind heute drin. Im Moment sieht es noch so aus. In Singen bewölkt 26 Grad, Tübingen leicht bewölkt, ebenfalls 26 Grad und in Aalen bewölkt bei 25 Grad. Morgen dann so ein Wechsel von Sonne und Wolken. Es wird immer schwüler im Laufe des Tages bei 24 bis 30 Grad. Und dann kriegt das ganze Land heftige Gewitter und lokal sogar Unwetter ab. Am Montag beruhigt sich die Wetterlage. Dann ist es nicht mehr so warm und nicht mehr so schwül. Und es ist trocken.
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1: Stefanie Anhalt hier. Die größten Hits aller Zeiten sind auch dabei. In der nächsten halben Stunde kommen die von Genesis, von Maroon 5 und wir hören schon Santa Esmeralda featuring Leroy. Don't let me be misunderstood. So, Knoten aus der Zunge. Es ist 4 Minuten nach 12:30.

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SWR1 Baden-Württemberg, Samstagmittag, gleich 10 vor 1. Wenn ihr noch überlegt, ach, bleibe ich jetzt hier dran, was mache ich denn so? Also ich kann euch zumindest sagen, was euch heute noch erwartet bei uns. Nach 13 Uhr geht's hier weiter mit dem SWR1 Arbeitsplatz und Jenny Bein. Eines ihrer Themen, sichere Jobs in Zeiten von KI, gibt's das überhaupt noch? Dann natürlich SWR1 Stadion, auch wenn keine Bundesliga ist, mit Detlef Lindner. Und dann, wie schon versprochen, die große SWR1 Hitparadenshow für 2 Stunden mit Ingo Lege. Und dann gibt's natürlich noch Party mit Dörte Tebben ab 20 Uhr. Wenn das jetzt zu viel war, verstehe ich ja, könnt ihr nachlesen online auf swr1.de. Und SWR1-Hörer Marcello hat die Frage, gibt es dieses Jahr eine Hitparade? Natürlich gibt es eine Hitparade, aber die ist dann erst im Oktober. Auch dazu weitere Infos online. Ich sag mal tschüss. Mein Name ist Stefanie Anhalt. Ich wünsche euch noch ein schönes, sonniges Wochenende. Ein geruhsames, wenn möglich.

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14: Um 13 Uhr mit Katharina Scheer, guten Tag. Familienministerin Prien verlangt ein Bildschirmverbot für unter Dreijährige. Unbekannte Täter haben an der Brennerbahn ein Feuer gelegt. Das Wetter, teils Sonne, teils Wolken mit einigen Schauern und Gewittern, 25 bis 33 Grad. Kinder unter 3 Jahren sollten keinen Zugang zu Tablets, Smartphones oder Fernsehern haben. Das fordert Bundesfamilienministerin Prien. Sie sagte der Welt am Sonntag, das müsse gesellschaftlicher Standard sein. Aus der Nachrichtenredaktion Günter Laubis.
15: Auch andere Pflichten von Eltern seien gesetzlich geregelt. Da könne man auch über ein Gesetz zur Begrenzung der Bildschirmzeiten nachdenken, so Prien. Es gehe nicht darum, bis ins Kinderzimmer hinein zu regieren, aber Eltern müsse klar sein, welche Folgen ihr Verhalten für die Entwicklung der Kinder habe. Prien fordert außerdem, dass es für alle 4-Jährigen Sprach- und Entwicklungstests geben soll. So könnten Kinder bereits vor der Schule gezielt gefördert werden. Im Moment kann jedes 4. Kind in Deutschland nach der Grundschule nicht richtig lesen.
14: Die FDP trifft sich in Berlin zum Bundesparteitag, auf dem ein Neustart gelingen soll. Nach den Niederlagen bei den Landtagswahlen in Baden-Württemberg und Rheinland-Pfalz hatte die gesamte Führungsspitze ihren Rückzug angekündigt. Noch Parteichef Dürr warnte zum Auftakt davor, die Liberalen abzuschreiben. Aus Berlin Clemens Schulze.
16: Schwarz-Rot bringe Deutschland an den Rand der Handlungsunfähigkeit, sagte Dürr. Die FDP sei der Gegenentwurf zur derzeitigen Mutlosigkeit, so der scheidende Parteichef. Und die Partei werde sich als Kraft für grundlegende Reformen positionieren. Am Rande des Parteitages sagte der Kandidat für den Parteivorsitz Wolfgang Kubicki der ARD, er schaue entspannt auf die Wahl am Nachmittag. Die Größe der Aufgabe werde ihm wohl erst nach dem Parteitag bewusst. Mit der personellen Neuaufstellung will die FDP aus der Krise kommen. Allerdings stehen nicht alle FDPler hinter dem Kurs Kubickis. Sein Wahlergebnis wird ein Hinweis darauf sein, ob den Liberalen der Neustart gelingt.
14: Bundespräsident Steinmeier hat bei den Feiern zur Erinnerung an das Hambacher Fest von 1832 das Engagement für Demokratie gewürdigt. Es sei überwältigend, wie tausende Vereine, Initiativen und Projekte sich für Demokratie und Zusammenhalt einsetzten, sagte Steinmeier. Das Hambacher Schloss bei Neustadt an der Weinstraße gilt als Wiege der Demokratie. Zeitgleich zur Sperre des Brennerpasses kommt es auf der Brenner Bahnlinie zu Verspätungen. Bei Verona sei es zu einem

0: jetzt eine ungesicherte Unfallstelle auf der rechten Spur im Baustellenbereich. A5 Karlsruhe Richtung Frankfurt zwischen Karlsruhe Nord und Kronau. 5 Kilometer Stau, ein Unfall. Die linke und die mittlere Spur sind gesperrt, plus 30 Minuten. A5 Karlsruhe Richtung Frankfurt nochmal zwischen Seeheim-Jugendheim und Darmstadt-Eberstadt. Ein defektes Fahrzeug auf der linken Spur, 3 Kilometer stockender Verkehr. A8 Stuttgart Richtung Karlsruhe zwischen Heimsheim und Pforzheim-Ost Baustelle, 8 Kilometer stockender Verkehr, deshalb plus 20 Minuten. Und in der Gegenrichtung zwischen Pforzheim-West und Pforzheim-Ost Baustelle, 5 Kilometer stockender Verkehr, auch hier plus 20 Minuten. Die A63 Mainz Richtung Kaiserslautern ist zwischen Göllheim und Winnweiler wegen Fahrbahnerneuerung bis morgen 22 Uhr gesperrt. Die A66 Wiesbaden Richtung Frankfurt ist zwischen dem Schirsteiner Kreuz und Wiesbaden-Biebrich wegen einer Baustelle bis Montag 5 Uhr gesperrt. Bitte über die A643 und die A60 ausweichen. In der Gegenrichtung zwischen Wiesbaden-Biebrich und dem Schirsteiner Kreuz 2 Kilometer Stau. Die B308 Ratholz-Lindau Richtung Sonthofen ist zwischen dem Abzweig nach Konstanz und dem Abzweig nach Ratholz in beiden Richtungen nach einem schweren Unfall gesperrt. Und in der Innenstadt von Wiesbaden kommt es bis ca. 16 Uhr durch mehrere Demonstrationen zu Behinderungen. Wer sich auskennt, sollte das Gebiet deshalb meiden. 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Und das Wetter am Nachmittag und gegen Abend sieht durchwachsen aus. Es gibt von der Eifel über das Rhein-Main-Gebiet bis Tauberfranken und Hohenlohe Gewitter, teils unwetterartig mit Starkregen, Hagel und Sturmböen. Im mittleren und südlichen Baden-Württemberg bleibt es ein bisschen schöner und vor allem trocken. Die Temperaturen steigen in teils schwüler Luft auf 25 Grad im Westerwald und bis 33 Grad am Oberrhein. In der Nacht gibt es im Norden und Nordosten weiterhin einzelne starke Gewitter, sonst ist es trocken und teils aufgelockert bei 18 bis 11 Grad.
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0: mit Jenny Bein, hallo. Künstliche Intelligenz, KI, ist in vielen Büros schon angekommen und manche Konzerne gehen sogar so weit, dass sie damit komplette Arbeitsplätze ersetzen. Also, welche Jobs sind dann in Zukunft eigentlich noch sicher? Diese Frage beschäftigt gerade vor allem junge Menschen, die sich entscheiden müssen, welchen Beruf lerne ich. Und deshalb wollen wir heute da auch mal ein bisschen genauer drauf schauen. Damit hallo zum Arbeitsplatz.
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0: Von Ulm bis zum Bodensee melden gerade Arbeitsagenturen und IHKs, dass sich immer mehr Schülerinnen und Schüler für Jobs in der Pflege und im Handwerk interessieren. Allerdings nicht, weil ihnen die Jobs jetzt tatsächlich so gut gefallen, sondern weil sie Sorge haben, dass ihnen die künstliche Intelligenz andere Jobs in Zukunft möglichst wegnehmen wird. Darauf wollen wir heute ein bisschen genauer schauen. Und als erstes hat unser Reporter Wolfgang Brauer mal die jungen Menschen in Mannheim gefragt. Denkt ihr bei der Berufswahl auch an die quasi Gefahren von KI, also dass der jeweilige Job deshalb bald wegfallen könnte?
1: Ich denke, die Sorge ist gar nicht so begründet. Ich glaube, das lohnt sich langzeitig nicht, die Menschen zu ersetzen. Das heißt, man braucht sich erstmal keine Sorgen zu machen. Kreative Berufe würde ich mir aber schon Sorgen machen.
2: Na, ich studiere Übersetzung. Also ich denke schon, dass irgendwann, also aktuell sehe ich dann noch keine so große Gefahr, aber wenn die Systeme besser werden, könnte das schon kritisch werden.
3: Dann gibt es auch genug andere Berufe, so, weil irgendwovon muss man ja auch leben.
4: Ich werde Psychotherapeutin und es gibt ganz viel Forschung dazu und wir sprechen viel drüber. Ich glaube, ich habe relativ Glück wahrscheinlich, wäre meine Vermutung.
5: Ja, ich denke natürlich immer drüber nach. KI ist überall, BWL studiere ich und natürlich, also wenn man jetzt in Richtung Finance guckt, da fragt man sich natürlich auch, inwiefern KI da besonders die Einstiegsjobs irgendwie ersetzen kann. Das ist natürlich eine Sache, über die man nachdenken muss. Ich denke, im Handwerk, das ist eine Sache, die kann noch nicht wirklich mit KI ersetzt werden. Das heißt, da hat man auf jeden Fall noch einen Job, der zukunftssicher ist.
0: Eine Umfrage von Wolfgang Brauer. Und gleich sprechen wir mit einem Experten vom Bundesinstitut für Berufsbildung darüber, welche Jobs in Zeiten von KI überhaupt noch sicher sind.

0: Rihanna und Jay-Z mit Umbrella. Wir reden heute im SWR 1 Arbeitsplatz über die Sorgen vieler junger Menschen bei der Berufswahl. Sie fürchten nämlich, dass ihnen die KI, die künstliche Intelligenz, in Zukunft einige Jobs wegnehmen wird und orientieren sich deshalb anders, zum Beispiel in Richtung Pflege oder Handwerk. Aber wie steht es künftig um solche Sachen wie Jobsicherheit? Darüber spreche ich mit Dr. Tobias Meyer. Er ist Experte vom Bundesinstitut für Berufsbildung in Bonn. Herr Meyer, gibt es aktuell überhaupt noch sowas wie sichere Jobs?
1: Ganz sicher kann man nie sein, außer dass es immer einen Wandel gibt. Es gibt aber natürlich bestimmte Berufe, die es schon seit Jahrzehnten gibt. Wenn wir zum Beispiel in das Baugewerbe schauen, in das Handwerk oder jetzt in die Pflegeberufe, hier, wenn wir gesellschaftliche Grundbedürfnisse, die irgendwie befriedigt werden wollen, insofern könnte man vielleicht schon annehmen, dass das eine lange Beschäftigungsmöglichkeiten gibt. Aber Unsicherheiten sind grundsätzlich mit jedem Beruf immer irgendwie verbunden.
0: Wenn Sie jetzt sagen, dass sich in Zukunft ohnehin viel verändern wird, muss man dann eigentlich auch sagen, dass Schülerinnen und Schüler grundsätzlich im Beruf einfach Flexibilität mitbringen müssen?
1: Das ist immer hilfreich. Das war aber auch früher schon der Fall. Also man kann vielleicht auch in die Richtung beruhigen, das duale System der Berufsausbildung, das wir in Deutschland haben, dass dort ja Betriebe Ausbildungsplätze ausschreiben, wo sie glauben, dass sie in der Zukunft auch einen Fachkräftebedarf haben. Und wenn ich dort eben einen Ausbildungsplatz finde, dann kann ich mir eigentlich auch sicher sein, dass ich hier zumindest in der mittleren Frist gute Beschäftigungschancen habe. Selbst wenn die Tätigkeiten am Lebensende vielleicht augenscheinlich erstmal gar nicht so viel zu tun haben mit dem, was sie begonnen haben, für die Individuen ist das aber oftmals ein relativ nachvollziehbarer Lebenswandel.
0: Lassen Sie uns noch kurz auf Berufseinsteiger schauen. Die haben ja auch so ihre Probleme mit der KI, weil viele der Aufgaben, die diese Berufseinsteiger eigentlich übernehmen könnten, wird inzwischen von der KI gemacht und damit fehlt ihnen ja genau der Einstieg in den Job. Was glauben Sie oder was ist Ihre Erfahrung? Wie groß ist dieses Problem gerade?
1: Das ist natürlich schon ein Punkt, dass KI schon häufig eben Tätigkeiten wahrnimmt, die man mit Einsteigjobs eben auch tut. Und wenn man es natürlich auslagert, auch die Erfahrungswerte für jüngere Generationen nicht generiert werden können. Aber Leute, die schon länger im Beruf sind, stellen dann oft fest, dass in den Themenbereichen, wo sie die KI eben für sich nutzen, dann doch nicht alles so hundertprozentig ist, wie man es sich selber vorstellen würde. Insofern kann man nur hoffen, dass es diese Ausprobiermöglichkeiten für die jungen Leute weiterhin gibt. Denn eins ist auch sicher, demografiebedingt werden in den nächsten Jahren fast 2 Millionen in den kommenden 5 Jahren den Arbeitsmarkt verlassen. Und dieser demografische Wandel, der wirkt mitunter weitaus stärker, als das über KI sich auswirken wird. Das heißt, die Fachkräfte werden auch benötigt. Man muss natürlich auch einen gewissen Raum für die Neuerprobung von Fähigkeiten eingestehen.
0: Sagt Dr. Tobias Meyer, Experte vom Bundesinstitut für Berufsbildung, zum Thema sichere Jobs in Zeiten von KI.

0: Es ist 13:30. Wir schauen auf die Straßen. Vorsicht auf der B50, Platten Richtung Kreuz Wittlich. Zwischen Zeltingen-Rachtig und der Hochmoselbrücke liegt ein Reifen auf der Fahrbahn. A5 Karlsruhe Richtung Frankfurt, zwischen Bruchsal und Kronau ein Unfall. Die linke Spur und die mittlere Spur sind gesperrt. 4 Kilometer Stau, hier dauert es 20 Minuten länger. A5 Karlsruhe Richtung Frankfurt zwischen Seeheim-Jugenheim und Darmstadt-Eberstadt. Ein defektes Fahrzeug auf der linken Spur, 3 Kilometer stockender Verkehr. A8 Stuttgart Richtung Karlsruhe, zwischen Pforzheim-Süd und Pforzheim-Ost Baustelle, 3 Kilometer stockender Verkehr. Und in der Gegenrichtung zwischen Pforzheim-Nord und Pforzheim-Ost ebenfalls 3 Kilometer stockender Verkehr. Die A63 Mainz Richtung Kaiserslautern ist zwischen Göllheim und Winnweiler wegen Fahrbahnerneuerung bis morgen 22 Uhr gesperrt. Und die A66 Wiesbaden Richtung Frankfurt ist zwischen dem Schiersteiner Kreuz und Wiesbaden-Biebrich wegen einer Baustelle bis Montag 5 Uhr gesperrt. Bitte über die A643 und die A60 ausweichen. 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
0: Mit Jenny Beins. Ich wünsche allen einen schönen Samstag.

0: Wir haben heute hier in SWR 1 Arbeitsplatz schon über die Sorgen von jungen Menschen bei der Berufswahl gesprochen. Diese Sorgen hat Dominik Skalay nicht, obwohl er erst 15 Jahre alt ist. Er hat das mit dem Job schon seit 3 Jahren geklärt, indem er sich einfach selbstständig gemacht hat. Mit 3D-Drucktechnik. Aber wie funktioniert sowas, wenn man minderjährig ist? Und wie lässt sich das mit Schule und Freizeit verbinden? Unser Reporter Wolfgang Brauer hat den jungen Unternehmer in Daun in der Eifel besucht.
1: Zwei 3D-Drucker stehen im Schaufenster eines Ladengeschäfts in der Dauner Innenstadt und verrichten ihre Dienste. Sie drucken Werbemittel, Spielzeug und Plastikmodelle. In einer Ecke steht der Kopf eines humanoiden Roboters, auch gedruckt und aus 35 Teilen zusammengesetzt. Außergewöhnlich ist auch der Inhaber des Ladens.
2: Mein Name ist Dominik Skalay, ich bin 15 Jahre alt und ich habe mich vor knapp 2 Jahren selbstständig gemacht als einer Deutschlands jüngster Gründer. Und ich biete einen 3D-Druckservice in meinem Ladenlokal an und Werbemittel für Firmen.
1: Ansonsten geht Dominik in die 9. Klasse eines Dauner Gymnasiums. Alles fing vor gut 5 Jahren an, als ihm seine Eltern zu Weihnachten einen 3D-Drucker schenkten. Damit druckte er Comicfiguren aus Videospielen nach, die er selbst erfunden hatte.
2: Ich habe einfach die Sachen, die ich selbst für mich gedruckt habe, mit in die Schule genommen und habe gesehen, okay, andere Kinder finden das genauso cool wie ich. Und da habe das dann mal einen Freund verkauft, dann dem Freund eines Freundes. Und daraus ist dann immer so ein kleines Geschäftsmodell gewachsen. Und irgendwann habe ich gesagt, okay, ich will das halt machen und warum sollte ich warten, bis ich 18 bin?
1: Schnell kamen auch Firmenkunden dazu, die sich zum Beispiel Werbeschlüsselanhänger mit integriertem Chip drucken lassen wollten. Ein Problem?
2: Als ich dann mit Firmen zusammenarbeiten wollte, waren sie halt immer relativ schnell abgeschreckt, weil ich keine Rechnungen und so weiter schreiben kann. Und das ist eben für Firmen ja ziemlich wichtig. Weshalb ich dann gesagt habe, okay, ich möchte daraus was Offizielles machen, bin dann vors Familiengericht gegangen und habe eben die Genehmigung eingeholt, dass ich auch schon als Minderjährige eine Firma gründen darf.
1: Das war vor 3 Jahren, als Dominik gerade 12 Jahre alt war. Zuerst hat er die Ware noch in seinem Kinderzimmer gedruckt. Seit wenigen Wochen ist er auch mit einem Ladengeschäft in der Dauner Innenstadt vertreten. Täglich kommen im Durchschnitt 5 bis 10 Interessenten rein. Auch wenn er jeden Tag in seinem Laden steht, hat die Schule für Dominik Vorrang. Daran sind auch die Öffnungszeiten angepasst. Vormittags ist er in der Schule, der Laden öffnet erst ab 13.30 Uhr. Das musste er seinen Eltern versprechen. Dominik will seine Geschäfte langsam angehen. Trotzdem hat er, wie ein Großkonzern, schon einen 10-Jahres-Plan gemacht. Bei einer Firma soll es für den jetzt 15-jährigen Dominik nicht bleiben.
2: In 10 Jahren sind wir hoffentlich einer der größten Werbemittelhersteller Europas. Gleichzeitig möchte ich mit den Druckern auch in die Dentalmedizin gehen, also alles im Zahnbereich, weil ich einfach ein sehr großes Potenzial sehe. Mein großer Traum sind es, eigene Drucker mal herstellen zu können. Aber das ist jetzt noch ein bisschen vage und nicht gerne gegriffen.
0: Sagt Dominik Skalay im Beitrag von Wolfgang Brauer.

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1: Und das ist Michael Felser. Unser Hörer Hans-Jürgen aus Freudenstadt hat ein ganz akutes Problem. Er schreibt, eine Arbeitnehmerin muss für einen Arbeitgeber in Baden-Württemberg ein Seminar in Hamburg besuchen. Dieses erstreckt sich über 3 Tage, wovon einer an Fronleichnam stattfindet. Da das in Hamburg kein gesetzlicher Feiertag ist, in Baden-Württemberg aber schon, muss die Arbeitnehmerin für den entgangenen Feiertag vom Arbeitgeber einen Ausgleich in irgendeiner Form bekommen, etwa eine Zeitgutschrift oder einen zusätzlichen Urlaubstag?
2: Das ist eine sehr interessante Frage. Fronleichnam ist in Baden-Württemberg ein gesetzlicher Feiertag, in Hamburg aber nicht. Für die Frage, ob überhaupt an diesem Tag gearbeitet werden darf, schaut man grundsätzlich auf den tatsächlichen Arbeitsort nach dem Feiertagsgesetz, das regional unterschiedlich ist. Also jedes Land hat ein eigenes Feiertagsgesetz. Und nach dem Arbeitszeitgesetz wäre das in Hamburg, die Seminarteilnahme, also erst einmal kein Feiertag. Damit ist die Sache aber noch nicht erledigt. Wenn nämlich, und das hat das Bundesarbeitsgericht entschieden, ein Tarifvertrag, eine Betriebsvereinbarung oder sogar der Arbeitsvertrag Feiertagszuschläge oder Zeitgutschriften vorsieht, kann es auf den sogenannten regelmäßigen Beschäftigungsort ankommen. Und das wäre natürlich Baden-Württemberg. Das Bundesarbeitsgericht hat genau in diese Richtung entschieden. Bei einer vorübergehenden Fortbildung in einem anderen Bundesland bleibt der normale Beschäftigungsort wichtig. Eine 3-tägige Schulung in Hamburg macht also aus einer Arbeitnehmerin aus Baden-Württemberg nicht plötzlich dauerhaft eine Hamburger Arbeitnehmerin. Kurz gesagt, gesetzlich gibt es keinen extra Feiertag, aber je nach Tarif- oder Arbeitszeitregelung kann sehr wohl ein Zuschlag oder eine Zeitgutschrift fällig sein.
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Und das war der Arbeitsplatz für diesen Samstag. Hier geht es jetzt gleich weiter mit SWR 1 Stadion und Detlef Lindner. Ich bin Jenny Bein. Ich wünsche euch allen noch ein schönes Wochenende.

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14: Um 14 Uhr mit Thomas Bertsch. Guten Tag. Die führenden Industriestaaten wollen Kinder vor den Gefahren im Netz besser schützen. In Laos sind weitere Goldsucher aus einer überfluteten Höhle gerettet worden. Das Wetter, teils Sonne, teils Wolken mit einigen Schauern und Gewittern, 25 bis 33 Grad. Die Digitalminister der G7-Industriestaaten haben sich auf einer Konferenz in Paris mit dem Schutz von Kindern vor Gefahren im Netz beschäftigt. In ihrer Abschlusserklärung sagen sie, das Thema habe jetzt internationale Priorität. Aus der Nachrichtenredaktion Sevilla Sarce.
15: Roblox, Instagram oder TikTok. In Zukunft soll es dafür eine Altersüberprüfung geben. Accounts sind laut AGBs erst ab 12 oder 13 Jahren, werden aber häufig von deutlich jüngeren Kindern genutzt. Außerdem sollen die Behörden härter gegen die Plattformen vorgehen können, bei Hass, Hetze oder Gewaltinhalten. UN-Kommissar Türk fordert außerdem schon bei der Konzeption von Plattformen, den Kinderschutz mitzudenken. Etwa Elemente zu verbieten, die süchtig machen, wie das automatische Abspielen von Videos.
14: Bundesfamilienministerin Prien will Eltern bei der Begrenzung der Bildschirmzeit ihrer Kleinkinder stärker in die Pflicht nehmen. Sie forderte in einem Zeitungsinterview dazu auf, unter Dreijährigen keinen Zugang zu Tablets, Smartphones oder zum Fernseher zu gewähren. Bundespräsident Steinmeier hat alle Bürgerinnen und Bürger zum Engagement für die Demokratie aufgerufen. Die Gesellschaft müsse hellwach und sichtbar sein. Das sagte Steinmeier bei der Eröffnung des Demokratiefests im pfälzischen Neustadt. Man dürfe nicht zulassen, dass Deutschland schlecht geredet werde. Die Veranstaltung steht in diesem Jahr unter dem Motto Freiheit pflanzen und erinnert an das Hambacher Fest 1832. Damals hatten zehntausende Menschen auf dem Schloss Freiheit, nationale Einheit und Bürgerrechte eingefordert. Die FDP wählt auf ihrem Bundesparteitag in Berlin am Nachmittag die gesamte Führungsmannschaft neu. Einziger Kandidat für den Parteivorsitz ist der 74 Jahre alte bisherige Vize Kubicki. Die FDP hatte den Einzug in den Bundestag verpasst. Sie ist derzeit noch in 6 der 16 Landesparlamente vertreten. 4 der vor 10 Tagen eingeschlossenen Goldsucher in einer Höhle in Laos haben sich selbst befreien können. Bereits gestern hatten Helfer einen Mann von dort gerettet. Aus dem ARD-Studio Südostasien, Jennifer Johnston.
3: Noch am Morgen hielt das Rettungsteam eine Bergung für zu gefährlich. Stunden später stehen die 4 Goldsucher draußen vor der Höhle. Sie hätten sich selbst auf den Weg gemacht, erklärt einer der Höhlentaucher, der an der Rettungsaktion beteiligt ist. In den letzten Tagen hatten die Rettungsteams viel Wasser aus der Höhle gepumpt. Offenbar war der Wasserstand so weit gesunken, dass die Männer nicht mehr tauchen mussten und sie hätten es einfach gewagt, so ein Reporter vor Ort. Die Gruppe war vor 10 Tagen in die Höhle geklettert, um dort nach Gold zu suchen. Als heftige Regenfälle die Höhle plötzlich fluteten und Teile einstürzten. 2 Männer werden noch vermisst. Die Suche soll fortgesetzt werden, so die Rettungsteams.

0: Karlsruhe Richtung Frankfurt zwischen Bruchsal und Kronau. Unfall, linke Spur und die mittlere Spur sind hier gesperrt. 3 Kilometer Stau haben sich gebildet und das Ganze verzögert sich dann die Weiterfahrt bis zu 15 Minuten. A5 Karlsruhe Richtung Frankfurt zwischen Seeheim-Jugendheim und Darmstadt-Eberstadt. Defektes Fahrzeug, linke Spur, 3 Kilometer stoppt es dadurch. A8 Stuttgart Richtung Karlsruhe zwischen Pforzheim Süd und Pforzheim Nord eine Baustelle. 4 Kilometer streckenweise stockender Verkehr. Die A63 Mainz Richtung Kaiserslautern ist zwischen Göllheim und Wienweiler wegen Fahrbahnerneuerung noch bis morgen 22 Uhr gesperrt. Die A66 Wiesbaden Richtung Frankfurt ist zwischen dem Schiersteiner Kreuz und Wiesbaden-Biebrich wegen einer Baustelle bis Montag früh 5 Uhr gesperrt. Bitte über die A643 und die A60 ausweichen. Die B308 Rathholz-Lindau-Sonthofen ist zwischen dem Abzweig nach Konstanzer und dem Abzweig nach Rathholz in beiden Richtungen nach einem schweren Unfall derzeit gesperrt. Die B466 Mühlhausen im Täle, Heidenheim an der Brenz, ist zwischen Böhmenkirch und Söhnstetten in beiden Richtungen wegen Unfallaufnahme derzeit gesperrt. Und die Schweiz A2 Luzern Richtung Gotthard zwischen Amsteck und Göschnen 4 Kilometer Stau. Die Verzögerung hier bis zu 40 Minuten und die Einfahrt Göschnen ist gesperrt. Und natürlich, das kennen alle, alle Verkehrsinfos jederzeit auch zum Nachlesen, zum Nachhören auf swr1.de oder dann eben auch ganz klar in der SWR1-App. Ich wünsche eine gute Fahrt. Das Wetter sieht so aus, Schauer und Gewitter von der Eifel über das Rhein-Main-Gebiet bis Tauberfranken und Hohenlohe lassen vorübergehend ein bisschen nach. Zeitweise scheint da die Sonne am häufigsten im südlichen Baden-Württemberg. Temperaturen, ja, ist schwül. 25 bis 33 Grad am Abend und in der Nacht kann es im Norden, Nordosten wieder einzelne heftige Gewitter geben. Morgen ist es abwechselnd bewölkt, schwül warm, 21 bis 30 Grad, also ein Tick kühler. Teils kräftige Schauer und Gewitter droht es da am Vormittag in Rheinland-Pfalz und am Nachmittag auch in Baden-Württemberg. Der Blick dann Anfang nächster Woche, Montag meist trocken mit Sonne, Wolken, dabei nicht mehr so warm und schwül. Dienstag von Westen her wieder wechselhaft mit Schauern und Gewittern.
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0: Und mit Detlef Lindner. Und mit jeder Menge Fußball natürlich. Die Fußball-WM steht an, weiß mittlerweile jedes Kind in Deutschland. Mit dabei, und da sind wir natürlich von SWR 1 Stadion sehr froh, einer derjenigen, der Mainz 05 in der Saison wieder mitgeprägt hat, Nadiem Amiri.
2: Team Spirit steht über allem, würde ich sagen. Wenn wir eine gute Einheit sind, dann können wir vieles erreichen, können wir weit kommen. Die Stimmung ist sehr, sehr gut. Du merkst, wir werden schon langsam zu einer Familie und alle verstehen sich gut miteinander. Jeder kämpft für den anderen und es macht Spaß.
0: Ja, vielleicht spielt er auch morgen im Länderspiel in Mainz, Deutschland gegen Finnland. Gleich reden wir mit unserem Nationalmannschaftsreporter.

Hier ist SWR 1 Stadion am Samstagnachmittag. Ich hoffe, allen geht's gut. Die Sonne scheint, Füße liegen oben. Kühles Getränk daneben, SWR 1 Stadion aufs Ohr. Dann passt's heute am Wochenende. Ja, ganz aktuelle Meldung ist da nämlich reingekommen. Und ich denke, sollte man dann auch gleich verkünden. Der FC Liverpool, der hat sich nämlich von seinem Trainer getrennt. Sind ja nur Fünfter geworden in der Premier League in der Saison. Und Slot, der Niederländer, ist entlassen worden.

0: 14 Minuten nach zwei an diesem Samstagnachmittag. S1 Stadion ist hier. Natürlich reden wir über die deutsche Fußballnationalmannschaft. Morgen Abend dann in Mainz gegen Finnland. Danach geht es dann auch rüber Richtung Fußball-Weltmeisterschaft. Ja, so nah ist sie schon, diese WM, die uns alle interessiert und auch prägen und vielleicht auch überraschen wird. Und heute gab es nochmal die Pressekonferenz vor diesem Finnland-Länderspiel, auch unter anderem mit dem Bundestrainer, mit Julian Nagelsmann. Anne van Eickels, unsere Nationalmannschaftsreporterin. Was hat unser Julian denn an neuen Dingen gesagt, vielleicht sogar über die Nationalmannschaft morgen, über die Aufstellung?
1: Er hat ein paar Sachen tatsächlich rausgehauen und sich so ein bisschen auch ins Kartenspiel gucken lassen. Er hat gesagt, dass beispielsweise die Doppelsechs feststeht und zwar Felix Metscher und Alexander Pavlovic spielen wird. Und vorne, das wird natürlich vor allem die alle im Südwesten interessieren. Da ist Dennis Undaff dabei und auch Lennart Kahl, der Youngster, der wird in der Startelf stehen, wenn dann eh noch irgendwas passieren sollte. Man weiß ja nie, morgen beim Anschwitzen, wie es so schön heißt, ob da alle dann fit ins Spiel gehen können.
0: Oh, das wird Kimmich gar nicht gefallen, ne? Der muss dann hinten in die Abwehr rein.
1: Das war ja schon vorher klar, dass Jo Kimmich hinten spielen wird, hinten rechts, und dementsprechend gibt es bisher wenige Überraschungen von dem, was Julian Nagelsmann gerade bei der Pressekonferenz rausgehauen hat. Er wird auch so spielen, dass viele, die in der Startelf spielen, auch in seiner Startelf für die Weltmeisterschaft eine Rolle spielen werden. Er hat gesagt, es ist jetzt nicht 1:1, aber er möchte den Rhythmus schon direkt starten. Er möchte, dass die Spieler sich einspielen, und dementsprechend werden wir, glaube ich, sehr, sehr viele sehen, die auch bei den Spielen in den USA dann antreten werden für Deutschland.
0: Wir haben vorhin in unserer Sendung Nadim Amiri, den Mainzer, gehört. Siehst du da Chancen, dass er morgen zum Einsatz kommt? Ich glaube, in der Anfangsformation wird er nicht sein.
1: Nee, das glaube ich auch nicht, aber es wird auf jeden Fall eine Chance geben, für Nadim Amiri reinzukommen. Das hat der Bundestrainer auch gesagt. Er ist der Herausforderer, dieser Nadim Amiri. Aber morgen wird auf jeden Fall viel durchgewechselt werden. Auch da geht es um die Belastungssteuerung. Am Montag ist dann ja auch nochmal ein öffentliches Training in Frankfurt. Und auch da wird dann mehr Showtraining veranstaltet. Also es ist ganz, ganz wichtig, und das hat Julian Nagelsmann auch gesagt, dass die Belastung nicht so hoch ist. Denn die hoffen natürlich alle, die Nationalspieler inklusive Bundestrainer, dass die lange dabei sind bei der WM.
0: Wie WM-tauglich ist der Bundestrainer? Wie kommt er dir vor? Ich meine, er versucht ja, oder er ist ja immer sehr, sehr locker, so von außen hin. Ja. Aber ich meine, ich nehme es ihm nicht so richtig ab. Also irgendwo muss er ja doch angespannt sein, oder?
1: Er wirkt tatsächlich sehr, sehr locker und fokussiert, konzentriert. Das auch, das habe ich auf dem Trainingsplatz ja auch gesehen. Wir durften eine ganze Einheit mal zuschauen, was sehr, sehr ungewöhnlich ist. Und ich habe das Gefühl, dass Julian Nagelsmann insgesamt gelassener geworden ist, wenn ich ihn so vergleiche, wie sich das in den 3 Jahren jetzt entwickelt hat, auch vor allem vor der Europameisterschaft vor 2 Jahren in Deutschland. Ich finde, er ist gelassener geworden, auch im Umgang mit den Spielern. Er hat gerade auch gesagt, wir dürfen nicht zu viel reinpressen in diese Trainingseinheiten. Auch das war ein großes Problem, was er zu Anfang hatte, dass er die Spieler überfordert hat in den wenigen Einheiten, die sie hatten. Und ich glaube, dass Julian Nagelsmann gelassener geworden, weil er weiß, was seine Spieler können. Er hat sich da ja mehr Zeit nehmen können, um sie auch einzuspielen. Die trainieren jetzt eigentlich in diesem Gros der Mannschaft seit 3 Jahren zusammen, immer wieder bei Lehrgängen. Und da ist nur noch so angetickt, sagte er gerade. Dann wissen sie, was sie tun müssen. Es muss jetzt nicht mehr groß gearbeitet werden.
0: Sag noch ein Wort, Anne, bitte, zu dem Gegner Finnland morgen. Ist das was Ernstzunehmendes?
1: Och, was ist ernst zu nehmen? Detlef, das ist immer so die Sache.
0: Für also,
1: das ist,
0: glaube ich,
1: ein Aufbaugegner, so kann man sagen, wenn das negativ klingt. Aber du musst natürlich auch Selbstvertrauen haben. Und die Deutschen, die wollen diese Serie von 7 ungeschlagenen Spielen, beziehungsweise 7 Siegen in Folge, das ist ja sogar mit Ausrufezeichen, fortsetzen. Das ist eine Mannschaft, die sich nicht für die Weltmeisterschaft qualifiziert hat, die Finnen. Wir kennen vielleicht Pohjan Palo, der hat mal in der Bundesliga gespielt. Lukas Radetzky ist wahrscheinlich der bekannteste, der ehemalige Torhüter von Bayer Leverkusen. Aber ansonsten würde ich sagen, ist das eine Mannschaft, die ich bei uns in der zweiten Liga anordnen würde, so vom Standing her. Das ist auf jeden Fall eine Mannschaft, die der deutschen Mannschaft ein gutes Gefühl geben kann, so will ich sagen.
0: Dankeschön, Anne van Eickels, unsere Nationalmannschaftsreporterin über den DFB-Tross morgen Abend. Also in Mainz auch noch gegen Finnland. Da bin ich mal gespannt, was die Deutschen dann zeigen können. Wir werden mit dem DFB, mit der deutschen Nationalmannschaft und mit unseren Nationalmannschaftsreportern in dieser Stunde noch zu tun haben. Weitere Informationen einholen. Danke.

0: Ist nicht mehr lang, 2 Wochen in etwa. Ja, dann geht sie los, die Fußball-Weltmeisterschaft in drei Ländern, Kanada, USA und Mexiko. Also sie ist zum Greifen nah sozusagen. Und weil wir auch schon bei der Thematik sind, waren und dann nachher auch wieder zurückkommen, werden wir mit unserem Nationalmannschaftsreporterin schon gesprochen, tun das dann auch nochmal in der zweiten halben Stunde von SWR1 starten. Natürlich, es beschäftigt uns alle. Es ist Gespräch überall, wo ich hinkomme, im Fahrstuhl, auf der Treppe, auf der Straße, im Auto, in der Kneipe, egal wo, auch im Urlaub am Strand. Wie weit kommt denn unsere teilweise auch launische Nationalmannschaft? Wie weit kommt Deutschland bei der Fußball-Weltmeisterschaft? Das ist die Frage an unsere SWR1-Stadionhörer. Und warum kommen sie zu weit? Scheitern sie in der Gruppe? Das wäre peinlich. Kommen sie ja irgendwie Richtung Viertelfinale oder sogar noch weiter? Wieso kommen sie dahin oder wieso droht das früher aus? Das meine Frage an diesem Samstag. Und vielleicht sind sogar bei den Antworten dabei aus den WM-Ländern, aus Kanada, USA und Mexiko. Ich weiß, Zeitverschiebung. Aber wer weiß, ich würde mich ja auch freuen. Ich meine, ich freue mich über alles, auch was aus Deutschland kommt. Aber vielleicht haben wir sogar, es war ein Stadionhörer von ganz weit weg.
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0: Gehen wir auf die Straßen, eine Minute nach 2:30, Vorsicht auf der A6. Mannheim Richtung Heilbronn, zwischen Bad Rappenau und Heilbronn unter Eisesheim, da liegen LKW-Reifenteile und es steht ein defekter LKW auf dem Standstreifen. A3 Köln Richtung Frankfurt, zwischen Raststätte Heiligenrot West und Dietz, da steht ein defektes Fahrzeug auf dem Standstreifen, die rechte Spur ist gesperrt, 5 Kilometer stockender Verkehr, die Verzögerung hier bis zu einer Viertelstunde. A5 Karlsruhe Richtung Frankfurt, zwischen Bruchsal und Kronau, ein Unfall. Die linke und auch die mittlere Spur sind gesperrt, 2 Kilometer Stau. Und das kann etwa 15 Minuten mehr Zeit in Anspruch nehmen. A8 Stuttgart Richtung Karlsruhe, zwischen Pforzheim Süd und Pforzheim Nord, Baustelle, 4 Kilometer streckenweise stockender Verkehr. Die A63 Mainz Richtung Kaiserslautern ist zwischen Göllheim und Winnweiler wegen Fahrbahnerneuerung noch bis morgen Abend 22 Uhr gesperrt. Die A66 Wiesbaden Richtung Frankfurt ist zwischen dem Schiersteiner Kreuz und Wiesbaden-Biebrich wegen einer Baustelle bis Montag früh 5 Uhr gesperrt. Bitte hier über die A643 und die A60 ausweichen. Die B466 Mühlhausen im Täle Heidenheim an der Brenz ist zwischen Böhmenkirch und Söhnstetten in beiden Richtungen derzeit wegen Unfallaufnahme gesperrt. Und die Schweiz, A2 Luzern Richtung Gotthard zwischen Amstieg und Göschenen, 3 Kilometer Stau, Verzögerung hier bis zu einer halben Stunde. Und die Einfahrt Göschenen, die ist gesperrt. 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
0: Ich hatte gefragt, wie weit kommt denn unsere Nationalmannschaft? Mal sind sie gut drauf, mal sind sie weniger gut drauf. Wie weit kommt unsere Nationalmannschaft bei der anstehenden Fußball-Weltmeisterschaft? Paul Koller aus Mutlangen hat schon mal zugelangt, hat geschrieben, Deutschland kommt bis maximal ins Achtelfinale, da sie da auf Frankreich treffen. Ja, Paul, ich habe auch so ein paar Sorgenfalten unter der Haarwurzel. Also, oh. Daniel aus Heidelberg, Daniel schreibt, ich sag, im Viertelfinale ist dann Schluss für die DFB-11. Weitere Meinungen sind gefragt, 0711 26 27 28 per WhatsApp. Einfach schreiben mit dem dicken Daumen oder drauf sprechen.

0: Ja, SWR1 Stadion. Bringen wir Schwung in den Nachmittag. Ich hatte gefragt, wie weit kommen denn unsere Fußballer bei der Fußball-Weltmeisterschaft, die ja ansteht, in den USA, Mexiko, Kanada, wird dieses Riesenturnier ausgetragen. Und da gibt es ja vielfältige Meinungen darüber. Zum Beispiel Volker aus Weinsberg hat geschrieben, egal wie weit die Elf kommt, danach brauchen wir einen neuen Bundestrainer, Volker. Der steigt richtig ein. Aber okay, Volker, kann natürlich sein, dass wir danach einen neuen Bundestrainer brauchen, wenn man das dann ist. Und Spieler wie Neuer, Rüdiger und Sané erklären dann endgültig ihren Rücktritt. Das würde der Mannschaft sicherlich helfen. Und Volker schreibt weiter, im Übrigen schaue ich keines der 104 Spiele. Hoffentlich hat sich der Rechteinhaber da komplett verkalkuliert. Dann hat Frank aus Holzgerlingen geschrieben, die Vorrunde wird die Nationalmannschaft gerade so schaffen und im Viertelfinale dann ausscheiden. Ich bezweifle, dass Manuel Neuer an alte Glanzzeiten anknüpfen kann. Aber gerne lasse ich mich eines Besseren belehren. Dann ist von Stefan was reingekommen. Stefan schreibt, also bitte nicht in die Hose machen. Wir werden Weltmeister. Steffi und Stefan haben ins Studio geschrieben. Ja, also da haben wir schon mal die Schwankungen. Ne? Also die einen sagen, so Vorrunde ist aus. Die nächsten sagen Viertelfinale. Wir werden Weltmeister ist eine Variante. Kann ja alles sein. Und natürlich gibt es dann auch noch verbale Nachrichten.
1: Hallo, hier ist Jonathan. Also ich glaube, Deutschland packt die Gruppenphase auf jeden Fall. Die Gruppe ist machbar. Curaçao, Elfenbeinküste, Ecuador. Also da hatten wir, glaube ich, schon schwierigere Lose. Das Achtelfinale, das könnte sehr, sehr knackig werden durch diese neue Art von Turnierbaum. Wird das wahrscheinlich im Achtelfinale schon relativ schwer. Da könnten wir, glaube ich, auf Brasilien oder auch Frankreich, meine ich, treffen. Und ich sage, dass spätestens im Viertelfinale Schluss ist.
0: Ja, also noch so eine Meinung, also nicht so ganz weit, aber okay. Eine noch an dieser Stelle, Peter Popp aus Bad Wurzach hat geschrieben und Peter meint, die DFB-Elf kommt maximal so weit, bis wir dann auf England treffen, denn die haben Harry Kane. Und ich sag, okay, weiter so an die SWR1-Stadionhörer, wie weit kommt die deutsche Fußballnationalmannschaft und warum? 0711 26 27 28, das Ganze per WhatsApp eintippen oder einsprechen.

0: SWR1 Stadion ist hier. Wir hatten vorhin schon über die deutsche Fußballnationalmannschaft gesprochen mit unserer Nationalmannschaftsreporterin Anne van Eickels. Thomas Kattenbeck hat übernommen. Und Thomas, die deutsche Nationalmannschaft ist heute so richtig auf Achse. Wo ist sie denn gerade?
1: Die ist gerade vor wenigen Augenblicken hier und auch dem Jubel der Fans aus Herzogenaurach abgereist, in Richtung Mainz unterwegs. Da soll es gegen Finnland ja morgen ein großes Fußballfest geben.
0: Ja.
1: So schaut's aus.
0: Ja, Herzogenaurach, mir fällt gerade ein großes Interesse, weil du gerade großes Interesse sagst und Fans. Sag mal, gestern hat Manuel Neuer eine Autogrammstunde gegeben und ich habe gehört, 200 Meter oder waren es 300 Meter Fanschlange? Standest du da auch dabei, oder?
1: Ich sagte, das war der Wahnsinn. Er war ja so ein bisschen der Schattenmann hier, der Manuel Neuer. Ja. Wir wussten ja gar nicht, das ist jetzt natürlich ein bisschen übertrieben, ob er überhaupt da ist, auch heute wieder nicht auf dem Trainingsplatz. Und dann stehen die da stundenlang
0: Wahnsinn. In
1: der Sonne, in der Hitze, um ein Autogramm für Manuel Neuer zu bekommen und von Manuel Neuer zu bekommen. Und das hat mir übrigens auch mal wieder gezeigt, wie populär unsere Nationalspieler sind, wie populär auch Manuel Neuer ist. Und ich kann dir auch gleich noch sagen, die Mannschaft und vor allen Dingen natürlich auch sein Nachfolger als Kapitän, den können wir mal schnell reinhören, Joshua Kimmich, die finden es richtig gut, dass er im Tor steht.
2: Natürlich freue ich mich, dass Manu dabei ist. Wir kennen uns jetzt seit 11 Jahren, spielen seit 11 Jahren zusammen. Trotzdem weiß der Olli, dass er die 100%ige Unterstützung und auch das Vertrauen der Mannschaft hat, verstehe ich ehrlicherweise die ganze Diskussion nicht.
1: Ist tatsächlich so. Wir haben zwei gute Torhüter, wir haben einen wahrscheinlich herausragenden. Und von daher, also da brauchen wir uns keine Sorgen machen in den USA.
0: Ja, aber du hast den Manuel Neuer schon gesehen, oder? Weil wir reden so viel von ihm und weil du sagst, er ist noch nicht aufgetaucht. Also den
1: gibt's. Auf Trainingsplatz ist er noch nicht aufgetaucht. Ja. Deswegen, genau, den gibt's. Deswegen war ich ja auch gestern bei dieser Autogrammstunde. Und da hat er sich sehr, sehr viel Zeit gelassen. Insgesamt wohl 1000 Autogramme geschrieben.
0: Wahnsinn.
1: In einer Stunde. Gesprochen hat er nicht viel, aber er hat sich ablichten lassen mit den Fans. Der eine hat gesagt zu mir, ich habe sogar zwei Autogramme von ihm bekommen. Er hat viele glückliche Gesichter hier hinterlassen.
0: Ja, was mir auffällt, Thomas, ist bei der Nationalmannschaft, es wird viel, viel über das Familiäre gesprochen. Wird das herbeigeredet oder ist diese Mannschaft tatsächlich ein Team? Sind die zusammengeschweißt oder sind die zusammengeschweißt worden? Ich meine, 2014 Weltmeisterschaft, habe ich so das Gefühl gehabt, das war harmonisch, das hat sich dann so ergeben. Ist da viel Wollen jetzt gerade dabei?
1: Also Harmonie, sich gut verstehen und Spaß miteinander haben, das ist ja das eine. Das funktioniert auch hier. Das muss man wirklich sagen, auch wenn ich gestern mitbekommen habe bei diesem Family Day, über 30 Kinder da, da haben die Kinder vom Kimmich mit denen vom Schlotterbeck gespielt, die verstehen sich untereinander schon gut. Die ganz große Frage ist aber natürlich, wie bringen sie es sportlich auf den Platz? Und da haben wir natürlich schon das Problem und das zehrt natürlich auch ein wenig und da kann man jemand erzählen, was er will, auch im Unterbewusstsein. Wenn du zweimal ausgeschieden bist bei einer Weltmeisterschaft, wenn du bei einer Europameisterschaft bei der vorletzten im Achtelfinale raus bist und bei der letzten im Viertelfinale, ja, dann musst du erstmal wieder zeigen, dass du auch auf Deutsch gesagt die Eier hast, um auch mal wieder in ein Halbfinale bei einer Weltmeisterschaft zu kommen. Und das wird die entscheidende Frage sein, ob das die Jungs hinbekommen.
0: Ja, ich habe schon einige SWR1 Stadionhörer bei uns gefragt, auch schon einige Reaktionen vorgelesen. Auffallend für mich ist, das schwankt von Vorrunde raus, bis wir werden Weltmeister. Also auf Deutsch, keiner weiß, wo Deutschland landet. Also ich habe so das Gefühl, ich weiß nicht, wie sieht's bei dir aus, so unsicher, wo Deutschland landet, waren wir noch nie, oder?
1: Ja, und ich kann das nur bestätigen. Ich habe vorhin eine kleine Fanumfrage auch unter Kindern gemacht. Mhm. Der eine sagt im Finale, der andere sagt, naja, Halbfinale schaffen wir. Dann der dritte sagt, naja, wir fliegen im Achtelfinale raus.
0: Ja.
1: Also das ist genau die Geschichte. Eins steht für mich aber fest. Und deswegen, und das sagt auch Julian Nagelsmann immer, erstmal wirklich von Spiel zu Spiel denken. Jetzt Finnland, dann das Testspiel gegen die USA, dann Curaçao. Sie werden die Vorrunde überstehen und das ist ja schon mal ein kleiner Erfolg für unser Team bei dieser Weltmeisterschaft.
0: Und Thomas, die leichteste Frage zum Schluss. Julian Nagelsmann, erste WM für ihn und danach kommt dann Klopp, oder?
1: aus dem Bauch heraus glaube ich schon, dass es auch davon abhängen wird, wie es laufen wird. Ich glaube aber auch, dass der Nagelsmann nicht mehr ewig Nationaltrainer ist. Das ist mein Bauchgefühl, ganz persönliche Meinung. Ich glaube, der braucht so diesen täglichen Infight, Input auch mit den Spielern. Mhm. Da ist natürlich auch viel Leerlauf, viel, was er mal zwischen den Spielen dann auch telefonisch erledigen kann und so weiter und so fort. Aber jetzt lass mal das alles mal hinten an. Jetzt hoffen wir einfach mal, dass die Mannschaft auch für ihn durchs Feuer geht. Ja. Und das wird auch wichtig sein, Verhältnis Trainer-Mannschaft.
0: Ja, der Mann ist erst 38, vielleicht geht er wirklich Richtung Verein. Wir warten es ab. Thomas Katschenbeck,
1: herzlichen Dank. Junge.
0: Ja, mach's gut. Tschüss.
1: Servus.

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12: Um 15 Uhr mit Thomas Bertsch. Guten Tag. Bei der Wahl zum FDP-Vorsitz kommt es zu einer Kampfabstimmung. Im Fußballtestspiel Deutschland gegen Finnland steht Dennis Undaff morgen in der Startelf. Das Wetter teils Sonne, teils Wolken mit einigen Schauern und Gewittern, 25 bis 33 Grad. Auf dem Parteitag der FDP in Berlin zeichnet sich überraschend eine Kampfabstimmung um den Parteivorsitz ab. Ursprünglich war Wolfgang Kubicki der einzige Kandidat. Jetzt will auch die Europa- und Verteidigungspolitikerin Agnes Strack-Zimmermann antreten. 33 Delegierte auf dem Parteitag haben sie vorgeschlagen. Bundesfamilienministerin Prien will Eltern bei der Begrenzung der Bildschirmzeit ihrer kleinen Kinder stärker in die Pflicht nehmen. So sollen sie keinen Zugang zu Tablets, Smartphones oder zum Fernsehen bekommen. Aus unserem Hauptstadtstudio Ruth Kirchner.
13: Es müsste eigentlich gesellschaftlicher Standard sein, dass Kinder unter 3 Jahren überhaupt keinen Kontakt zu digitalen Endgeräten haben, sagt die CDU-Politikerin der Welt am Sonntag. Über gesetzliche Regelungen könne zumindest nachgedacht werden, so Prien. Der Staat solle zwar nicht ins Kinderzimmer hineinregieren, aber, argumentiert die Ministerin, auch andere Pflichten von Eltern werden im bürgerlichen Gesetzbuch geregelt, etwa die gewaltfreie Erziehung. Die Folgen des frühen Medienkonsums bezeichnet Prien als dramatisch, nicht nur weil Kinder ständig am Bildschirm hängen, sondern auch weil die Eltern es tun.
12: Bundespräsident Steinmeier hat alle Bürgerinnen und Bürger zum Engagement für die Demokratie aufgerufen. Die Gesellschaft müsse hellwach und sichtbar sein, das sagte er bei der Eröffnung des Demokratiefestes im pfälzischen Neustadt. Man dürfe nicht zulassen, dass Deutschland schlecht geredet werde, so Steinmeier. Die Veranstaltung steht in diesem Jahr unter dem Motto Freiheit pflanzen und erinnert an das Hambacher Fest 1832. Damals hatten zehntausende Menschen auf dem Schloss Freiheit, nationale Einheit und Bürgerrechte eingefordert. Beim Testspiel Deutschland gegen Finnland stehen Dennis Undaf vom VfB Stuttgart und Lennart Karl vom FC Bayern München morgen in der Startelf. Das hat Fußball-Bundestrainer Julian Nagelsmann angekündigt. Sportreporter Felix Mansell mit weiteren Infos vor der Partie in Mainz.
10: Die gute Nachricht, alle Spieler sind fit. Alle außer Manuel Neuer, der als einziger das DFB-Abschlusstraining heute Vormittag verpasst hat. Bundestrainer Julian Nagelsmann verrät dann am Mittag, dass Felix Mnetscher und Alex Pavlovic morgen gegen Finnland das defensive Mittelfeld bilden werden. Insgesamt verspricht Julian Nagelsmann den Zuschauern im letzten Test auf heimischem Boden schon einiges an WM-Startaufstellung, WM-Gesicht. Am frühen Nachmittag geht's für das DFB-Team mit dem Bus nach Frankfurt. Dort nächtigt die Nationalmannschaft. Die Anreise zum Spielort nach Mainz, sie erfolgt dann am Sonntag.
12: Die Zeit, es ist 15.03 Uhr.
14: Und dann gehen wir auf die Straßen. Ja, ist ein bisschen weniger geworden. Vorsicht auf der A3, Köln Richtung Frankfurt, zwischen Limburg Nord und Limburg Süd. Da liegt ein Plastikteil auf der mittleren Spur. A3, Köln Richtung Frankfurt, zwischen Montabaur und Dietz. Defektes Fahrzeug auf dem Standstreifen, rechte Spur gesperrt, 4 Kilometer stoppt's und es kann eine Viertelstunde länger dauern. Die A63 Mainz Richtung Kaiserslautern ist zwischen Göllheim und Wienweiler wegen Fahrbahnerneuerung bis morgen Abend 22 Uhr gesperrt. Die A66 Wiesbaden Richtung Frankfurt ist zwischen dem Schiersteiner Kreuz und Wiesbaden-Biebrich wegen einer Baustelle bis Montag früh 5 Uhr gesperrt. Bitte über die A643 und die A6.

0: 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Das Wetter sieht so aus, Schauergewitter von der Eifel über das Rhein-Main-Gebiet bis Tauberfranken und Hohenlohe, wenn es da noch was gibt, die lassen vorübergehend dann mal nach. Zeitweise die Sonne da, am häufigsten im südlichen Baden-Württemberg. Die Temperaturen gehen bis 33 Grad hoch. Das ist natürlich dann auch richtig schwül und dann folgen natürlich dann auch im Norden und Nordosten wieder einzelne heftige Gewitter. Morgen abwechselnd bewölkt, spülwarm bis 30 Grad, teils kräftige Schauer und Gewitter gibt es am Vormittag in Rheinland-Pfalz und am Nachmittag dann auch in Baden-Württemberg. Montag der Ausblick, meist trocken, Sonne, Wolken, dabei nicht mehr ganz so warm und schwül und am Dienstag von Westen her wieder wechselhaft mit Schauern und Gewittern.
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0: Das alles mit Detlef Lindner, hallo. 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Und jetzt hatten wir jede Menge Fußball. Wir kommen auch wieder zum Fußball. Aber Tennis ist halt auch noch, ist ja auch eine tolle Sportart. Und zwar bei den French Open in Paris. Erste Woche ist ja fast schon wieder vorbei. Und trotz der Hitze spielt er immer noch. Unser Alexander Zverev, vielleicht gewinnt er sogar, hat gestern dann tatsächlich auch gewonnen. Sein Match gegen den Franzosen Quentin Halys.
2: Weil dann der Ball höher springt, weil mein Aufschlag dann effektiver ist. Meine Vorhand ist effektiver, also mein ganzes Spiel ist effektiver mit Hitze. Deswegen, also für mich, wenn das die ganze Woche so bleibt, ist es perfekt.
0: Ja, müssten wir mal mit dem Wetterdienst reden, ob es tatsächlich so heiß bleibt. Also Zverev auf jeden Fall mit der Hitze. Die beiden sind Freunde. Mal sehen, wie weit es geht. Gleich sprechen wir mit unserem Tennisreporter in Paris.

0: S-Bahn-Stadion ist hier bei Sonnenschein, Temperaturen. Ach, ich weiß gar nicht, ich sitze hier gekühlt. Wie vielleicht auch Guido Ringel, Tennisreporter in Paris bei den French Open. Guido, gib mal einen Wetterbericht.
1: Ja, wie die ganze letzte Woche, 32 Grad, Sonne, nur eine kleine Einschränkung. Gestern ist hier, du hast gerade eine Klimaanlage erwähnt, auch hier in der Reporterkabine die Klimaanlage ausgefallen. Das war sehr lustig. Du kannst dir ungefähr vorstellen, wie ich anschließend ausgesehen habe, aber das nur nebenbei, völlig unwichtig.
0: Okay, und dann war es auch noch eine lange Nacht, kann ich mir vorstellen. Ja. Also ich weiß nicht, ob du jetzt so ganz fit bist, aber stellen wir das mal hinten ein. Ich komme nochmal drauf zurück. Ich wollte nur sagen, also unser Alexander Zverev, unsere deutsche Nummer 1, noch dabei. Hat er lange gespielt, bis nach Mitternacht. Und hat dann gegen den Franzosen Alice gewonnen. Nächster ist dann der Niederländer Jesper de Jong. Ja, und gegen Sinner und Djokovic wäre dann auch noch gekommen, aber die sind ja dann auch raus.
2: Ich muss mich auf die Sachen konzentrieren, die ich beeinflussen kann. Und das sind meine Matches. Wie schon gesagt, ich spiele gegen Frankie de Jong als nächstes. Der spielt hier unfassbar gutes Tennis und das ist mein Fokus. Für mich verändert das nicht großartig. Also ich hätte gegen die Spiele hätte ich erst im Halbfinale spielen können. Und bis dahin muss ich meinen Job gut tun.
0: Ja, der guckt also nur auf Spiel zu Spiel, wie die Fußballer auch immer sagen, Spiel zu Spiel, Step by Step. Was für einen Eindruck macht Zverev auf dich?
1: Denn ehrlich gesagt, ganz schön guten. Also nicht nur unbedingt, was sein Tennis angeht. Zweite Runde gegen Machasch war er bärenstark. Gestern gegen Alice fand ich ihn, aber natürlich ausreichend cool. Man muss das ja immer einordnen. Er ist die Nummer 3 der Welt. Also Tennis spielen kann er schon. Das Wichtige bei diesem Turnier ist, glaube ich, nicht nur das, was du gerade erwähnt hast, dass Djokovic und Sinner nicht mehr dabei sind, Alcaraz ja gar nicht angereist, sondern dass er auch einfach ruhig ist, dass er auch an das glaubt, was er selbst sagt. Also wenn er wirklich da von diesen Perspektiven spricht, von Match zu Match und ich muss mich auf mich konzentrieren, das nehme ich ihm ab dieser Tage. Der wirkt wirklich so in sich ruhend und das könnte der entscheidende Schritt sein, hin endlich mal zu einem Grand-Slam-Titel.
0: Ja, das wäre sein erster Grand-Slam-Titel. Ich habe jetzt, während wir geredet haben oder du geredet hast, mal die Wetter-App aufgemacht. Es ist natürlich schlecht für Zverev. Der mag die brutale Hitze fast schon, hat er vorhin auch schon erklärt. Und es geht dann runter auf 22, 25, 20, 21 Grad die nächste Woche, 20 Grad. Das ist kein Zverev-Wetter. Müssen wir da einpacken?
1: Das stimmt, das ist kein Zverev-Wetter, aber ich sag mal so, da muss er durch. Also wenn er einen Grand-Slam-Titel gewinnen will, dann muss er auch das wegdrücken. Er ist natürlich einer, der die veränderten Bedingungen durch die Hitze mag. Der Ball springt anders. Er sagt immer, das kommt meinem Spiel zugute. Ich schwitze auch nicht so, brauche auch nicht diese Riesenabkühlung wie viele andere, muss nicht ständig das T-Shirt wechseln, habe ein schweißnasses Hemd, das an mir klebt. Das sind alles so Faktoren. Viele andere werden natürlich ihren Nutzen daraus ziehen können, dass es ein bisschen kühler wird. Das heißt aber nicht, dass sein Tennis dem nicht angepasst werden kann. Also auch das ist ein Faktor, der hier nicht unbedingt gegen ihn spricht, weil ich glaube, dass er damit umgehen kann. Er ist ruhig. Er hat gestern auch im Spiel gegen Alice, wo es mal einen Satz nicht so gut lief, den er ja auch abgegeben hat, mal einen Moment auch mit seiner Bank da diskutiert, aber ansonsten kaum Zeter und Mordio geschrien wie einst. Eher sachlich das Ganze abgespult und insofern glaube ich auch, dass dann Temperatur hin oder her er da auf sich auf seinen Tennis konzentrieren kann weiterhin.
0: Also wenn die Temperaturen zurückgehen für Novak Djokovic, gegen den Brasilianer Fonseca ausgeschieden, in 5 Sätzen verloren, das lag vielleicht auch an der Hitze. Jannik Sinner, der war gar nicht mehr so richtig bei sich, gegen den Argentinier Cerundolo, auch ausgeschieden. Also hast du schon mal so verrückte French Open erlebt?
1: Ich habe ja nun schon ein paar hier auf dem Buckel und wettertechnisch haben wir praktisch schon alles erlebt. Auch 12 Grad und Frieren und Dauerregen, alles war dabei. Aber eine Woche lang 32 und mehr Grad, nur Sonne, keine Wolken, praktisch auch kein Windhauch. Das ist auch mir neu. Ich will das jetzt nicht auf den Klimawandel schieben. Es ist, wie es ist. Das Wetter ist für alle da und wir müssen alle damit irgendwie umgehen. Für die Zuschauer ist es fast noch schlimmer als für die Spieler, weil die sich ja gar nicht bewegen. Die sitzen da nur, die Sonne knallt. Jeder fächert sich irgendwie ein bisschen Luft zu. Es hat jetzt zum Glück noch keine großartigen Meldungen von Hitzeopfern hier im Stadion gegeben. Alle scheinen sich im Griff zu haben, trinken viel. Gibt auch so Sprühnebelstationen, wo man mal hin kann. Also es ist alles im Rahmen, aber es ist natürlich anstrengend, klar.
0: Schaffst du das? Heute ist es ja noch warm, ne? Also hast du jemanden, der Luft zufächelt ohne Klimaanlage? Stehst du es durch?
1: Nee, ich habe jemanden kommen lassen, der die Klimaanlage repariert.
0: Das ist natürlich der klügste Weg. Guido Ringel weiß ich zu helfen aus Paris. Danke für die Infos.

0: Die deutsche Fußballnationalmannschaft, sie befindet sich, haben wir von unserem Nationalmannschaftsreporter schon gehört, gerade auf dem Weg von Herzogenaurach Richtung Mainz. In Mainz dann morgen ja das Testländerspiel, das letzte auf deutschem Boden vor der WM, das Testländerspiel in Mainz gegen Finnland. Und kurz, wirklich ganz kurz vor dem Einstieg in den Bus hat unser Nationalmannschaftsreporter Felix Mansel ein Exklusivinterview bekommen mit dem Bundestrainer, mit Julian Nagelsmann.
1: Julian Nagelsmann, warum testen Sie jetzt ausgerechnet das letzte Heimspiel oder das letzte Testspiel, WM-Testspiel auf deutschem Boden gegen Finnland? Warum Finnland?
2: Ja, es gibt immer verschiedene Optionen. Am Ende versuchst du ein bisschen als Trainer natürlich abzubilden. Es waren jetzt dann insgesamt 4 Testspiele, die wir hatten. Oder 5 mit dem USA-Spiel, 4 mit dem USA-Spiel dann komplettiert. Versuchst du möglichst viele verschiedene Varianten abzubilden. Ja, eine finnische Mannschaft ist eine, die sehr oft sehr kompakt verteidigt, oft im 5-4-1 verteidigt. Klar, weißt du da nie, für die geht es in dem Spiel um nichts. Kann auch sein, dass der Trainer was komplett anderes macht. Aber generell versuchst du dann möglichst viele Testspielgegner zu finden, die in eine gewisse Art und Weise eines Spielstils abdecken. Eine Mannschaft, die kompakt 5-4-1 verteidigt. Und klar, da brauchen wir Lösungen. Und wenn wir die da finden, dann war es ein guter Test.
1: Wen deckt denn Finnland ab? Ist es dann Elfenbeinküste oder dann Ecuador schon? So als möglicher Testlauf?
2: Ja, das ist es nicht gemünzt, 1-1 einen Gegner zu finden. Das wirst du nicht schaffen, sondern es geht einfach um eine Art und Weise. Und es gibt Phasen im Spiel, da werden alle unsere Gruppengegner mal tief verteidigen. Und viele machen das einfach im 5-4-1 in der tiefen Ordnung. Aber es ist nicht 1-1 gemünzt. Du hast ja auch zeitlich jetzt nicht immer die Chance. So Verträge zu Testspielen werden ein bisschen früher gemacht, wie dann zur Auslosung. Du musst immer gucken, wie das alles funktioniert. Dann auch, wer dir zugelost wird. Er war ja mit Ghana und Elfenbeinküste als Beispiel der Fall, wo du dann auch kreativ werden musst und anderen Gegner suchen. Von dem her geht es jetzt nicht darum, dass Finnland genau einen unserer 3 Gruppengegner widerspiegelt.
1: Wie viel Startelf wird Deutschland am Sonntag im Spiel gegen Finnland in Mainz schon zu Gesicht bekommen? WM-Startelf?
2: Ja, schon einige, natürlich nicht alle. Es fehlt ja Kai noch, es fehlt Manu noch. Also werden schon einige beginnen, die natürlich auch abhängig von der Leistung im Training, aber dann auch im Spiel gegen Finnland, auch gegen Curaçao beginnen könnten. Wir legen uns da nicht 100% fest, weil wir schon natürlich auch wollen, dass alle die nötige Spannung behalten. Aber es geht einfach darum, eine gute Mischung zu finden zwischen dem Rhythmus, den wir brauchen, aber auch der nötigen Spannung bei allen Spielern, die dabei sind.
1: Halbe Abschlussfrage. Nomen ist oben. 2014 hat Deutschland ein letztes Testspiel auf heimischem Boden in Mainz gespielt. 6-1 gewonnen gegen Armenien.
2: Ich dachte nicht, dass es so ein Nomen oben ist. Das ist so passt, ja. Dann.
1: Und hinterher?
2: Weltmeister geworden. Clever gewählt von uns.
1: Nicht schlecht, oder?
2: Ja, andere Gegner, aber wir nehmen es trotzdem. Die Omen, die passen immer mit.
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0: Wir sind auf den Straßen, 15.30 Uhr. Die A63 Mainz Richtung Kaiserslautern ist zwischen Göllheim und Wienweiler wegen Fahrbahnerneuerung bis morgen Abend 22 Uhr noch gesperrt. Die A66 in Wiesbaden Richtung Frankfurt ist zwischen dem Schiersteiner Kreuz und Wiesbaden-Biebrich wegen einer Baustelle bis Montag früh 5 Uhr gesperrt. Bitte da über die A643 und die A60 ausweichen. Und wir haben die B466 Mühlhausen im Täle, Heidenheim an der Brenz, ist zwischen Böhmenkirch und Söhnstetten nach wie vor in beiden Richtungen wegen Unfallaufnahme gesperrt. 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
0: Und ich hoffe, allen geht's gut. Ich hatte ja gefragt, wie weit kommt die deutsche Nationalmannschaft bei der Fußball-WM? Da hat sich Alex aus Münsingen gemeldet. Er schreibt, wir kommen ins Achtelfinale gegen Frankreich und Norwegen. Ja, und da scheitern wir dann irgendwie gegen einen der beiden. Und gleich haben wir hier in SWR1-Stadion noch mehr Meinungen. Wo landet die deutsche Fußballnationalmannschaft bei der anstehenden Fußball-Weltmeisterschaft?

0: Gehen wir kurz auf die Straßen, 15.38 Uhr, eine Warnmeldung, Vorsicht auf der A66 Frankfurt Richtung Wiesbaden zwischen Eschborn und Frankfurt Höchst. Da steht ein defektes Fahrzeug auf der mittleren Spur, also da bitte aufpassen. Wir sind bei unserer Frage, wie weit kommt die deutsche Fußballnationalmannschaft bei der anstehenden Fußballweltmeisterschaft? Keiner weiß natürlich, wohin stecken diese Deutschen. Randolf Gessler hat uns geschrieben. Er schreibt, er hält alles für möglich, auch das Finale. Wer hätte damals gedacht, dass Deutschland 1990 in Italien oder 2014 in Brasilien Weltmeister werden könnte? Es ist damals passiert. Es muss halt nur alles exakt passen. Armin Braun aus Riegel am Kaiserstuhl. Auf alle Fälle sollten wir den Jungs positive Signale senden. Wir glauben an euch. Ihr schafft es bis ins Finale schon alleine, weil ich mir, schreibt Armin, weil ich mir das wünsche. Diana und Martin, das finde ich ganz spannend. Die haben geschrieben, ist uns egal, wie weit Deutschland kommt, wir sind für die Kapverden. Jetzt werden einige sagen, Kapverden? Ja, die spielen tatsächlich bei der WM. Also wir sind für die Kapverden, die spielen noch mit Herz. Und ich habe nachgeguckt, gegen wen spielen die Kapverden bei der WM? Spanien, Uruguay und Saudi-Arabien in der Gruppe. Ich bin mal sehr gespannt. Dann haben wir einen Gruß aus Albany, New York vom Kalle, VfB und Deutschland-Fan aus dem Schwarzwald, schreibt er, Deutschland wird mindestens ins Halbfinale kommen, wenn jemand noch eine Extrakarte hat für mich. Ich würde ins Stadion mitgehen. Okay, ist notiert. Nationalmannschaft, schreibt Jürgen aus St. Peter im Schwarzwald. Nationalmannschaft kommt maximal ins Viertelfinale. Das nehmen wir so zur Kenntnis. Und dann haben wir Reinhard aus Eschenbach. Ich bewundere alle, die sich festlegen, meint Reinhard. Ich befürchte, wir fliegen nach der Vorrunde schon raus und hoffen, dass wir aber ins Endspiel kommen. Also die Hoffnung ist da. Florian aus Elch im Kreis Alzey-Worms meint, also Deutschland wird es ins Finale schaffen. Und dazu gibt es auch nicht mehr allzu viel zu sagen.
1: Hallo, Norbert Janssen. Also ich kann dazu nur eins sagen, der Ball ist rund und ein Spiel dauert 90, manchmal auch 120 Minuten. Ich denke, es ist alles möglich, ausscheiden nach der Vorrunde, ins Viertel, Halb oder ins Endspiel zu kommen.
0: Ja, danke schön. Ich wollte gerade noch mal festhalten, also im Grunde, das ist ja unsere Bilanz, wir haben jetzt wirklich viele Meinungen gehört von SWR1 Stadionhörern, viele Meinungen gehört, alles möglich. Vorrunden aus, Achtelfinale, Viertelfinale, Halbfinale, Weltmeister, also tausend Dank für alle, die sich beteiligt haben. Die SWR1 Stadionhörer sind sich alle einig. Wir wissen nicht, wie weit Deutschland kommt.

0: 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Sport im Alter, ja, ist ein Thema, wo sie sagen, gen. Also Sport im Alter, ich kann da die Parallele zum Fußball schlagen. Wer fällt mir ein? Manuel Neuer, 40 Jahre jung oder alt, je nachdem. Also Sport im Alter. Wichtig, sagen die Mediziner, die Sportmediziner, Manuel Neuer, 40 Jahre. Ja, für einen Fußballspieler ist er alt, aber für den Rest der Republik ist das natürlich ein junger Kerl. Und jeder weiß, je älter man wird, desto besser ist es, mit dem Körper ein bisschen was zu machen, ein bisschen zu dehnen, ein bisschen zu fordern, Herz-Kreislauf. Aber, und da sind wir natürlich auch ehrlich, es gibt natürlich auch Ausnahmen. Leute, Menschen, die richtig auch im Freizeitsport auf die Leistung schauen. Und eine Ausnahme davon ist nämlich Arne Haase. Arne ist fast 94 Jahre alt und sicherlich einer der ältesten Marathonläufer Deutschlands überhaupt. Jeden Tag, wohlgemerkt, jeden Tag reißt er seine Kilometer runter. Und wie? Achim Scheu berichtet.
1: Fast 94 und noch lange kein Karriereende in Sicht. Baden-Baden, das ist sein Laufrevier. Seine Seniorenresidenz wollte er schon zum Leistungszentrum machen, nicht nur für sich.
2: Ich bin traurig, dass die 91-Jährigen hier nicht mitlaufen können. Ich wollte hier eine Laufgruppe installieren und das ist aber misslungen mangels Beteiligung. Ne? Das ärgert mich schon ein bisschen.
1: Haase ist ein Spätberufener. Erst mit über 50 legte er richtig mit dem Laufen los. Sein Zimmer ist voll mit Medaillen und Urkunden und aktuell ist kein Ende in Sicht.
2: Also bis 100 auf jeden Fall und vielleicht noch länger. Ne? Ja.
1: In Baden-Baden und in der deutschen Läuferszene genießt Arne Haase schon seit Jahren Kultstatus. Wo er hinkommt, wird der Marathon Methusalem gefeiert. Auch für seine Mitbewohner ist Arne Haase ein Phänomen.
3: Bewundernswert, mein Arne. Jeden Morgen frühstücken wir gemeinsam im selben Raum, zur selben Zeit, schwatzen ein bisschen und dann ist er immer weg.
1: Und auch sein Arzt Timo Heid befürwortet die Aktivität seines Patienten. Der Professor staunt über die guten Werte.
4: Behalten Sie das bei, vor allem, und das ist auch Ihre gute Laune und Ihre Ambition, denn das ist das, was den Körper wirklich langfristig am Laufen hält.
1: Arne Haase trainiert sogar mit einem Coach. Markus Siegle, selbst ein erfahrener Langstreckenläufer aus der Kurstadt, ist von seinem Schützling immer wieder aufs Neue begeistert.
5: Er ist einfach mental so stark und ist so selbstdiszipliniert in der ausgeprägten Form und in dem Alter. Und das in der Kombination mit seiner lebensbejahenden, positiven Lebensauffassung und noch seine Neugierde im Alter, das ist einmalig.
1: Nur eine Person aus Haases Umfeld teilt dessen Laufbegeisterung nicht wirklich. Seine Lebenspartnerin Heide. Sie liebt ihren Arne, aber die Sorge überwiegt offensichtlich.
6: Dass er sich übernimmt, warum das sein muss. Weil er hat es dann schon im Rücken. Und der isst ja auch kein Fleisch und auch keine Eisentabletten. Und insofern hat er eigentlich ein bisschen Eisenmangel. Aber es scheint ihn nicht zu stören.
1: Wirklich nicht. Schließlich will Arne Haase ab dem nächsten Jahr in der Altersklasse der 95- bis 100-Jährigen durchstarten.
0: Na, hoffentlich. Also wenn Sie einen schnellen Senior sehen, irgendwo auf der Straße, auf dem Waldweg, es ist Arne bei Baden-Baden, Seniorenresidenz, die anderen 90-Jährigen wollen nicht mitlaufen. Vielleicht ändert das jetzt der Aufruf, alle 90-Jährigen auf zu Arne.

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9: Um 16 Uhr mit Thomas Bertsch. Guten Tag. Bei der Wahl zum FDP-Vorsitz kommt es zu einer Kampfabstimmung. Trotz Sperrung der Brenner-Autobahn werden bis jetzt keine großen Staus gemeldet. Das Wetter? Bis zum Abend Sonne, Wolken und einzelne Schauer oder Gewitter. Morgen dann schwül und teils gewittrig. Maximal 21 bis 30 Grad morgen. Auf dem FDP-Parteitag wird in diesen Minuten eine neue Führungsspitze gewählt. Ursprünglich war Wolfgang Kubicki der einzige Kandidat, jetzt aber kommt es zur Kampfabstimmung zwischen ihm und der Europa- und Verteidigungspolitikerin Agnes Strack-Zimmermann. Aus Berlin berichtet Clemens Schulze.
10: Kubicki begrüßte in seiner Bewerberrede den Schritt von Strack-Zimmermann. Das zeige, es gehe nicht um Kubicki, sondern um die Zukunft der FDP. Und er stellte auch klar, es werde mit ihm keine Zusammenarbeit mit der AfD geben. Die FDP sei in der Sache deutlicher als die AfD und das sei der entscheidende Unterschied. Kubicki selbst hatte vor dem Parteitag die Brandmauer zur AfD indirekt in Frage gestellt. Die Kampfkandidatur zwischen Kubicki und Strack-Zimmermann wird voraussichtlich über den künftigen Kurs der Partei entscheiden.
9: Papst Leo XIV. Sieht Heranwachsende durch die überzogene Nutzung digitaler Technologie bedroht. Viele Jugendliche hätten die innere Orientierung verloren, sagte Leo im Vatikan. Technologische Werkzeuge seien immer ausgefeilter. Viele hätten jedoch Schwierigkeiten, einen Sinn zu finden, für den es sich zu leben lohne. Die seit vorgestern vermisste 29 Jahre alte Frau aus Wirft im Kreis Ahrweiler ist tot. Das hat die Polizei bestätigt. Ihre Leiche war in der Nacht in ihrem Auto an der B258 bei Adenau gefunden worden. Tatverdächtig ist der ehemalige Lebensgefährte. Er wurde bereits gestern festgenommen und sitzt inzwischen in Untersuchungshaft. Das befürchtete Verkehrschaos durch die Sperrung der Brenner-Autobahn über die Alpen ist, Stand jetzt, ausgeblieben. Fachleute gehen davon aus, dass viele Autofahrer Bescheid wissen und das Gebiet meiden. Auch auf deutscher Seite gibt es wohl keine größeren Probleme. Gesperrt ist die Brenner-Autobahn wegen einer Demonstration von Anwohnern. Sie wollen damit auf die hohe Verkehrsbelastung aufmerksam machen. Die deutsche Fußballnationalmannschaft spielt morgen im letzten WM-Testspiel vor der Abreise in die USA in Mainz gegen Finnland. Oliver Baumann von der TSG Hoffenheim steht für den verletzten Manuel Neuer im Tor. SWR-Sportreporter Felix Mansel mit weiteren Infos zur Startaufstellung.
11: Im defensiven Mittelfeld, da werden Alex Pavlovic und Felix Metscher beginnen. Rechts darf Lennart Kahl starten. Und das ist vielleicht so ein bisschen eine Überraschung, wenn man davon ausgeht, dass sich Deutschland gegen Finnland für die WM einspielen will. Und die Startaufstellung im ersten Gruppenspiel dann gegen Curaçao, der von Sonntag ähneln wird, ist mit Lennart Kahl schon das erste Geheimnis vielleicht schon gelüftet. Vorne vertritt dann Dennis Undav Kai Havertz, der ja am Abend noch Champions League spielen muss im Finale mit dem FC Arsenal gegen Saint-Germain Paris. Und sie haben noch ein Foto von sich gemacht, ein Mannschaftsfoto. Das haben sie dem Kai Havertz geschickt. So wollen sie ihm zeigen, dass sie alle hinter ihm stehen und die Daumen drücken.
9: Die Zeit 16.03 Uhr.
12: Es geht auf die Straßen. Vorsicht auf der A6 Heilbronn Richtung Mannheim in Höhe Heilbronn und der Eisesheim. Da liegt ein Brett auf der rechten Spur. Vorsicht auf der A81 Stuttgart-Heilbronn zwischen Ludwigsburg-Nord und Pleitesheim in beiden Richtungen. Da laufen Hunde auf der Fahrbahn. A5 Basel Richtung Karlsruhe zwischen Effringen-Kirchen und Dreieck-Neuenburg. Baustelle 2 Kilometer Stau. Die Verzögerung kann hier eine Viertelstunde betragen. Die A63 Mainz Richtung Kaiserslautern ist zwischen Göllheim und Wienweiler wegen Fahrbahnerneuerung bis morgen Abend 22 Uhr noch gesperrt. Die A66 Wiesbaden Richtung Frankfurt ist zwischen dem Schiersteiner Kreuz und Wiesbaden-Biebrich wegen einer Baustelle bis Montag früh 5 Uhr gesperrt. Bitte über die A643 und die A60 ausweichen. Die B258 Mayen-Blankenheim ist zwischen Kimmutscheid und Müsch in beiden Richtungen wegen eines Polizeieinsatzes bis ca. 18 Uhr gesperrt. Die B466 Mühlhausen im Täle Heidenheim an der Brenz ist zwischen Böhmenkirche und Söhnstetten in beiden Richtungen noch wegen einer Unfallaufnahme

0: gerade am Montag meist trocken, Sonne und Wolken, dabei nicht mehr ganz so warm und vor allem auch nicht ganz so schwül. Am Dienstag von Westen her wieder wechselhaft mit Schauern und Gewittern.
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0: Mit Detlef Lindner. Ich wünsche einen schönen Tag, wenn Sie mögen, mit SWR 1.

Um 16.09 Uhr eine Warnmeldung. Auf der Straße Vorsicht auf der A8 München Richtung Stuttgart zwischen Oberelching und Ulm-Ost. Da liegen nämlich Fahrzeugteile auf der Fahrbahn.

0: Die deutsche Fußballnationalmannschaft, wir haben schon mehrfach darüber berichtet, auf dem Weg Richtung Mainz, morgen Abend dann das letzte Testländerspiel vor der Fußball-WM in USA, Kanada und auch Mexiko auf deutschem Boden. Da geht es dann in Mainz gegen in Finnland. Und die Nationalmannschaftsreporterin Anne van Eickels, die lässt die letzten Tage in Herzogenaurach einfach mal Revue passieren.
1: Es gibt in Fußball-Deutschland die Weltmeister von 54, die von 1990 und 2014. Und jetzt gibt es bei den deutschen Fußballern auch den weltmeisterlichen Sieger.
2: Bei der UNO-Weltmeisterschaft, wo mehrere Räume unterhalten wurden von ein paar UNO-Spielern. Da ging es anscheinend um ganz große Titel, die man da gewinnen konnte.
1: Die Stimmung war offenbar schon WM-reif in der Mannschaft von Julian Nagelsmann. Beim Kartenspiel UNO gewinnt der Spieler, der als erster seine Karten los wird. Ähnlich wie bei Mau Mau. Die deutsche Nummer 1 beim UNO.
3: Ich glaube, Leroy hat erst gewonnen, aber es war mehr lustig, wer verloren hat. So einmal war es Flo, dann musste dann was ganz Lustiges machen. Und musste zum Trainer gehen und was sagen. Aber was sagen, lasse ich. Lassen wir für uns selber.
1: Da lässt sich UNO-Spieler Jamal Musiala nicht so richtig in die Karten schauen. Offener ist der Bundestrainer vor dem Länderspiel gegen Finnland. Julian Nagelsmann hat viele Positionen in seiner Startelf schon vergeben. Felix Metscher startet im defensiven Mittelfeld.
2: Neben ihm wird Alex Pavlovic spielen. So werden wir beginnen. Vorne wird, ja, Stand heute, Dennis beginnen.
1: Auch Lennart Kahl soll spielen und der lange Verletzte Jamal Musiala freut sich nach langer Verletzungspause auf sein Comeback.
3: Gefühlt schon sehr lang war ich jetzt nicht dabei, aber ich habe richtig Spaß hier so und ich freue mich jetzt wieder auf den Platz morgen zu sein.
1: Der Bundestrainer wird viele Spieler seiner WM-Wunschelf von Beginn an spielen lassen.
2: Wir werden schon viele von denen sehen, die, wenn alles normal läuft, auch im ersten Spiel beginnen könnten. Konkurrenzkampf ist schon immer noch da. Trotzdem geht es auch um Rhythmus. Muss versuchen, ein gutes Gleichgewicht zu finden.
1: Mit der Abreise zum Länderspiel in Mainz endet nach 3 Einheiten auch die kurze Trainingslagerzeit in Herzogenaurach.
2: Die Jungs sind schon alle gut auf dem Gaspedal. Klar, manchmal gibt es immer Dinge, die man anspricht oder die man noch verbessert haben möchte. Die bleiben aber intern. Das ist, glaube ich, normal.
1: So will und kann der Bundestrainer die Trümpfe in der eigenen Hand halten.
2: Es geht schon darum, fürs eigene Gefühl was zu tun, für das eigene Konto, was in Folge gewonnene Spiele angeht. Demnach wollen wir morgen ein gutes Spiel machen, gewinnen.

0: Die Fußball-Weltmeisterschaft in diesem Jahr, das ist natürlich auch ARD-Zeit, ist ja klar, ab dem 12. Juni an. Für 5 Wochen gibt's WM-Spiele im Ersten und ganz erfreulich, Nationalspieler Robin Gosens von der AC Florenz wird Sportschau-Experte für diese WM.
1: Um ehrlich zu sein, freue ich mich auf alles. Zur Wahrheit gehört natürlich schon, dass ich immer die Ambition hatte, selbst auch als Spieler mitzufahren. Aber ich habe 2024 bei der EM gemerkt, dass diese Expertenrolle erstens sehr gut bei der Verarbeitung hilft. Das ist also irgendwie ein Stück weit Therapie. Und zweitens hat man doch das Gefühl, dass man so ein bisschen Teil der WM ist. Und darauf freue ich mich unglaublich. Ich freue mich auf die Menschen, mit denen ich zusammenarbeiten darf. Und ich freue mich einfach, Teil dieser Reise zu werden.
0: Ja, und Gosens wird das ARD-WM-Team verstärken, gemeinsam mit Lea Wagner und Malte Völz die Sendungen aus dem WM-Studio in Köln dann präsentieren. Und natürlich auch, und das gehört dazu für einen Experten, denn man versteht ja richtig was vom Fußball, die Spiele auch zu analysieren.
1: Und selbstverständlich drücke ich der deutschen Mannschaft die Daumen. Ich fühle mich weiter in dem Team verbunden, hatte einen Austausch mit Julian Nagelsmann, habe viele Freunde auch in der Nationalmannschaft und deswegen freue ich mich einfach für diejenigen, die jetzt dabei sind und drücke die Daumen, dass es ganz, ganz weit geht, dass die Reise da in Amerika ganz lange dauert und wir im Bestfall mit dem Titel heimkehren. Das würde ich dem Team wünschen, würde ich uns Deutschen wünschen, würde ich einfach allen wünschen, die dem Team die Daumen drücken.
0: Ja, wünschen wir uns alle. Premiere von Robin Gosens übrigens bei den Live-Übertragungen bei der WM im Ersten ist für die Nacht von Sonntag, dem 14. Juni auf den 15. Juni beim Spiel Elfenbeinküste gegen Ecuador vorgesehen. Anstoß dieser Partie um 1 Uhr. Und wenn ich WM sage, da kommen ja dann auch immer wieder ganz aktuelle Meldungen über den Bildschirm, gerade auch jetzt der WM-Auftaktgegner von Deutschland, der heißt, genau, Curaçao. Wo meinen viele, machen wir einfach nur mal ein bisschen Urlaub. Nee, Curaçao kann auch tatsächlich Fußball spielen. Und die haben im Test gegen Schottland eine Halbzeit lang richtig, richtig gut gespielt. Und dann haben sie doch noch nach 1-0-Führung 1-4 verloren gegen die Schotten. Aber sie haben 1-0 geführt. Schuld daran war eine rote Karte, die Curaçao gesehen hat, noch Ende der ersten Halbzeit.

0: Gehen wir auf die Straßen, 16.29 Uhr, nicht mehr so viel los, A5 zum Glück, Basel Richtung Karlsruhe zwischen Efringenkirchen und Dreieck-Neuenburg, Baustelle, 3 Kilometer Stau. Das kann eine Verzögerung nach sich ziehen, etwa eine Viertelstunde, sagt die Polizei. Die A63 Mainz Richtung Kaiserslautern ist zwischen Göllheim und Wienweiler wegen Fahrbahnerneuerung bis morgen Abend 22 Uhr gesperrt. Die A66 Wiesbaden Richtung Frankfurt ist zwischen dem Schiersteiner Kreuz und Wiesbaden-Biebrich wegen einer Baustelle bis Montag früh 5 Uhr gesperrt. Bitte über die A643 und die A60 ausweichen. Die B27 und die B27a in Stuttgart, Theodor-Heuss-Straße Richtung Rote Bühlplatz, ist zwischen Schellingstraße und Fritz-Elser-Straße wegen einer Demonstration gesperrt. Die B466 Mühlhausen im Täler Richtung Heidenheim an der Brenz ist zwischen Böhmenkirch und Söhnstetten wegen einer Unfallaufnahme gesperrt. Der Verkehr wird abgeleitet. Und hier noch ganz aktuell, Vorsicht auf der B500 Baden-Baden Richtung Iffezheim zwischen A5 Baden-Baden und dem Abzweig nach Wintersdorf. Da gibt es eine ungesicherte Unfallstelle im Kreuzungsbereich. 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
0: Das alles mit Detlef Lindner und bis 18 Uhr bei hoffentlich schönem und relaxtem Samstagnachmittagwetter.

SWR1-Stadion, wir haben schon gehört, aus dem deutschen Lager, ein Nationalspieler fehlt ja noch vor diesem Testländerspiel morgen Abend dann in Mainz gegen Finnland. Er wird auch nicht mitmachen, Kai Havertz als Mittelstürmer. Und da ist er ja bei Julian Nagelsmann, dem Bundestrainer, dann für die WM stand jetzt auch tatsächlich gesetzt, weil der Kai, so heißt es ja, der hat noch ein wichtiges Match und das ist eben das Champions-League-Finale der FC Arsenal, seine Mannschaft gegen Paris Saint-Germain. Heute Abend, ganz ungewöhnliche Zeit im Übrigen, 18 Uhr. 18 Uhr wird das Ganze schon angepfiffen dann in Budapest. Also eine schon fast mitten am Tag, muss man fast schon sagen. Und unschöne Vorboten natürlich, leider Gottes, auch vor diesem Finale. Es gab Schlägereien, ziemlich heftige Schlägereien aus Budapest. So hat die Polizei tatsächlich gemeldet. Titelverteidiger Paris gegen den FC Arsenal. Mehrere Gruppen da von den beiden Mannschaften, mehrere Fangruppen beteiligt. Über die Zahlen, da schweigt sich die Polizei aus, aber es müssen heftige Schlägereien gewesen sein. Und die Polizei, die bietet ja dann heute Abend, wertet zurzeit die Kameraaufnahmen noch aus, heute Abend 4000 Polizisten auf, um dieses Finale dann in Budapest auch tatsächlich abzusichern. Und da werden 60.000 Fans dann in der Puskás Arena dabei sein. Auch in Paris im Übrigen. Sehr viele Polizisten auf Achse, das ist ja der Titelverteidiger Paris. Letztes Jahr gab es da sehr, sehr heftige, unschöne Szenen, 2 Tote. 8.000 Polizisten in Paris im Einsatz. Also ja, das Fußballspiel ist das eine und die Absicherung durch die Polizei leider Gottes das andere.

0: 16:48 Uhr, SW1, aktuellster Verkehrsservice, Vorsicht auf der 5 Basel Richtung Karlsruhe zwischen Achern und Bühl. Da liegt ein Plastikteil auf der linken Spur und noch eine Gefahrenmeldung, nämlich Vorsicht auf der B314 Singen, Waldshut-Tingen zwischen Sonnenhof und dem Abzweig nach Epfenhofen. In beiden Richtungen eine ungesicherte Unfallstelle. 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Wir waren ja schon beim Fußball, bleiben noch beim Fußball, aber gehen einfach mal auf die deutschen Ligen ein. Da heißt es halt erstmal verdauen, nachdem die Spielrunden vorbei sind. Aufstieg, Abstieg, zufrieden oder unzufrieden. Das heißt, alles mal wegzustecken und das alles dann auch für die nächste Saison auch wieder zu planen. Auch beim ersten FC Kaiserslautern, dem Zweitligisten, Minimalvorgabe, besser als Platz 7 zu sein. Ja, das hatte der FCK am letzten Zweitligaspieltag mit dem Sieg in Magdeburg ja noch erreicht. Als Tabellensechster beendeten die Roten Teufel diese abgelaufene Saison. Ja, kann man sagen, okay. Der Anspruch beim viermaligen deutschen Meister und zweifachen Pokalsieger, der hieß aber und heißt zurück in die Bundesliga. Also das ist ein großes Ziel, aber warum denn auch nicht? Aus der SWR1 Sportredaktion mal eine Bestandsaufnahme, Stefan Kerstold.
1: Bereits vor dem Sieg in Magdeburg hat der FCK-Sportdirektor Marcel Kloß eine Bilanz gezogen.
2: Wir sind seit dem dritten Spieltag nie schlechter als Platz 7 gewesen. Aber wir wissen ganz genau, wo wir hier sind. Das ist natürlich nicht der Anspruch des FCK, sondern der Anspruch des FCK ist natürlich auch wieder irgendwann Bundesliga zu spielen.
1: Auch die vielen Fans, im Schnitt besuchten knapp 47.000 die Heimspiele der Roten Teufel, würden sehr gerne wieder Gegner wie Bayern München, Borussia Dortmund oder den VfB Stuttgart im Fritz-Walter-Stadion begrüßen. Allerdings, so FCK-Geschäftsführer Thomas Hengen im SWR-Sport-Podcast Nur der FCK, planen lässt sich ein Aufstieg nicht.
3: Man muss halt wissen, es ist ein Marathon, die Saison ist ein Marathon. Also du wirst nicht am ersten Spieltag deine Ziele erreichen. Die gehen meistens erst am letzten Spieltag damit rein und deswegen muss man da teilweise ein bisschen Geduld haben, aber die Tendenz muss natürlich auch stimmen, der Trend muss stimmen, aber so wie dieses Jahr und letztes Jahr auch nicht alles schlecht war, war auch nicht alles gut, sondern wir wissen, wo wir ansetzen müssen.
1: Besonders in der Abwehr und im Angriff sieht der FCK-Boss Handlungsbedarf. Was Neuzugänge angeht, laufen die ersten Gespräche, aber
3: es wird eine lange Transferphase und viele Spieler auch, die jetzt zur WM gefahren sind, die auch keine Verträge haben aktuell, die wollen sich präsentieren. Und dann werden Bewegungen dann kommen, wenn die ersten Mannschaften ausgeschieden sind, die ersten Spieler zurückkommen. Dann wird es von oben nach unten gehen.
1: Und da sind die finanziellen Mittel des Zweitligisten immer noch überschaubar.
3: Wenn du auf dem Markt unterwegs bist und weißt, was für Gehälter gezahlt wird, das ist halt schwer für uns. Wir müssen uns schon im Haifischbecken da behaupten, was wir auch tun. Wir suchen gar keine Entschuldigung, im Gegenteil.
1: Und so wird es wahrscheinlich bis zum Ende der Transferphase noch einige Veränderungen geben im Kader des FCK. Wohin die Reise dann letztendlich gehen soll, dazu wollte sich Thomas Hengen dann zumindest nicht konkret äußern. Obwohl
3: ich weiß, wo meine Messlatte ist und wo mein Anspruch ist. Und wir haben viele Statistiken, die wir nach oben schrauben müssen. Und mein Ziel ist immer, in den Top 5 aller Statistiken zu sein. Das ist einfach schwer umzusetzen. Also deswegen, ich brauche gar kein Statement abgeben, weil das wird selbst drin sein innerhalb des Trainerteams, der Trainer, der Spieler, dass wir uns höchstmöglich die Latte hochlegen und besser werden wollen als letztes Jahr offiziell.
0: Ja, der FCK hat was vor. 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

offizielle, ganz aktuelle Meldung. Dennis Undorf, Nationalspieler und Mittelstürmer des VfB Stuttgart, soll laut übereinstimmenden Medienberichten seinen auslaufenden Vertrag 2027, läuft er aus, beim VfB Stuttgart um 2 Jahre verlängert haben. Offiziell ist das Ganze zurzeit noch nicht. Undorfs Gehalt soll von 4,5 Millionen Euro bis auf 6 Millionen Euro dann ansteigen.

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18: Um 17 Uhr mit Thomas Bertsch. Guten Tag. Neuer FDP-Chef ist nach einer Kampfabstimmung Wolfgang Kubicki. Stürmer Dennis Undaff verlängert wohl seinen Vertrag beim Fußball-Bundesligisten VfB Stuttgart. Das Wetter: bis zum Abend Sonne, Wolken und einzelne Schauer oder Gewitter. Morgen dann schwül und teils gewittrig bei maximal 21 bis 30 Grad. Wolfgang Kubicki ist neuer Chef der FDP. Beim Parteitag in Berlin hat sich der 74-Jährige in einer Kampfabstimmung gegen die Europapolitikerin Marie-Agnes Strack-Zimmermann durchgesetzt. Er bekam rund 60% der delegierten Stimmen und sagte danach, er spüre die Bürde der Erwartungen. Die erste Herausforderung sei für ihn die Landtagswahl in Sachsen-Anhalt.
19: Ich werde alles tun, dass diese Wahl für die Freien Demokraten erfolgreich sind, weil wir Deutschland damit beweisen können, die Freien Demokraten sind wieder da. Denn dort haben die Menschen sonst nur die Alternative zwischen Volksfront und Völkischer Front. Es braucht eine starke liberale Kraft in Sachsen-Anhalt.
18: Auf dem Parteitag hatte sich Strack-Zimmermann zur Kandidatur entschlossen. Das kam für viele überraschend. Sie sagte zur Begründung, Kubicki stehe nicht für den nötigen Neuanfang der Liberalen nach der Niederlage bei der Bundestagswahl. Die Techniker-Krankenkasse hat im vergangenen Jahr mehr als 7.500 Verdachtsfälle auf medizinische Behandlungsfehler gemeldet. Das sind so viele wie noch nie. Das hat die Krankenkasse den Funke-Medien mitgeteilt. Christiane Renier mit den Einzelheiten.
20: Die Krankenkasse geht von einer hohen Dunkelziffer aus, weil viele Fälle nicht gemeldet würden. Laut TK war etwa jede dritte Verdachtsmeldung stichhaltig. Das heißt, es wurde ein Verfahren eingeleitet. Die meisten Verdachtsfälle gab es nach Operationen, gefolgt von Zahnarztbehandlungen und kieferchirurgischen Eingriffen. Der Vorstandschef der Techniker-Krankenkasse Baas sagt, Behandlungsfehler würden etwa von Ärzten oft verschwiegen oder bagatellisiert. Es brauche eine bessere Fehlerkultur. Baas schlägt eine Meldepflicht vor und den Aufbau eines zentralen Registers für medizinische Behandlungsfehler.
18: Die seit vorgestern vermisste 29 Jahre alte Frau aus Wirth, dem Kreis Ahrweiler in Rheinland-Pfalz, ist tot. Das hat die Polizei bestätigt. Ihre Leiche war in der Nacht in ihrem Auto an der B258 bei Adenau gefunden worden. Tatverdächtig ist der ehemalige Lebensgefährte. Er wurde bereits gestern festgenommen und sitzt inzwischen in Untersuchungshaft. Nationalspieler Dennis Undaf verlängert seinen 2027 auslaufenden Vertrag beim Fußball-Bundesligisten VfB Stuttgart um 2 Jahre. Das berichten mehrere Medien. Das Gehalt des Stürmers steige von 4,5 Millionen auf bis zu 6 Millionen Euro. Undaf steht nach Angaben vom Bundestrainer Julian Nagelsmann beim Testspiel morgen gegen Finnland in Mainz in der Startaufstellung. Die Zeit 17.03 Uhr.
2: Da sehen wir schon, Vorsicht auf der B500 Schwarzwald-Hochstraße Freudenstadt in Richtung Baden-Baden zwischen dem Abzweig nach Herrenwies und dem Abzweig nach Neuweier eine ungesicherte Unfallstelle. Die A63 Mainz Richtung Kaiserslautern ist zwischen Göllheim und Winnweiler wegen Fahrbahnerneuerung bis morgen Abend 22 Uhr gesperrt. Die A66 Wiesbaden Richtung Frankfurt ist zwischen dem Schiersteiner Kreuz und Wiesbaden-Biebrich wegen einer Baustelle bis Montag früh 5 Uhr gesperrt. Bitte über die A643 und die A60 ausweichen. Und hier noch ganz aktuell, die B258 Mayen Richtung Blankenheim ist zwischen Kirmutscheid und Misch in beiden Richtungen wegen eines Polizeieinsatzes bis 18 Uhr noch gesperrt, also noch eine knappe Stunde. So zumindest derzeit der Stand der Polizei. Und alle Verkehrsinfos gibt es jederzeit auch auf swr1.de oder eben in der SWR1-App. Eine gute, eine sichere Fahrt. Das Wetter sieht so aus, durch den Abend geht es mit Sonne und Wolkenfeldern vom Rhein-Main-Gebiet über die Kurpfalz bis nach Tauberfranken sind die Wolken kompakter. Örtlich dann können da auch Schauer oder Gewitter draus entstehen. Länger sonnig ist es vor allem in der Mitte und im Süden von Baden-Württemberg. Morgen dann wechselnde sonnige Phasen und Wolken sind dann auch immer wieder dabei. Teils können da aber auch kräftige Schauer und Gewitter herauskommen. Die gibt es dann am Vormittag in Rheinland-Pfalz und am Nachmittag dann auch in Baden-Württemberg. Die Temperaturen 21 bis 30 Grad. Montag meist trocken mit Sonne und Wolken, dabei nicht mehr so warm und schwül. Und schlechter wird es dann am Dienstag von Westen her, nämlich da wieder wechselhafter mit Schauern und Gewittern.
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2: Mit Detlef Lindner, hallo.

0: 17.13 Uhr. Wichtiges von der Straße. Vorsicht auf der A7 Würzburg Richtung Ulm. In Höhe Rothenburg ob der Tauber. Da gibt es nämlich eine ungesicherte Unfallstelle auf der linken Spur.
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0: Wir haben viele sportliche Duelle bei der Fußball-Weltmeisterschaft. Das ist vollkommen klar. Die uns immer wieder faszinieren. Aber jede WM hat auch seine musikalischen Highlights. Meistens sind das mehrere Titel sogar bei einem Großsportereignis, auch bei dieser WM. Wir haben einmal zwei Titel herausgesucht von Weltmeisterschaften, die zurückliegen. Und diese zwei Titel lassen wir jetzt mal eiskalt gegeneinander antreten. Unser erster WM-Hit-Vorschlag: Badil, Skinner and the Lightning Seeds. Viele wissen vielleicht schon, was da kommt. Three Lions. Das ist die offizielle Hymne der englischen Fußballnationalmannschaft für die Europameisterschaft. War es damals für die Europameisterschaft 1996 in England. Ja, das geht so richtig ins Ohr, ne? Das ist ein Ohrwurm. Die Comedians David Baddiel, Frank Skinner schrieben den Text, die Bobband The Lightning Seeds komponierte die Musik. Dieser Three-Line-Song wurde übrigens zwei Jahre später zur WM in Frankreich mit neuem Text erneut veröffentlicht. Und unser zweiter WM-Hit-Vorschlag an dieser Stelle geht in eine ganz, ganz andere Richtung. Udo Jürgens mit der deutschen Fußballnationalmannschaft damals, ja, anlässlich der WM 1978 in Argentinien war das. Udo komponierte den Song im Auftrag des DFB als WM-Hymne. Kann man schön mitschwingen, ne? Im Rhythmus bleiben und sich wiegen lassen. Also ich habe noch diesen begeisterten Udo vor mir, der mit einer richtigen Euphorie, mit guter Laune den Song schmettert und dahinter unter anderem die etwas Unterkiefer verkrampften Herren Rummenigge, Berti Vogts, Rainer Bonhoff oder auch Bernd Hölzenbein. Udo Jürgens, also Buenos Dias, Argentina. Das gilt's jetzt abzustimmen. Welcher Song wird gespielt? Die Stimmen der SWR 1 Stadionhörer sind gefragt.
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1: Die Entscheidung ist gefallen. Wir hatten zur Auswahl The Deal Skinner and the Lightning Seeds mit Three Lions oder eben Udo Jürgens, Buenos Dias, Argentina. Und gewonnen hat, und das doch recht deutlich, da mussten wir also nicht nachmessen mit Millimetern und sonst was. Udo Jürgens, Buenos Dias, Argentina, hat tatsächlich gewonnen. Das ist der Song, den der DFB bei Udo damals in Auftrag gegeben hat zur WM 1978 in Argentinien. Deswegen gibt's diesen Song jetzt auch ganz ausführlich bei SWR 1 Stadion. Und wenn wir ganz, ganz, ganz genau hinhören, das hat mich ja immer interessiert, wie er singt, Berti Vogts, vielleicht hören wir dann die zarte Stimme von Berti Vogts heraus. Also mal ganz genau lauschen. Hier ist er.

0: 17.31 Uhr, SWR 1, aktuellster Verkehrsservice, Vorsicht auf der A3, Köln Richtung Frankfurt zwischen Niedernhausen und Wiesbadener Kreuz, da liegt ein Plastikteil auf dem rechten und auch auf dem mittleren Fahrstreifen. Vorsicht auf der A64 Luxemburg Richtung Trier, zwischen Trier und Übergang zur B52, da liegt eine Metallstange auf der rechten Spur. Die A7 Würzburg Richtung Ulm ist in Höhe Rothenburg ob der Tauber wegen einem Unfall gesperrt, es gibt dort eine örtliche Umleitung. Die A63 Mainz Richtung Kaiserslautern ist zwischen Göllheim und Winnweiler wegen Fahrbahnerneuerung bis morgen Abend 22 Uhr gesperrt. Die A66 Wiesbaden Richtung Frankfurt ist zwischen dem Schiersteiner Kreuz und Wiesbaden-Biebrich wegen einer Baustelle bis Montag früh 5 Uhr gesperrt. Bitte über die A643 und die A60 ausweichen. Alle Verkehrsinfos jederzeit auf swr1.de oder in der SWR1 App. Jeder möchte bitte auf sich aufpassen und heil und sicher ans Ziel kommen.
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0: Das alles mit Detlef Lindner, wenn Sie mögen, bis 18 Uhr. Und natürlich haben wir dann auch nochmal einen Blick auf das Champions League-Finale heute Abend in Budapest. Paris Saint-Germain, der Bayern-Bezwinger, hat es dann mit dem AFC Arsenal zu tun. Zwei Mannschaften, ja, sehr unterschiedlich von Art und Stil, wie sie spielen.

0: 17 Uhr, gleich 40, SW1, aktuell ist der Verkehrsservice, eine Gefahrenmeldung, Vorsicht auf der B462, Freudenstadt Richtung Gernsbach, zwischen Vorbach und Langenbrand, da eine ungesicherte Unfallstelle. SW1 Stadion ist hier und ein Thema, was oft so ein bisschen runterfällt, aber was viele, viele begeisterte Fans hat, Reiten. Egal, ob Mannheim, Hamburg oder auch Aachen. Tausende, wirklich Tausende von Reitsportfans sind ja im Mai auf internationale Reitturniere geströmt, um Stars wie Springreiter Richard Vogel etwa ganz nah zu sehen und auch ganz nah zu sein, einfach mal diese Atmosphäre aufzusaugen. Insgesamt gibt's in Deutschland mehr als 3000 Turniere. Wow, also ganz schöne Menge, doch es werden da immer weniger. Und der Pferdesport fasziniert zwar nach wie vor, aber er steht eben auch, und das sind wirklich richtig große Herausforderungen. Mehr über das Thema Vanessa Sieg.
1: Den einen Tag noch auf einem Turnier in Mexiko, den nächsten Tag schon in Mannheim am Start. Tausende Kilometer lange Reisen sind für Springreiter Richard Vogel keine Seltenheit.
2: Dadurch, dass der Sport globaler wird, was ja an sich was Gutes ist, und oft eben auch im Ausland Turniere sind mit mehr Preisgelder als eben zu Hause bei uns, sind wir mehr unterwegs. Das ist auf jeden Fall eine erkennbare Tendenz.
1: So gern Richard Vogel vor heimischer Kulisse reitet, er muss bei seiner Turnierplanung auch wirtschaftlich denken.
2: Wir gerade im Speziellen haben relativ viele Pferde zu Hause, einen relativ großen Betrieb mit vielen Angestellten. Die wollen auch jeden Monat bezahlt werden, ihr Gehalt kriegen. Und so ist es auch ein gewisser Bestandteil des ganzen Betriebes, dass wir eben auch Preisgelder generieren.
1: Viele lukrative Turniere finden mittlerweile in den USA und in der arabischen Welt statt, erklärt der Vorstandsvorsitzende von Pferdesport Deutschland, Dennis Peiler.
3: Da gibt es viele Sponsoren, die bereit sind, sehr, sehr viel Geld zu investieren, um dem Pferdesport eine Bühne zu geben. Und wenn wir uns hier in Deutschland und in Europa nicht anstrengen, dann wird immer mehr Pferdesport woanders stattfinden, aber nicht mehr bei uns.
1: Der Turniersport steht vor großen Herausforderungen. Einzelne Skandale mit Tierquälereivorwürfen schaden der ganzen Szene. Die Kosten sind immens gestiegen. Sponsoren ziehen sich wegen der aktuellen Wirtschaftslage zurück. Und vor allem im Amateursport fehlen ehrenamtliche Helferinnen und Helfer. Aber auch hier spielen die Finanzen eine große Rolle. Richard Vogel versucht zu helfen.
2: Was wir oft machen, dass wir mit Ehrenpreisen unterstützen oder hier und da auch mal eine Prüfung übernehmen, also mit kleineren Geldpreisen. Wenn einfach jeder Profi das so ein bisschen in seiner Region macht, versucht die ländlichen Vereine zu unterstützen, dann sind wir flächendeckend schon ganz gut abgedeckt.
1: Insgesamt glaubt Richard Vogel an den Turniersport in Deutschland. Er möchte weiterhin so oft es geht zu Hause starten. Denn er weiß auch, Veranstaltern hilft es, wenn so erfolgreiche Reiter wie er auf der Startliste stehen.

0: Es ist Zeit, etwas ausführlicher über das Champions League-Finale zu reden in Budapest. Da laufen die letzten Vorbereitungen. Es ist die Königsklasse, es ist die Krönung, es ist das wichtigste Spiel für den Vereinsfußball in Europa. Paris Saint-Germain trifft auf den FC Arsenal. Geld spielt gegen Geld. Viel fußballerische Qualität trifft fußballerische Qualität. Also das ist schon allererste Sahne. Bayern kann davon reden und wir haben ja auch dieses Halbfinale gegen Paris noch sicherlich vor Augen oder im Ohr. Dramatik pur. Das war teilweise auch richtig aufregender und schöner Fußball. Also, Kai Havertz, das ist die neueste Meldung in der Startformation des FC Arsenal. Der einzige Deutsche, der ja dann auch tatsächlich da als Nationalspieler mitmacht in diesem Finale. Die DFB-Elf wird sicherlich Kai Havertz die Daumen drücken, da bin ich mir ganz, ganz sicher. Mehr vor diesem großen Finale. 18 Uhr geht's dann los in Budapest von Taufik Khalil.
1: Dieses Finale ist logisch. Englischer gegen französischer Meister, 1,23 Milliarden Marktwert bei Arsenal gegen 1,21 Milliarden bei Paris. Und vor allem, es sind die einzigen Mannschaften außer dem FC Augsburg, die die Bayern geschlagen haben.
2: And it's gonna be for 90 minutes showtime at the biggest stage that you can play in club competition against a tough opponent.
1: Das sei nun für 90 Minuten die größte Bühne, die es im Clubfußball gäbe. Gegen einen harten Gegner, sagt Arsenal-Trainer Mikel Arteta vor dem Finale in Budapest. Die Stimmung bei Arsenal großartig. Gerade erst hat das Team nach mehr als 20 Jahren wieder die Premier League gewonnen.
2: It's a lot of emotion, joy, happiness, being proud. And as well, it's a relief.
1: Emotionen, Freude und Erleichterung habe das gebracht, sagt Arteta, eine gute Grundlage für das Finale. Das Ziel ist klar, am Sonntag gibt's eine Parade im Norden von London.
2: I want to have the parade with the two big trophies.
1: Zwei große Trophäen sollen es dann sein, die präsentiert werden sollen, Meister und Henkelpott, sowie auch Paris mit Trainer Luis Enrique.
3: It's a final, we want to continue with making history in Paris and making history, we need to win the second one in a row.
1: Sie wollen Geschichte schreiben und den zweiten Sieg in der Champions League nacheinander, sagt der PSG-Trainer, wohl wissend, dass es nicht so leicht wird wie beim einseitigen 5:0 gegen Inter vor einem Jahr in München.
3: When they are defending, they are great, the best team in Europe, with any doubt.
1: Arsenal habe die beste Defensive in Europa, sagt Enrique, und sie verwirren, erinnert sich Max Eberl, an die Standardstärke der Londoner bei der Münchner Pleite in der Ligaphase.
4: Sie machen Chaos und Chaos kannst du nicht verteidigen und dann haben sie halt eine herausragende Flankengeber mit Rice und Saka.
1: PSG gegen Arsenal. Dieses Finale wird aufregend, garantiert.
3: It's going to be an amazing final, exciting final.
1: Und überhaupt nicht vorherzusagen.
0: Ja, ich würde auch wirklich nicht sagen, wer gewinnt bei diesem Spiel. Unterschiedliche sportliche, spielerische Anlagen und hohe Qualität auf beiden Seiten. Ich bin sehr gespannt. 18 Uhr geht's dann los. Das kann sehr lange dauern, je nachdem. Mit Verlängerung, mit Elfmeterschießen. Alles möglich. Paris Saint-Germain gegen FC Arsenal. Bericht war das von Taufik Khalil. Das war SWR1 Stadion. Mensch, es gehen ja schon wieder 4 Stunden vorbei. 18 Uhr der SWR1 Nachrichten. Ich hoffe, jeder hatte viel Spaß bei uns und mit uns. Tschüss, bye bye.

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9: Um 18 Uhr mit Thomas Bertsch. Guten Abend. Die Techniker-Krankenkasse meldet immer mehr Verdachtsfälle auf Behandlungsfehler. Stürmer Dennis Undav verlängert wohl seinen Vertrag beim Fußball-Bundesligisten VfB Stuttgart. Das Wetter. Am Abend einzelne Schauer oder Gewitter, morgen dann schwül und gewitterig bei maximal 24 bis 30 Grad. Nach Angaben der Techniker-Krankenkasse hat es im vergangenen Jahr mehr als 7.500 Verdachtsfälle auf medizinische Behandlungsfehler gegeben und damit so viele wie noch nie. Das hat die Krankenkasse den Funke-Medien mitgeteilt. Christiane Renier aus der Nachrichtenredaktion mit den Einzelheiten.
10: Die Krankenkasse geht von einer hohen Dunkelziffer aus, weil viele Fälle nicht gemeldet würden. Laut TK war etwa jede dritte Verdachtsmeldung stichhaltig. Das heißt, es wurde ein Verfahren eingeleitet. Die meisten Verdachtsfälle gab es nach Operationen, gefolgt von Zahnarztbehandlungen und kieferchirurgischen Eingriffen. Der Vorstandschef der Technikerkrankenkasse Baas sagt, Behandlungsfehler würden etwa von Ärzten oft verschwiegen oder bagatellisiert. Es brauche eine bessere Fehlerkultur. Baas schlägt eine Meldepflicht vor und den Aufbau eines zentralen Registers für medizinische Behandlungsfehler.
9: Neuer Bundesvorsitzender der FDP ist Wolfgang Kubicki. Der 74-Jährige setzte sich beim Parteitag in Berlin in einer Kampfabstimmung gegen die Europapolitikerin Marie-Agnes Strack-Zimmermann durch. Aus der Hauptstadt berichtet Clemens Schulze.
11: 390 von 658 Delegierten stimmen. Damit ist Wolfgang Kubicki zum neuen FDP-Parteichef gewählt worden, mit knapp 60%. Zuvor war überraschend die Europa- und Verteidigungspolitikerin Marie-Agnes Strack-Zimmermann als Konkurrentin in den Ring gestiegen. Sie forderte in ihrer Rede einen Aufbruch für die FDP. Den könne sie besser verkörpern als Kubicki. Der Wunsch nach einem Wettbewerb von Ideen und Konzepten sei in der Partei enttäuscht worden. Deswegen trete sie an. Kubicki stellte in seiner Bewerberrede klar, mit ihm werde es keine Zusammenarbeit mit der AfD geben. Die FDP werde als Kraft der sozialen Marktwirtschaft, als Verteidigerin der Bürgerrechte und als Europapartei gebraucht. Kubicki gilt in der Partei als Rechtsliberaler.
9: Auf der Brennerautobahn in den Alpen gibt es nach deren Absperrung die angekündigten Proteste der Anwohner. Tausende beteiligen sich daran. Oliver Schosch berichtet.
12: Die Demonstranten kamen aus verschiedenen Orten am Brenner, aber auch aus Nachbarregionen, um sich zu solidarisieren. Auf Transparenten gab es immer wieder die Aufschrift Transparenz statt Transit. Die Anwohner fordern unter anderem einen ordentlichen Lärmschutz, eine höhere Lkw-Maut und politische Maßnahmen, dass der Güterverkehr mehr auf die Schiene verlagert wird. Im Vorfeld war mit massiven Verkehrsbehinderungen gerechnet worden in ganz Tirol und bis in den Süden von Bayern, weil Pfingsturlauber auf andere Routen und Alpenpässe ausweichen würden. Doch das große Verkehrschaos blieb aus. Die meisten Fahrer hatten offenbar den Rat der Polizei befolgt, ihre Fahrt auf einen anderen Tag zu verlegen.
9: Die Sperrung der Brenner Autobahn soll in etwa einer Stunde aufgehoben werden. Darja Varfolomeev aus Fellbach hat bei der EM in der rhythmischen Sportgymnastik erneut einen Titel geholt. Sie gewann bei dem Wettbewerb in Bulgarien die Goldmedaille im Mehrkampf. Silber und Bronze gingen an Athletinnen aus Bulgarien und aus der Ukraine. Darja Varfolomeev ist Olympiasiegerin von Paris, elfmalige Weltmeisterin und nun auch zum vierten Mal Europameisterin. Nationalspieler Dennis Undaff verlängert seinen 2027 auslaufenden Vertrag beim Fußball-Bundesligisten VfB Stuttgart um 2 Jahre. Das berichten mehrere Medien. Das Gehalt des Stürmers steige von 4,5 Millionen auf bis zu 6 Millionen Euro. Undaff steht nach Angaben vom Bundestrainer Julian Nagelsmann beim Testspiel morgen gegen Finnland in Mainz in der Startaufstellung. Die Zeit, es ist 18.04 Uhr.
2: Schönen guten Abend auf die Straßen. Seid vorsichtig auf der A6. Mannheim Richtung Heilbronn. In der Einfahrt Mannheim-Schwetzingen liegt ein Metallteil. Obacht auf der A6 Heilbronn Richtung Mannheim. Auf Höhe Wiesloch-Raunberg Pannenfahrzeug auf der linken Spur. Vorsicht auf der B29 Stuttgart Richtung Aalen zwischen Möcklingen-Ost und Essingen. Da sind Fahrradfahrer auf der Fahrbahn. Die A7 Würzburg Richtung Ulm. Die ist auf Höhe Rothenburg ob der Tauber wegen eines Unfalls gesperrt. Keine Panik, ihr werdet hier örtlich umgeleitet. Und dann haben wir noch die B9, Wörth Richtung Ludwigshafen. Die ist zwischen B39, Dudenhofen und Speyer-Nord wegen einer Unfallaufnahme gesperrt. Kurzer Blick nach Österreich. Die A13, Brenner-Autobahn, ihr habt es in den Nachrichten gehört, ist zwischen der Mautstelle Schönberg und Brennerpass in beide Richtungen wegen einer Demo dort noch circa eine Stunde lang gesperrt. Alle Verkehrsinfos auch immer zu jeder Zeit in der SWR1-App. Kommt gut an. Beim Wetter, da ist es heute Abend teils noch klar. Zwischen Odenwald und Main-Tauber sind mal dichtere Wolken unterwegs. Da kann es auch mal das ein oder andere Gewitter geben. In der Nacht ist es dann meist klar bei 18 bis 11 Grad. Morgen schwülwarm, ab dem Mittag dann teils kräftige Schauer und Gewitter, 24 bis 30 Grad. Der Montag ist trocken mit Sonne und Wolken und nicht mehr ganz so warm.
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2: Mit Ingo Lege und seiner verfilzten Perücke. Wir holen die SWR1 Hitparade jetzt ganzjährig ins Radio. Immer am letzten Samstag im Monat gibt es 2 Stunden lang SWR1 Hitparade satt. Das sind Stories und Highlights. Zum Beispiel noch vor 6:30 ein Knaller zum Hitparadenfinale in der Schleierhalle von 2023. Ich sag nur Alex Köberlein und Co. live.

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0: an die Menschlichkeit an so einem schönen Sommerabend. Herbert Grönemeyer und Mensch.
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0: Das ist unsere Premiere heute. Herzlich willkommen. Hitparade das ganze Jahr. Ab jetzt immer am letzten Samstag im Monat. 2 Stunden SWR 1 Baden-Württemberg Hitparade. Satt quasi mal schön zum Vorglühen auf den Oktober. Zur Premiere konntet ihr abstimmen heute. Viva la Vida, Songs, die das Leben feiern. Eben Platz 9. Herbert Grönemeyer und Mensch. Und ihr wisst es, die SWR1 Hitparade ist ja quasi einmal Klassenfahrt für ganz Baden-Württemberg im Oktober. Mit euren Lieblingshits kommt ihr da zu uns und bereits davor kommen wir zu euch. Mit dem Abstimmen zur Hitparade startet das Hits-Macht-Duell. Modus, zwei positiv bekloppte Radiomenschen duellieren sich. Hilfe gibt's von den Gemeinden, die die beiden an den Tagen besuchen. Es gilt, eine noch beklopptere Aufgabe zu lösen. Corvin, Dondera Klein und ich duellieren uns seit 5 Jahren. Und lieber Corvin, was liebst du am Hitmacht-Duell?
2: Also ich lieb's ja, dass es eigentlich völlig absurd ist. Ja, wir fahren da 2 Wochen vor der Hitparade durch Baden-Württemberg und das ja nur, um den Leuten zu sagen, hey, bald ist wieder Hitparade, freut euch drauf und stimmt gefälligst ab. So. Und um nicht nur wie so ein trauriger Parteistand im Wahlkampf da einen Tag lang in der Ortsmitte zu stehen, da haben wir eben noch unsere Hitmach-Aufgaben dabei. Und wie die Leute da abgehen und es von Jahr zu Jahr mehr werden, die den Spaß mitmachen und sich gemeinsam mit uns schon mal auf die Hitparade freuen und dieser Freude auch Ausdruck verleihen. Boah, das sind echt große Radio-Glücksmomente und ich denke da an
3: die da, die mit dem dicken Pulli an.
4: Hey, nein, es ist die Frau, die freitags nicht kann.
2: Ja, das war der Titel zu unserer Hitmach-Aufgabe im ersten Jahr, meine ich. Da stand ich in Horb am Rathaus, weil ich halt gedacht habe, okay, Rathaus ist der Place to be. Was ich nicht wusste, dass sich die Menschen in Horb erstmal eine sehr, sehr steile Straße hochquälen müssen, um dann bei mir vorzutanzen. Und das teilweise mit mehreren Lagen Pullis übergeworfen. Denn darum ging es ja. Wer trägt mehr dicke Pullis zur Schau? Oder letztes Jahr in Ötheim im Kreis Heilbronn zu Corey Hart's Sunglasses at Night. Da sollten die meisten Sonnenbrillen auf dem Kopf getragen werden. Es waren über 2000. Ein Ohrenschmaus ist es natürlich auch immer, wenn wir gemeinsam im Chor einen der größten Hits aller Zeiten singen. Ich denke da an Besigheim, an Oberteuringen, an Kreichtal, Unnereuse. Oder schön auch, wenn wir einen Hit im spontan zusammengewürfelten Orchester interpretieren, so wie in Altensteig. 2023 war das zu Locomotive Breath.
5: 1, 2, 3, 4, 1. Und one more time, Altensteig.
2: Ganz großes Kino für die Ohren war das für mich. Auch wenn der Sieg damals an Lauda Königshofen und einen gewissen Ingo-Lege ging.
0: Ja, bei uns hat die dortige Musikschule voll mitgeholfen. Dankeschön! Und es zählen halt die Menschen, die mitmachen und wie viele Menschen in der Gemeinde zusätzlich bei der Hitparade abstimmen. Ihr habt deshalb Bock, dass wir mit unserem Hitmach-Duell zu euch kommen? Dann meldet euch über swr1.de. Kommt reichlich, damit wir Corvin auch in Zukunft wieder einen schönen Dämpfer verpassen können. Gell, mein Bester?
2: Oh, da sehe ich ja schwarz.
0: Was?
2: Ja, doch, da sehe ich absolut schwarz, denn ich denke da jetzt einfach nochmal an die über 2000 Sonnenbrillen in Ötheim. Wie sah das da bei dir in Waldachtal nochmal aus?
0: Ja, weiß ich nicht mehr. Ich habe nichts gesehen. Ich hatte eine Sonnenbrille auf. Ja? Welche Gemeinde bringt die meisten Sonnenbrillen zusammen? Dieser Song war die Blaupause zur Aufgabe im letzten Jahr. Corey Hart und Sunglasses at Night.

0: Platz 19 im letzten Jahr in der SWR1 Hitparade. Pink Floyd, Wish You Were Here. Und das ist eine gute Frage, Wish You Were Here. Ja, wer ist denn hier?
1: Also wir sind Luis, Feli, Julian, Laura und Finn. Und wir essen gerade Pfannkuchen und wir wollten fragen, ob sie uns grüßen können.
0: Ich grüße euch natürlich und alle anderen, die jetzt mit am Start sind. Hier ist die neue SWR1 Baden-Württemberg Hitparaden-Show. Ab jetzt, an jedem letzten Samstag im Monat, quasi ein kleines offizielles Vorglühen auf die Hitparade im Oktober. Klar, dazu konntet ihr abstimmen und das ist es, was diesen wilden Musikmix auch ausmacht. Vor allem, wenn diese Musik auch ihre Wurzeln in Baden-Württemberg hat. Unglaublich viele Songs aus Baden-Württemberg sind in der SWR1 Hitparade. Das ist wichtig und wird auch unterstützt von unserem neuen Ministerpräsidenten Cem Özdemir.
2: Oder Schweißfuß, wollen nicht vergessen. Es gibt ja auch in der im Südwesten gesprochenen Mundart hervorragende Musik oder Grach Musikhof oder Wolle Grimanek, also die ganze Bandbreite.
0: Jo, findet er gut. Musik aus Baden-Württemberg kommt an in der Hitparade. Wenderson zum Beispiel, Wolle Krivanek, Henk Heberle Junior, alles feste Größen in diesem Jahr und in den anderen. Und natürlich auch, eben schon genannt, Schweißfuß mit Euna ist immer der Orsch. Im letzten Jahr auf Platz 15 und beim Finale vor 3 Jahren in der Stuttgarter Schleierhalle war Sänger Alex Köberlein mit seiner Band live am Start. Und diesen wunderbaren Moment, den erleben wir jetzt nochmal mit dem Dräglacher Blues.
3: Ein Lied, das für mich immer das Lieblingslied war, ob bei Schweißfuß oder Grach Musikhof. Es ist das Lied meines Zwillingsbruders Georg Köberlein mit dem Titel Dräglacher Blues.

0: a really sentimental song for mein kleiner Bruder, Georg.
1: Alex Köberlein und Band Rägnacher Blues in SWR 1 Baden-Württemberg. Neu die Hitparaden-Show. Kurzer Blick auf die Straßen. Es ist 6:58 und los geht's bei euch auf der A8 Karlsruhe Richtung Stuttgart zwischen Rutesheim und Leonberg West. Metallteil auf der linken Spur. A6 Heilbronn Richtung Mannheim zwischen Wiesloch-Raunberg und dem Kreuz Walldorf. Pannenfahrzeug blockiert die linke Spur, 2 Kilometer Stau. Dann haben wir die B462 Freudenstadt-Gernsbach. Zwischen Vorbach und Langenbrand gibt es eine Unfallaufnahme, deswegen ist die Strecke in beide Richtungen gesperrt. Kennt ihr euch aus, umfahrt das Gebiet bitte weiträumig. Und die B9 Wörth Richtung Ludwigshafen, die ist zwischen B39 Dudenhofen und Speyer Nord gesperrt. Hier läuft eine Unfallaufnahme. Alle Verkehrsinfos immer auch zu jeder Zeit in der SWR1 App. Kommt gut an euer Ziel.
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1: Mit Ingo Lege, die Show ist neu und mit dabei am Start schon Uta und Harry von der Alp, wirklich SWR1 Baden-Württemberg, Urgesteine, schön, dass Sie dabei sind. Alex hat geschrieben, hallo, kann man schon sagen, ob Cindy und Bert in der Hitparade im Oktober vorkommen? Alex, meinst du den hier? Das ist wirklich grausam. Du kannst es gerne reinwählen. Meine Stimme kommt da auch mit. Und Uschi schreibt, hallo lieber Ingo, wir sitzen auf unserer Terrasse, haben leckeren Spargel mit Schinken gegessen, trinken ein Gläschen Weißwein und hören sehr gerne zu. Wir sind gespannt, was die Nummer 1 ist. Tja, das ist jetzt neu bei uns. Im letzten Samstag im Monat gibt's ausgewählte SWR1 Hitparaden, Hit-Highlights quasi zum Vorglühen auf den Oktober. Gleich zum Beispiel dabei das Hitparaden-Date. Das ist neu und da geht's in 7 Minuten an den Strand. Und abstimmen konntet ihr natürlich auch. Jede Hitparadenshow hat eine Top 10 zu einem ganz bestimmten Thema. Zum Auftakt habt ihr auf swr1.de abgestimmt. Eure 10 beliebtesten Songs zum Thema Viva la Vida. Das Leben feiern. Und das nehmen wir jetzt wörtlich mit eurer nächsten Platzierung.
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1: Opus, Life is Life.

euch gewählt auf Platz 7, Amy McDonald. This is the Life in SWR 1 Baden-Württemberg. Heute die SWR 1 Hitparadenshow zum ersten Mal. Wir feiern die größte Hörer-Hitparade jetzt nicht nur im Oktober, sondern auch mit 2 Stunden extra an jedem letzten Samstag des Monats. Dazu habt ihr abgestimmt auf swr1.de. Eure Top 10, 10 Lieblingssongs zu Viva la Vida, das Leben feiern. Und wir haben in dieser Sendung natürlich auch viel Neues, zum Beispiel jetzt den Date-Song. Der bezieht sich auf ein spezielles Datum, das gleichzeitig eine Platzierung in der Hitparade war. Nehmen wir mal hier zum Beispiel, Jade mit Smooth Operator hatte die Platzierung 1014. Umgemünzt aufs Datum könnte man daraus den 14. Oktober machen. Oder nimmt man die Dire Straits mit Walk of Life. Die landeten zuletzt auf Platz 716 und das wäre, wenn man so will, der 16. Juli. Und wir haben uns gedacht, da wir heute Premiere haben mit der Hitparadenshow, es ist der 30.05., nehmen wir doch jetzt daraus den Date-Song für die Platzierung 305. Und das passt bei diesem Wetter tatsächlich wie der sprichwörtliche Arsch auf den Eimer. Und wir können mit Fug und Recht behaupten, als Peter Maffay hier an den Strand ging, da ging es nicht um Schäufelchen und Eimer, sondern um Bienchen und Blümchen. Platz 305. Es war Sommer. Peter Maffay.

0: Peter Maffay und es war Sommer. Und wenn das im Radio läuft, dann kann man sagen, ja, es ist SWR 1 Baden-Württemberg Hitparade. Der Maffay-Peter auf Platz 305 im letzten Jahr. Hier ist die neue Hitparadenshow rund um die SWR 1 Hitparade und immer den letzten Samstag im Monat glühen wir so ein bisschen auf den Oktober vor. Nächste Stunde zum Beispiel mit eurer Chance, ein exklusives SWR 1 Fan-Package zu gewinnen. Hitparaden-Basecap, T-Shirt, Tasse. Wir spielen natürlich Die Katze hat die Platte zerkratzt, ein Hitparaden-Klassiker. Nächste Stunde, aber jetzt kümmern wir uns erstmal um andere sportliche Höchstleistungen.
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0: Denn in Budapest findet seit 18 Uhr das Finale der Fußball-Champions League statt. Der englische Meister Arsenal London trifft auf den französischen Titelträger Paris Saint-Germain. Im Moment läuft die 45. Spielminute und Saint-Germain liegt 0-1 hinten. David Luding aus der Sportredaktion verfolgt für uns unter anderem dieses Spiel. David, der Champions League-Finale ist das Duell der beiden besten Teams Europas. Hält die Partie denn bisher diese Erwartung?
2: Ja, also es ging in jedem Fall schon mal richtig furios los. Gerade mal nach etwas mehr als 5 Minuten fiel nämlich schon das 1-0 für London. Und zwar durch Kai Havertz, den einzigen deutschen Spieler in diesem Champions-League-Finale. Der stürmte auf das Tor zu und brachte mit einem Hammerschuss aus spitzem Winkel die Londoner in Führung. Übrigens auch unhaltbar für den Torwart von PSG. Ja, und seitdem spielt fast nur Paris. Also Paris hat ungefähr 80% Ballbesitz, die Londoner gerade mal 20%. Also ihr müsst euch das so vorstellen, dass Paris ungefähr 4-mal so häufig am Ball ist eben wie London. Aber Profit rausschlagen konnten die Franzosen noch nicht. Sie haben zwar die beste Offensive Europas, aber auf der anderen Seite, Arsenal London gilt halt auch als die beste Defensive Europas und an der beißt sich Paris noch so ein bisschen die Zähne aus. Mittlerweile 2. Minute der Nachspielzeit in Halbzeit 1. 4 Minuten sind es noch, gab auch eine Trinkpause zwischendurch. Paris hat noch Zeit, muss aber Lösungen finden gegen den Londoner Abwehrriegel in diesem Champions League Finale. Die deutsche Fußballnationalmannschaft verfolgt dieses Champions League Finale übrigens gerade gemeinsam im Teamhotel in Frankfurt. Dort ist die DFB-Elf heute hingereist, da morgen in Mainz ein Testspiel gegen Finnland stattfindet. Und Felix Mansel bringt sie vor dieser Partie auf den neuesten Stand.
3: Die gute Nachricht, alle Spieler sind fit. Alle außer Manuel Neuer, der als einziger das DFB-Abschlusstraining heute Vormittag verpasst hat. Bundestrainer Julian Nagelsmann verrät dann am Mittag, dass Felix Mnetscher und Alex Pavlovic morgen gegen Finnland das defensive Mittelfeld bilden werden. Lennart Karl auf rechts spielen und Dennis Undaf als einzige Spitze agieren wird. Insgesamt verspricht Julian Nagelsmann den Zuschauern im letzten Test auf heimischem Boden schon einiges an WM-Startaufstellung, WM-Gesicht.
2: Wir dürfen also gespannt sein. Deutschland gegen Finnland in Mainz morgen Abend um 8:45. Wie schon angesprochen, es ist der letzte Härtetest auf deutschem Boden. Am Dienstag fliegt der DFB-Tross nämlich zur Weltmeisterschaft in die USA. Zum Schluss noch ein Blick auf die Europameisterschaften der rhythmischen Sportgymnastik. Die finden gerade im bulgarischen Varna statt und waren aus baden-württembergischer Sicht erfolgreich. Darja Vafolomeev, die Athletin vom TSV Schmieden, gewann heute im Mehrkampf die Goldmedaille.
4: Auf jeden Fall bin ich sehr, sehr froh, dass ich 4 Saarbrücken jetzt gezeigt habe. Es gab es noch nie, dass ich Europameisterschaft im Mehrkampf gewonnen habe und ich dachte, es ist Zeit und ich habe mich heute sehr, sehr gut gefühlt. Ich war voller Energie dabei und habe mein Bestes gegeben.
2: Ja, und morgen hat die 19-jährige Vafolomeev vom TSV Schmieden in den Einzelfinals noch 3 weitere Chancen auf Gold. Übrigens live zu sehen im Stream bei swr.de Sport. Los geht's schon um 11 Uhr am Vormittag.
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0: Und nach diesen sportlichen Höchstleistungen zurück zur SWR 1 Baden-Württemberg Hitparadenshow. Zeit zum Dampf ablassen machen wir sehr gerne. Letztes Jahr auf Platz 14. Hier sind die Ärzte und Schrei nach Liebe.

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Von euch im letzten Jahr gewählt. Dieser Song immer noch aktueller denn je auf Platz 14. Und genau 70 Plätze dahinter rangierte dieser wunderbare Song, der jetzt richtig gut in den Samstagabend passt. Jethro Tull, Locomotive Breath, von euch im letzten Jahr gewählt, auf die 84.

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15: Um 19 Uhr mit Thomas Bertsch. Guten Abend. Die Techniker Krankenkasse meldet immer mehr Verdachtsfälle auf Behandlungsfehler. Daria Farfolomeev ist Europameisterin in der rhythmischen Sportgymnastik. Das Wetter: am Abend einzelne Schauer oder Gewitter, morgen dann schwül und teils gewittrig bei maximal 21 bis 30 Grad. Nach Angaben der Techniker Krankenkasse gibt es immer mehr mutmaßliche Behandlungsfehler. Die Zahl ist im vergangenen Jahr demnach mit rund 7.500 so hoch gewesen wie noch nie. Im Jahr 2023 waren es noch rund 1.000 Fälle weniger. Von den Verdachtsfällen erhärte sich im Nachhinein etwa jeder Dritte so weit, dass dann ein Verfahren eingeleitet wird. Die Techniker Krankenkasse kritisiert, dass immer noch viele Fehler verschwiegen würden, und sie fordert eine Meldepflicht in allen Gesundheitseinrichtungen. Die Digitalminister der G7-Industriestaaten haben sich auf einer Konferenz in Paris mit dem Schutz von Kindern vor Gefahren im Netz beschäftigt. In ihrer Abschlusserklärung sagen sie, das Thema habe jetzt internationale Priorität. Aus der Nachrichtenredaktion Sevilay Sace.
16: Roblox, Instagram oder TikTok. In Zukunft soll es dafür eine Altersüberprüfung geben. Accounts sind laut AGBs erst ab 12 oder 13 Jahren, werden aber häufig von deutlich jüngeren Kindern genutzt. Außerdem sollen die Behörden härter gegen die Plattformen vorgehen können, bei Hass, Hetze oder Gewaltinhalten. UN-Kommissar Türk fordert außerdem schon bei der Konzeption von Plattformen, den Kinderschutz mitzudenken, etwa Elemente zu verbieten, die süchtig machen, wie das automatische Abspielen von Videos.
15: Wolfgang Kubicki ist neuer Bundesvorsitzender der FDP. Der 74-Jährige setzte sich beim Parteitag in Berlin in einer Kampfabstimmung gegen die Europapolitikerin Marie-Agnes Strack-Zimmermann durch. Aus der Hauptstadt berichtet Clemens Schulze.
17: 390 von 658 Delegierten Stimmen. Damit ist Wolfgang Kubicki zum neuen FDP-Parteichef gewählt worden, mit knapp 60%. Zuvor war überraschend die Europa- und Verteidigungspolitikerin Marie-Agnes Strack-Zimmermann als Konkurrentin in den Ring gestiegen. Sie forderte in ihrer Rede einen Aufbruch für die FDP. Den könne sie besser verkörpern als Kubicki. Der Wunsch nach einem Wettbewerb von Ideen und Konzepten sei in der Partei enttäuscht worden. Deswegen trete sie an. Kubicki stellte in seiner Bewerberrede klar, mit ihm werde es keine Zusammenarbeit mit der AfD geben. Die FDP werde als Kraft der sozialen Marktwirtschaft, als Verteidigerin der Bürgerrechte und als Europapartei gebraucht. Kubicki gilt in der Partei als Rechtsliberaler.
15: In Spielbanken in Baden-Württemberg sind Beschäftigte zum ersten Mal in einen Warnstreik getreten. Betroffen sind die Casinos in Stuttgart, Baden-Baden und Konstanz. Die Gewerkschaft Verdi sagt, der Warnstreik werde sich auf den Betrieb heute Abend auswirken. Der landeseigene Betreiber widerspricht und sagt, der Betrieb sei gewährleistet. Hintergrund ist die Kündigung von Tarifverträgen durch den Arbeitgeber. Verdi will als Ausgleich mehr Geld für die rund 500 Beschäftigten. In einem Regionalzug auf dem Weg von Aulendorf nach Stuttgart haben Unbekannte Pfefferspray versprüht. Eine Frau wurde laut Bundespolizei leicht verletzt. Die Täter verließen in Esslingen den Zug und flüchteten. Mit Hilfe von möglichen Videos aus dem Zug soll jetzt nach ihnen gefahndet werden. Darja Farfolomeev aus Fellbach hat bei der EM in der rhythmischen Sportgymnastik erneut einen Titel geholt. Sie gewann bei dem Wettbewerb in Bulgarien die Goldmedaille im Mehrkampf. Silber und Bronze gingen an Athletinnen aus Bulgarien und der Ukraine. Darja Farfolomeev ist Olympiasiegerin von Paris, zudem elfmalige Weltmeisterin und nun auch zum vierten Mal Europameisterin. Das waren die Nachrichten für Baden-Württemberg. Die Zeit, es ist 19.04 Uhr.
2: Da gucken wir jetzt zu euch auf die Straßen. Zwei Meldungen gibt's. B462 Freudenstadt-Gernsbach. Die ist zwischen Vorbach und Langenbrand wegen einer Unfallaufnahme in beide Richtungen gesperrt. Kennt ihr euch aus? Dann meidet bitte dieses Gebiet. Dann die B9 Wörth Richtung Ludwigshafen. Die ist zwischen B39 Dudenhofen und Speyer Nord wegen einer Unfallaufnahme gesperrt. Alle Verkehrsinfos gibt's immer auch zu jeder Zeit in der SWR1 App. Kommt gut an euer Ziel. Das Wetter frohlocket. In den Abend geht es teils noch klar. Zwischen Odenwald und Main-Tauber sind aber teils dichtere Wolken unterwegs und da kann es heute Abend auch mal das ein oder andere Gewitter geben. In der Nacht ist es dann meist klar und trocken bei 18 bis 11 Grad. Morgen dann schwülheiß und wenn Mutti oder Vati die Suppe auf den Tisch stellt, ab Mittag gibt es kräftige Schauer und Gewitter, 24 bis 30 Grad. Die neue Woche startet dann trocken mit Sonne und Wolken und dann ist es nicht mehr ganz so warm.
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2: Mit Ingo Lege und der flotten Perücke. Marcello schreibt auf der 0711 26 27 28. Hallo, wie läuft es bei der SWR 1 Hitparade? Gruß Marcel und Andrea aus Dettingen. Tech schreibt, SWR 1 Hitparaden-Show, super Sendung. Wir schweben gerade vom Pforzheim nach Hause, nach Dettingen Tech und freuen uns irre über eure geniale Musik. Andrea, was habt ihr geraucht? Das würde mich auch mal interessieren. Ihr seid auf jeden Fall richtig dabei. Die erste Ausgabe der SWR1 Hitparade halt nicht nur im Oktober, nee, jetzt auch an jedem letzten Samstag im Monat die Hitparaden-Show. Alles rund um die Hitparade inklusive Geschenke. Gleich spielen wir Die Katze hat die Platte zerkratzt. Das ist eure Chance auf ein exklusives Hitparaden-Fan-Package. Und wir machen natürlich auch weiter mit eurer Top 10. Denn wie bei der großen Hitparade habt ihr auf swr1.de abgestimmt. Eure 10 Lieblingssongs rund um die Freude am Leben, das Leben feiern. Und es geht langsam Richtung Halbzeit in den Top 10. Jetzt eine Band, die 79 live mit diesem Song in der Sporthalle Böblingen unterwegs war.
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2: Queen, Don't Stop Me Now. Tonight.

0: Vicky Dernroß. Ich liebe das Leben von euch, gewählt auf Platz Nummer 5. Und Helga hat eben geschrieben über die 0711 26 27 28. Hallo, musste mich nach dem Einschalten erstmal orientieren. Das haben wir gewählt? Ja, Helga, das habt ihr gewählt.
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0: So ist das auch hier bei uns in der neuen Hitparaden-Show, jetzt immer neu am letzten Samstag im Monat. Wir feiern mit euch und holen uns das Hitparaden-Feeling bereits vor Oktober. Und das geht natürlich nicht ohne unser Maskottchen, die Katz. Die hat eine schlechte Angewohnheit, sie rennt über die Platten im Archiv und zerkratzt die Singles. Eure Aufgabe, erkennt den Song und ruft an. Mit der richtigen Antwort schenken wir euch ein exklusives SWR1-Hitparaden-Fan-Package. Ein Basecap ist dabei, ein T-Shirt und eine Hitparadentasse. Das ist Die Katze hat die Platte zerkratzt. Welcher Song ist das hier? Erkennt ihn und ruft an 0711 26 27 28. Welche Platte hat die Katze hier zerkratzt?

0: welche Platte ist das gewesen, welche die Katze eben gerade zerkratzt hat. Wir gingen gleich mal live an die Leitung ran. Ist ja hier Radio und nichts aufgezeichnet. Das machen wir doch alles richtig schön. Gucken wir doch mal rein. Wer ist denn jetzt an dieser Leitung? SWR1 Baden-Württemberg, Ingo Lege hier. Hallo, mit wem spreche ich?
1: Hier ist die Sonja aus Emmendingen.
0: Sonja aus Emmendingen. Welchen Song haben wir gesucht?
1: Personal Jesus von Depeche Mode.
0: Meinst du den hier?
1: Ja.
0: Sonja, das ist richtig. Herzlichen Glückwunsch. Die Menge jubelt. Weißt du, was das für dich bedeutet, Sonja?
1: Dass ich zum ersten Mal durchgekommen bin im Radio.
0: Du bist zum ersten Mal. Wieso rufst du sonst noch an, sag mal? Pass auf, bleib einfach dran. Und dann klären wir kurz ab, was wir dann alles dir zuschicken für dieses Fanpaket. Bleib kurz in der Leitung. Und für alle anderen machen wir jetzt natürlich den Song, der letztes Jahr auf Platz 345 von euch gelandet ist und dorthin gewählt wurde. Hier ist er wieder, Depeche Mode und Personal Jesus.

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1: Das ist neu. Die neue Hitparadenshow ab jetzt immer den letzten Samstag im Monat. Alles rund um die SWR 1 Hitparade. Und wie in der richtigen Hitparade stellt ihr dabei die Musik zusammen. Heute Viva la Vida, Songs, die das Leben feiern. Diese Abstimmung ist natürlich durch, aber für die nächste Hitparaden-Show starten wir bereits jetzt. Motto am 27. Juni, WM Hits. Es geht um die Musik, klar auch die ganz fiesen Dinge, als die deutsche Nationalmannschaft noch selber singen musste. Stimmt jetzt ab und zeigt uns, welche WM-Hits euch bis heute nicht loslassen. Mitmachen geht auf swr1.de, eure Top 10 dann am 27. Juni. Und mitmachen lohnt übrigens doppelt. Ihr kriegt nicht nur eure Musik, sondern unter allen, die abstimmen, verschenken wir ein SWR1 Hitparaden Fanpackage mit Basecap, Shirt und Tasse. Also jetzt mitmachen und abstimmen für die neue Show am 27. Juni. Geht auf swr1.de und als kleine Entscheidungshilfe hier die neue oder der neue offizielle WM-Song zu eben dieser Fußball-WM. Der kommt wieder von Shakira, wie damals 2010 in Südafrika. Hier ist sie jetzt zusammen mit Burna Boy und Die Die.

0: Das ist euer Platz 4 in der Hitparadenshow in SWR1 Baden-Württemberg. Buckley James Harvest und Life is for Living. Kurzer Blick auf die Straßen. Vorsicht auf der B31 in Friedrichshafen. Zwischen dem Ortseingang und Friedrichshafen-Messe. Da ist ein Hund unterwegs. Fahrt hier bitte vorsichtig. Und die B462 Freudenstadt-Gernsbach ist zwischen Vorbach und Langenbrand wegen eines Unfalls in beide Richtungen dicht. Kennt ihr euch aus, umfahrt das Gebiet bitte weiträumig. 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
0: Das ist neu, immer am letzten Samstag im Monat. Alles rund um die SWR1 Hitparade, inklusive eurer Top 10. Heute geht's um eure Lieblingssongs, die das Leben feiern. Viva la vida. Die Top 3, die ihr gewählt habt, gibt's hier noch vor 8, inklusive dem Song mit der Arschkarte. Was das ist, hört ihr nach einem unverwüstlichen Hitparaden-Urgestein. Unvergessen zum Beispiel seine Performance 2018 live in der Schleierhalle. Ein Gänsehautmoment, die dunkle Halle, der Mann am Klavier und diese wunderbare erleuchtete Figur, die auf seiner Schulter saß. Hier ist John Miles und Music in der letzten Hitparade, von euch gewählt auf Platz 10.

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0: Das ist neu bei uns. Immer am letzten Samstag im Monat die Hitparaden-Show. Alles rund um die Hitparade in SWR 1 Baden-Württemberg. Und die Hitparade, kennt ihr, geht von Montag früh bis Freitagabend im Oktober. Und die hält halt immer genauso viele Titel, wie da in diese Zeit auch reinpassen. Und deswegen fangen wir mal mit Platz 1062 an, vor 3 Jahren zum Beispiel. Oder mit Platz 1053, so wie letztes Jahr. Sprich, einer hat aber irgendwie immer die Arschkarte gezogen. Und auf dieses Stichwort kommt er doch schon. Corbinton Dira Klein.
2: Also die Überleitung verstehe ich jetzt nicht, aber wie du sagst, einer ist immer der Arsch. Und damit meine ich jetzt nicht Schweißfuß. Die sind mit ihrem Titel ja immer weit oben in der Top 10 der Hitparade mit dabei. Es geht jetzt eben um den einen Song, der es gerade so nicht in die Ausspielung der Hitparade geschafft hat. Ja? Und während am oberen Ende so ein paar Stimmen mehr oder weniger kaum einen Ausschlag geben, weil die Abstände zwischen den Songs immer größer werden, ja, so sind es am unteren Ende vielleicht nur ein paar klitzekleine Stimmen, die den Ausschlag darüber geben, ob der Titel gespielt wird oder ob er eben die A-Karte gezogen hat. Und der Song, der bei der Hitparade 2025 die A-Karte gezogen hat, weil er auf Platz 1054 gelandet ist und damit hauchdünn den Vortritt an Pink Floyds Welcome to the Machine abgeben musste, wird euch jetzt präsentiert von Ingo Lege.
0: Ja, ich merke schon, diese Moderation hat etwas vom Schwarzen Peter. Der A-Karten-Song, der es 2025 gerade so nicht in die SWR1-Hitparade geschafft hat. Hier ist er, Vincent Weiss und Musik sein.

0: Platz 26 in der letzten SWR 1 Baden-Württemberg Hitparade. ABBA und Dancing Queen. SWR 1 Baden-Württemberg mittendrin in der neuen Hitparadenshow. Wir sind auf der Zielgeraden, die erste Top 3. 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Songs, die das Leben feiern. Viva la vida. Und unter allen, die abgestimmt haben, verschenken wir ein exklusives SWR1 Hitparaden-Fan-Package. 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Und nicht vergessen, die neue Abstimmung, die größten WM-Songs für die Sendung am 27. Juni läuft bereits. 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Und wir steigen jetzt ein in eure Top 3.
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0: Journey, Don't Stop Believin'.

0: 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Vorsicht auf der A81, Heilbronn Richtung Stuttgart, zwischen Ilsfeld und der Raststätte Wundenstein West. Da liegt eine größere Plastikrolle. Platz 25 im letzten Jahr, von euch jetzt gewählt auf Platz 2. Die Toten Hosen und Tage wie diese.
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0: Und das war sie, die erste Ausgabe der neuen Hitparadenshow in SWR1 Baden-Württemberg. 2 Stunden vorglühen auf die große Schwester im Oktober. Ich bin Ingo Lege, schön, dass ihr mit dabei wart. Und die nächste Ausgabe, unbedingt merken, am 27. Juni, die größten WM-Songs. Jetzt könnt ihr bereits abstimmen auf swr1.de. Ich wünsche viel Spaß dabei. Und tja, jetzt fehlt ja eigentlich nur noch der Song voller Lebensfreude, der das Motto Viva la Vida der ersten Sendung für euch am besten transportiert hat. Und euer erster Favorit für heute ist
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0: Coldplay, Viva la Vida.

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3: Um 20 Uhr mit Christiane Sütterle. Die FDP hat einen neuen Bundesvorsitzenden. Wolfgang Kubicki gewann in Berlin eine Kampfabstimmung gegen die Europapolitikerin Marie-Agnes Strack-Zimmermann. Aus Berlin Clemens Schulze.
4: Sie hatte ihre Kandidatur zuvor damit begründet, dass es in der Partei Enttäuschung über mangelnden Wettbewerb gebe. Außerdem kritisierte sie scharf die, so wörtlich, unsägliche Brandmauerdebatte und meinte damit, dass auch Kubicki die Abgrenzung zur AfD zumindest indirekt in Frage gestellt hatte. Kubicki grenzte sich aber klar von der AfD ab. Mit ihm werde es keine Zusammenarbeit mit der Partei geben, sagte er nach seiner Wahl. Er rief die FDP zur Geschlossenheit auf, denn der politische Gegner stehe außen, nicht innen. Mit Blick auf die anstehende Landtagswahl in Sachsen-Anhalt gab sich Kubicki kämpferisch. Ohne die FDP hätten die Menschen nur die Alternative zwischen Volksfront und Völkischer Front, rief er unter Applaus aus.
3: Die Techniker-Krankenkasse meldet immer mehr mutmaßliche Behandlungsfehler. Die Zahl ist im vergangenen Jahr mit rund 7.500 so hoch gewesen wie noch nie. 2 Jahre zuvor waren es noch rund 1.000 Fälle weniger. Bei jedem dritten Verdachtsfall wurde ein Verfahren eingeleitet. Die Techniker-Krankenkasse kritisiert, dass immer noch viele Fehler verschwiegen würden. Sie fordert deshalb eine Meldepflicht in allen Gesundheitseinrichtungen. Die Brenner-Autobahn ist nach einer Demonstration wieder frei. Der Pass an der Grenze zwischen Österreich und Italien war seit dem Vormittag gesperrt. Anwohner haben dort gegen die hohe Verkehrsbelastung protestiert. Die Brenner-Route ist die wichtigste Straßenverbindung über die Alpen. Das befürchtete Verkehrschaos durch die Sperrung blieb aber aus. Der österreichische Autofahrerclub rechnet allerdings ab heute Abend und vor allem morgen mit sehr viel Verkehr. In Spielbanken in Baden-Württemberg sind Beschäftigte zum ersten Mal in einen Warnstreik getreten. Betroffen sind die Casinos in Stuttgart, Baden-Baden und Konstanz. Die Gewerkschaft Verdi sagt, der Warnstreik werde sich auf den Betrieb am Abend auswirken. Der landeseigene Betreiber widerspricht und sagt, der Betrieb sei gewährleistet. Hintergrund ist die Kündigung von Tarifverträgen durch den Arbeitgeber. Verdi will als Ausgleich mehr Geld für die rund 500 Beschäftigten. Das Wetter. Morgen wechseln sich sonnige Phasen mit Wolken ab. Teils kräftige Schauer und Gewitter gibt es schon am Vormittag in Rheinland-Pfalz und dann am Nachmittag in Baden-Württemberg. Örtlich besteht Unwettergefahr durch Starkregen, Hagel und Sturmböen. Die Temperaturen steigen auf maximal 21 Grad im Westerwald bis 30 Grad am Kaiserstuhl. Am Montag meist trocken mit Sonne und Wolken, dabei nicht mehr so warm und schwül. Die Zeit? Es ist 20.03 Uhr.
5: Was ist los auf den Straßen? Vorsicht zunächst mal bitte auf der B31 Friedrichshafen-Lindau zwischen Kressbronn und dem Tunnel Diepoldsberg in beiden Richtungen. Ein Unfall nicht gesichert. Dann die A60 Rüsselsheim Richtung Mainz. 2 Kilometer Stau zwischen Rüsselsheimer Dreieck und Rüsselsheim-Mitte. Die A63 Mainz Richtung Kaiserslautern ist bis morgen Abend zwischen Göllheim und Winnweiler gesperrt. Rauf auf die A66 Wiesbaden Richtung Frankfurt. Hier eine Sperrung zwischen dem Schiersteiner Kreuz und Wiesbaden-Biebrich bis Montag früh. Der Umleitungstipp, ist die A643 und die A60. Die A96 München-Lindau ist zwischen Kreuzmemmingen und Aitrach in beiden Richtungen bis morgen früh gesperrt. Und die B462 Freudenstadt-Gernsbach ist zwischen Vorbach und Langenbrand in beiden Richtungen gesperrt. Wenn ihr euch da auskennt, am besten drumrum fahren.
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5: Mit Dörte Töppen, ich freue mich drauf. Eure Musikwünsche jetzt an mich 06131 92 93 94 95. Das ist eure Musik, das ist euer Samstagabend. Und jetzt 4 Frauen: Anne-Marit, Solveig, Marianne und Turit. Und ein paar Instrumente: Akkordeon, Banjo, Balalaika, Bass, Mandoline, Piano, Klavier, Gitarre, Trompete, Ukulele, Percussion, Mundharmonika, Blockflöte. Und fertig ist ein mitreißender Partyhit: Katzenjammer, I Will Dance. die vier Frauen aus Norwegen.
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1: Hallo, hier ist Natascha aus Gödenroth. Wir, mein Lebensgefährte Andi und ich, sitzen auf dem Balkon. Wir haben den Grill an. Und wenn ich ihm beim Grillen zusehe, möchte ich mir gern Mr. Bombastic von Shaggy wünschen. Mein Superheld am Grill. Und auch sonst, schreibt Natascha. Was für ein Glück, wenn man so einen Menschen trifft. Puh, das ist aber meine Liebeserklärung im Radio. Euch einen schönen Samstag und danke für die tolle Musik. Gerne, Natascha. Hier ist Shaggy und Grüße deinen Liebsten, Andi.

0: Saddle Up in der Maxi-Version von David Christie. Willkommen im Musikclub Party, wo heute Abend die Party garantiert nicht zu kurz kommt. Wo übrigens noch keine Party steigt, das ist in Budapest. Nach einem 1:1, nach 90 Minuten zwischen Paris Saint-Germain und dem FC Arsenal im Champions League-Finale, geht das Ding in die Verlängerung. Kai Havertz inzwischen ausgewechselt, der hat ja das Tor für die Londoner gemacht. Da bleiben wir dran und das ist jetzt noch wichtig. Vorsicht bitte auf der A5 Frankfurt Richtung Karlsruhe. In der Einfahrt Frankfurt-Niederrad ein Unfall und noch nichts gesichert. Die Spice Girls und Stop.
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Musikclub Party. Und jetzt wird's funky. Jetzt wird's wild. Hier kommt Play That Funky Music von Wild Cherry. Ist ein Disco-Rock-Banger aus den 70ern. Und es gibt einen Fun-Fact. Dieser Hit entstand, als ein Zuschauer bei einem ihrer Auftritte rief: Play That Funky Music, White Boy! Also, frecher Zwischenruf, mehr Funk zu spielen, statt weiter die typischen Rocknummern abzuspulen. Und dieser Satz, das war's, das war die Inspiration für ihren größten Hit. Frontmann Rob Parisi hat später mal gesagt, ich habe den Song in nur 5 Minuten geschrieben und er hat mein Leben für immer verändert. Also, Lautstärke hoch und tanzen, als gäb's kein Morgen im Musikclub Party.

0: Mega coole Nummer, oder? So funky, Wild Cherry, play that funky music, kurz nach 8:30. Und wir hören, was los ist auf den Straßen. Bitte Vorsicht zunächst mal auf der A8 Karlsruhe Richtung Stuttgart zwischen Karlsbad und Pforzheim West. Ein Plastikteil auf der rechten Spur der Autobahn. Dann die A5 Basel Richtung Karlsruhe zwischen Achern und Baden-Baden nach einem Unfall. 2 Kilometer Stau. Die A60 ist dabei. Mainz Richtung Rüsselsheim zwischen Mainz-Spitzdreieck und Rüsselsheim Mitte. Ein Unfall in der Baustelle, dadurch 5 Kilometer Stau. Dann die Sperrung A63 Mainz Richtung Kaiserslautern zwischen Göllheim und Winnweiler. Das Ganze bis morgen Abend um 10 und die A66 Wiesbaden Richtung Frankfurt gesperrt zwischen dem Schiersteiner Kreuz und Wiesbaden-Biebrich. Da wird bis Montag früh gebaut. Die A96 München-Lindau ist zwischen Kreuz Memmingen und Aitrach bis morgen früh um 4 gesperrt. Auch da wird gebaut. Die B9 Bonn Richtung Koblenz ist zwischen Sinzig-Mitte und Katharinenhof gesperrt. Der Grund hier ist ein Unfall. Dann noch die B462 Freudenstadt-Gernsbach. Die ist gesperrt zwischen Vorbach und Langenbrand in beiden Richtungen. Und wenn ihr euch da auskennt, fahrt drumrum und kommt gut an.
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0: Das soll unser Motto sein. Bis Mitternacht mit Dörte Tebben und jetzt mit Grace Jones, Slave to the Rhythm.
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1: Wir sind mittendrin und in Budapest, da läuft die zweite Hälfte der Verlängerung im Champions League-Finale. Die machen es ordentlich spannend. Steht ja 1-1 und Paris Saint-Germain will das Ding nach Hause holen. Der FC Arsenal aus London genauso. Bleibt dran, ihr erfahrt bei uns, wie es ausgeht. Und jetzt wollen wir hören, was Peter sich wünscht. Der meldet sich bei uns aus dem wunderschönen Bad Sobernheim im Nahetal. Hi, hi.
2: Wir sind auf dem Balkon und wir haben ein Glas Wein vor uns und schauen uns ja den baldigen Sonnenuntergang an.
1: Deine Frau und du, ne?
2: Ja, genau so.
1: Okay. Und was habt ihr euch ausgesucht?
2: Wir haben uns ausgesucht Sharp Dressed Men von ZZ Top.
1: Die Männer mit den Bärten.
2: Genau so, ja.
1: Ich glaube, die nehmen gut gekleidete Leute, glaube ich, aufs Korn, ne? in diesem Song. Die ja, nehmen dieses Ding, Kleider machen Leute, da machen sie sich sozusagen so ein bisschen einen Gag draus. Hab ich jetzt natürlich die Frage, habt ihr schon die Bademantel- und Schlafanzug- und Schluffi-Look-Zeit eingeläutet oder noch in Jeans und normal und schick?
2: Nein, wir sind noch in Jeans und normal gekleidet, okay. Aber so in einer Stunde ungefähr werden wir darin übergehen. Ja.
1: Alles klar, dann entspannte Zeiten in Bad Sobernheim, einen tollen Sonnenuntergang und wie heißt deine Frau?
2: Martina.
1: Liebe Grüße an Martina.
2: Jawohl, ich bedanke mich und noch einen schönen Abend.
1: Dir auch.
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Wir sind mittendrin im Musikclub Party und Katja König hat sich gemeldet aus Idar-Oberstein. Hallo Dörte, super Programm heute Abend, wie immer. Ich bereite gerade Essen für morgen vor, für mich und meinen Bruder, der zu Besuch kommt. Mein Lebensgefährte Marc kann momentan nicht bei mir sein. Deshalb wäre es super, wenn ihr für ihn ein Lied spielen würdet. Von Coldplay, Feels Like I'm

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1: Um 21 Uhr mit Christiane Sütterle. Die wichtigste Verbindung zwischen Deutschland und Italien, die Brenner-Autobahn, ist wieder frei. Nach Angaben des Autobahnbetreibers Asfinag sind alle Spuren wieder offen. Der Brennerpass war wegen eines Protests gegen die hohe Verkehrsbelastung für 8 Stunden bis 19 Uhr blockiert. Der befürchtete Stau in Österreich und Bayern ist aber ausgeblieben. Viele Autofahrer hatten wohl ihre Pläne geändert, vermutet Bernd Emmerich, Stauberater beim ADAC.
2: An dieser Stelle muss man auch an die vielen eigentlichen Reisenden danken, die ihre Pläne kurzfristig umgeschmissen haben oder vorziehen konnten oder geändert haben, wie auch immer, und zu dem Erfolg eigentlich beigetragen haben, dass das Chaos heute ausgeblieben ist und der Verkehr auf den verbliebenen Bahnen dann eigentlich relativ ruhig verlaufen konnte.
1: Experten rechnen aber damit, dass Reisende ihre aufgeschobenen Fahrten ab heute Abend antreten. Vor allem morgen rechnen sie mit starkem Verkehr. Der neue FDP-Vorsitzende Kubicki sieht trotz der schlechten Lage seiner Partei nach vielen Wahlniederlagen eine Zukunft für die Liberalen. Er sei sicher, das Fenster für eine starke und mutige freiheitliche Kraft sei offen, sagte er nach seiner Wahl auf dem Parteitag in Berlin. Kubicki hat sich in einer Kampfabstimmung gegen die Europapolitikerin Strack-Zimmermann durchgesetzt, die überraschend kandidiert hatte. Der 74-Jährige wurde mit knapp 60% der Stimmen gewählt. In Spielbanken in Baden-Württemberg sind Beschäftigte zum ersten Mal in einen Warnstreik getreten. Betroffen sind die Casinos in Stuttgart, Baden-Baden und Konstanz. Die Gewerkschaft Verdi sagt, der Warnstreik werde sich auf den Betrieb am Abend auswirken. Der landeseigene Betreiber widerspricht und sagt, der Betrieb sei gewährleistet. Hintergrund ist die Kündigung von Tarifverträgen durch den Arbeitgeber. Verdi will als Ausgleich mehr Geld für die rund 500 Beschäftigten. Die seit vorgestern vermisste 29-jährige Frau aus Wirft im Kreis Ahrweiler ist tot. Das hat die Polizei bestätigt. Ihre Leiche war in der Nacht in ihrem Auto an der B258 bei Adenau gefunden worden. Tatverdächtig ist der frühere Ehemann. Er wurde bereits gestern festgenommen und sitzt inzwischen in Untersuchungshaft. Paris Saint-Germain hat die Fußball-Champions League nach Elfmeterschießen gegen den FC Arsenal gewonnen. Das Wetter. Morgen wechseln sich sonnige Phasen mit Wolken ab. Teils kräftige Schauer und Gewitter gibt es schon am Vormittag in Rheinland-Pfalz und dann am Nachmittag in Baden-Württemberg. Örtlich besteht Unwettergefahr durch Starkregen, Hagel und Sturmböen. Die Temperaturen steigen auf 21 bis 30 Grad. Die Zeit, es ist 21.03 Uhr.
3: Was ist los auf den Straßen? Ich sag's euch, A5 Basel Richtung Karlsruhe zwischen Aachen und Baden-Baden. Ein Unfall, dort ist die Polizei vor Ort. 2 Kilometer staute sich. A60 Mainz Richtung Rüsselsheim. 5 Kilometer Stau zwischen dem Mainspitz-Dreieck und Rüsselsheim-Mitte. Dann die A63 Mainz Richtung Kaiserslautern. Bis 22 Uhr noch eine Sperrung morgen Abend zwischen Göllheim und Winnweiler. Die A66 Wiesbaden Richtung Frankfurt ist zwischen dem Schiersteiner Kreuz und Wiesbaden-Biebrich bis Montag früh gesperrt. Eine Sperrung auf der A96 München-Lindau, hier zwischen Kreuz Memmingen und Eitrach in beide Richtungen. Und die B462 Freudenstadt-Gernsbach ist zwischen Vorbach und Langenbrand in beiden Richtungen gesperrt. Wenn ihr euch da auskennt, fahrt drumrum.
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3: mit Dörte Tedden. Und es ist eure Party mit euren Musikwünschen. Meldet euch, Grüße gehen raus an euch und eure Musikwünsche bitte rein zu mir. 06131 92 93 94 95. Ruft mich an, schreibt mir eine kleine Nachricht oder nimmt eine Audio auf. Ich freue mich. Und jetzt Joachim Witt, Goldener Reiter, und vorher Katy Perry, I Kissed a Girl. Party on.
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0: Deutsche Welle mit Joachim Witt, Goldener Reiter. Samstagabend, willkommen im Club, Musikclub Party, wo wir Party groß schreiben. Großes P, großes A, großes R, großes T, großes Y. Und wer ist jetzt dran? Hi, hier ist Date.
1: Hallo, also ich bin die Maila und ich wollte meine Freundin Valerie grüßen. Also mein Freund Valerie hat heute Geburtstag und ich möchte auch einfach mich mal am Radio bedanken, weil alle das immer so organisieren, dass das Radio so schön immer läuft. Und ich hätte einen Liedwunsch und zwar Only for Life von Ruby.
0: Okay, Maila, ich möchte auf jeden Fall sagen, ich finde das total super, dass du deine Freundin grüßt, dass du dich bei uns bedankst. Und ich will noch wissen, wo wohnst du?
1: Also ich wohne in Acklasterhausen. Das ist ein bisschen in der Nähe von Moosbach. Dankeschön.
0: Ich danke dir. Tschüss.
1: Tschüss.
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American Idiot, Green Day im Musikclub Party mit Dirty Ten. Noch bis Mitternacht mit euren Musikwünschen. Naomi hat sich gemeldet. Ich komme aus Nierstein und habe neulich ein altes Mixtape gehört. Da war das Lied drauf, aber leider völlig verleiert. Deswegen wünsche ich es mir, mal wieder richtig zu hören. Ich habe es so geliebt in den 90ern. Ganz liebe Grüße, danke für das tolle Programm. Jetzt die Preisfrage, um welchen Hit geht's denn, der da drauf war auf dem Mixtape? Erkennt ihr schon an den ersten Tönen. Von Wakefield, passend zum Samstagabend. Hier ist das Motto-Programm, Saturday Night.

0: Huey Lewis and the News. Eine super Spaßtruppe aus den USA. Hören wir ihnen auch an. Hip to be square. Gleich 9:30. Und Vorsicht bitte auf der A5 Frankfurt Richtung Karlsruhe zwischen dem Rastplatz Kreuzlach West und Karlsruhe Nord ein brennendes Auto. Dann die A5 Basel Richtung Karlsruhe 20 Minuten plus zwischen Achern und Baden-Baden 3 Kilometer Stau, aber die Unfallstellen geräumt. Die A63 Mainz Richtung Kaiserslautern gesperrt zwischen Göllheim und Winnweiler bis morgen Abend. Die A66 Wiesbaden Richtung Frankfurt gesperrt zwischen dem Schiersteiner Kreuz und Wiesbaden-Biebrich bis Montag früh wird da gebaut. Die A96 München Lindau zwischen Kreuz Memmingen und Eitrach in beiden Richtungen bis morgen früh gesperrt. Und die B462 Freudenstadt Gernsbach. Dort eine Sperrung zwischen Vorbach und Langenbrand. Wenn ihr euch da auskennt, bitte dieses Gebiet meiden. Kommt gut an!
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0: Mit Dörte Tebben einen wunderbaren Samstagabend allein mit mehreren, mit guten Gründen zu feiern oder ohne einen Grund. Wir hoffen, es geht euch gut und ihr habt Spaß mit unserer Musik. Tavares, More Than a Woman.
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0: ARD Musikclub Party und ich weiß schon, hier wird gefeiert. Sebastian ist dran. Hallo.
1: Hallo, dort Sebastian hier vom Schloss Lindichen Hechen.
0: Was macht ihr gerade?
1: Ja, wir sitzen hier draußen im Schlossgarten und wir feiern den Geburtstag von meiner Frau. Also sie ist am Donnerstag 35 Jahre alt geworden und wir genießen die Zeit zusammen.
0: Und Schloss Lindich, bitte sag mir kurz, wo das ist. Es klingt wunderschön.
1: Ja, Schloss Lindich ist am Hechingen, ganz schön gelegen, schön zu besuchen, gibt auch ein schönes Restaurant.
0: Ach, wie herrlich. Mensch, was habt ihr gerade für Wetter?
1: Blauer Himmel, ganz gemütlich, ein leichter Wind, wirklich ein sehr schöner Abend.
0: Ein Geburtstags-Nachfeierwetter.
1: Genau.
0: Wie heißt deine Frau?
1: Anka Alexandra.
0: Und du möchtest ihr jetzt was widmen und schicken und schenken?
1: Das wäre sehr schön, ja. Also das war so ein Hochzeitslied und das hat eine ganz bestimmte Bedeutung für uns und das wäre ganz schön, wenn man das da spielen auch könnte, auch wenn es nicht so ganz die Partystimmung ist.
0: Stimmt, das ist kein Partycrack.
1: Ja, das tut mir leid, genau.
0: Es ist für einen guten Zweck. Sag noch kurz das Lied an.
1: Remember Us This Way von Bradley Cooper und Lady Gaga.
0: Romantisch. Ich danke dir. Alles Liebe für euch.
1: Vielen Dank, Dörte, ja.
0: Grüß die Anka Alexandra.
1: Sehr, sehr
0: feiert
1: gerne.
0: Noch schön mit uns.
1: Machen wir sehr gerne.

0: Sehr angesagt waren die Jonas Brothers, Only Human. 9:45 Uhr, Samstagabend, wichtige Meldung, Vorsicht bitte, auf der A7 Ulm Richtung Würzburg zwischen Dinkelsbühl-Fichtenau und Feuchtwangen-West, da liegt ein toter Hase auf der Autobahn.
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0: Und hier hat sich Frank aus Pfungstadt bei uns gemeldet. Einfach eine Nachricht schicken wie Frank. Geht ganz einfach 06131 92 93 94 95. Hallo, schreibt er, tolles Programm. Ich wünsche mir Raider Love von Golden Earring. Macht weiter so. Apropos weitermachen. Golden Earring war nicht nur eine der bekanntesten Rockbands aus den Niederlanden, die waren auch eine der langlebigsten Rockbands, hatten auch international übrigens große Erfolge. 61 in Den Haag gegründet. Und wie lange gab's die? Was schätzt ihr? Unglaubliche 6 Jahrzehnte. 60 Jahre lang. Die haben sich 2021 erst aufgelöst. Toller Sound aus Rock, Hard Rock und Progressive Rock. Musikgeschichte haben die geschrieben. Raider Love, toller Sound im Musikclub Party. Golden Earring.

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Mit Dörte Tebben bis Mitternacht mit euren Musikwünschen. Und jetzt wird's bunt, lebendig und grandios. Karneval de Paris von Dario G. Warum ist das so besonders? Weil es Multikulti ist. Von 98 anlässlich der Fußball-WM in Frankreich rausgebracht, repräsentiert die Vielfalt des Turniers. Denn ganz besonders im Song hört ihr Melodien aus den Nationalhymnen verschiedener teilnehmender Länder, von England bis Brasilien.

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1: Um 22 Uhr mit Christiane Süterle. Paris Saint-Germain hat zum zweiten Mal die Fußball-Champions League gewonnen. Die Franzosen setzten sich in Budapest gegen den FC Arsenal durch. Mit 4:3 im Elfmeterschießen. Der Spielbericht von Nicole Seifert.
2: Dabei war es für Arsenal erstmal ein Traumstart nach Maß. Nach nur 6 Minuten sorgte Nationalspieler Kai Havertz für die 1:0-Führung der Gunners. Damit hat Kai Havertz als erster deutscher Fußballer in 2 Champions League Endspielen mindestens je einen Treffer erzielt. Bis zur Pause blieb es beim 1:0 für Arsenal. Die Franzosen blieben zu harmlos. Arsenal war das bessere Team. In der zweiten Hälfte waren die Aktionen der Pariser klarer, ihr Spiel dynamischer. Mitte der zweiten Hälfte schlug Paris zurück. Dembélé verwandelte einen Elfmeter zum 1:1 Ausgleich. Am Ende hat Paris Saint-Germain die Nerven behalten, gewann das Elfmeterschießen mit 4:3 und feierte erneut den Champions League-Titel.
1: Die Digitalminister der G7 Industriestaaten haben in Paris mit dem Schutz von Kindern vor Gefahren im Netz beschäftigt. In ihrer Abschlusserklärung heißt es, das Thema habe jetzt internationale Priorität. Aus der Nachrichtenredaktion Sivilay Sace.
3: Roblox, Instagram oder TikTok. In Zukunft soll es dafür eine Altersüberprüfung geben. Accounts sind laut AGBs erst ab 12 oder 13 Jahren, werden aber häufig von deutlich jüngeren Kindern genutzt. Außerdem sollen die Behörden härter gegen die Plattformen vorgehen können, bei Hass, Hetze oder Gewaltinhalten. UN-Kommissar Türk fordert außerdem schon bei der Konzeption von Plattformen, den Kinderschutz mitzudenken. Etwa Elemente zu verbieten, die süchtig machen, wie das automatische Abspielen von Videos.
1: Die wichtigste Verbindung zwischen Deutschland und Italien, die Brenner-Autobahn, ist wieder frei. Nach Angaben des Autobahnbetreibers Aspinag sind alle Spuren wieder offen. Der Brennerpass war wegen eines Protests gegen die hohe Verkehrsbelastung für 8 Stunden blockiert. Der befürchtete Stau ist aber ausgeblieben. Experten rechnen deshalb für morgen mit starkem Verkehr auf der Brenner-Autobahn. Als Zeichen für eine Energiewende ohne Erdgas haben in Hamm in Westfalen Klimaaktivisten ein symbolisches Windrad dargestellt. Unter dem Motto Zukunft statt Gas hatten zuvor Tausende gegen den Bau von neuen Gaskraftwerken, wie sie die Bundesregierung plant, demonstriert. Die Demonstranten forderten den Ausbau erneuerbarer Energien. Zu den Protesten aufgerufen hatten Fridays for Future, Greenpeace, Campact und der BUND. Das Wetter in Deutschland. Heute Nacht bleibt es meist trocken bei 18 bis 7 Grad. Morgen in der Mitte und im Süden wechselhaft und schwülwarm. Ein Mix aus sonnigen Phasen und dichten Wolken. Im Tagesverlauf von West nach Ost teils kräftige Schauer und Gewitter. Punktuell Unwettergefahr durch Starkregen, Hagel und Sturmböen. Maximal 18 bis 30 Grad. 22.03 Uhr.
4: Hallo, was ist los auf den Straßen? Ich sag's euch, A5 Basel Richtung Karlsruhe, 20 Minuten plus zwischen Aachen und Baden-Baden, 3 Kilometer Stau sind der Grund. Dann die A63 Mainz Richtung Kaiserslautern, gesperrt bis morgen Abend zwischen Göllheim und Winnweiler. Die A66, da wird gebaut, Wiesbaden Richtung Frankfurt, gesperrt zwischen dem Schiersteiner Kreuz und Wiesbaden-Biebrich, das Ganze bis Montag früh. Dann die A96 München-Lindau, Sperrungen zwischen Kreuzmemmingen und Altrach, wegen einer Baustelle noch bis um 4 und die B462 Freudenstadt-Gernsbach. Dort eine Sperrung zwischen Vorbach und Langenbrand. Die Bundesstraße muss gereinigt werden. Daher geht in beiden Richtungen nix. Gute, sichere Fahrt.
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4: Mit Dörte Tedden. Hallo. Schönen Abend und ihr seid die Party-People. Also herzlich willkommen im Musikclub Party. Eure Bestellung bitte 06131 92 93 94 95. Wunschhits bis Mitternacht.
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0: dieses ikonische Ende. Men Without Hats, The Safety Dance. Das ist wichtig für euch unterwegs. Vorsicht bitte auf der A7. Hamburg Richtung Hannover zwischen Soltau Süd und Dorfmark. Gegenstände auf der Autobahn. Und bitte auch vorsichtig fahren auf der A27 Bremen Richtung Bremerhaven. Zwischen Udlede und Hagen liegt ein Reh, das da nicht hingehört.
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0: Und das ist immer so toll, die Abwechslung, die ihr in euren Samstagabend bringt mit euren Musikwünschen. Kannst du dir nicht ausdenken, aber ihr könnt es euch wünschen unter 06131 92 93 94 95. Das ist die Hotline direkt zu uns ins Musikclub Party Studio. Hi, hier ist Dörte. Wer ist jetzt dran?
2: Hallo Dörte, hier ist Margret.
0: Hallo Margret. Aus Ulm, grüß dich.
2: Ja, ich würde mir gern was wünschen von der Miriam Makeba, Pata Pata.
0: Toller Song zum Tanzen.
2: Ja, gell?
0: Bist du alleine? Seid ihr zu mehreren? Was machst du heute Abend?
2: Ich bin alleine mit meinem Hund und ich bereite mich gerade auf eine Wanderschaft vor mit meinem Hund. Genau.
0: Okay, wo geht's hin?
2: Die mache ich ins große Lautertal. Mhm. Also dann immer am Fluss entlang.
0: Wunderschön.
2: Und draußen schlafen, ohne Zelt.
0: Ohne Zelt?
2: Ohne Zelt, nur mit Isomatte und Schlafsack.
0: Okay.
2: Und solange es Spaß macht.
0: Und solange es nicht regnet, ohne Zelt.
2: Genau. Die Wetteraussichten sind ganz gut. Am Freitag gehe ich los.
0: Top. Genau. Da drücken wir dir tüchtig die Daumen, dass das klappt. Die Lauter ist wunderschön.
2: Ja, genau.
0: Mach's gut, meine Liebe. Ciao.
2: Danke, tschüss.
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Musikclub. Party, Samstagabend noch bis Mitternacht mit euren Musikwünschen. Wer ist alles verliebt? Du, du, du und vielleicht auch Pajam Ahanin. Er wünscht sich Heinz-Rudolf Kunze. Dein ist mein ganzes Herz.

0: So klingt das, wenn Gitarrenparty machen. Best of Creed, My Sacrifice von Creed. Gleich ist es 10:30. Was ist los auf den Straßen? Vorsicht bitte auf der A8 Stuttgart Richtung München zwischen Rastplatz Scharenstetten und Ulm West. Ein Reifen auf der Autobahn. Dann fahrt bitte vorsichtig auf der B317 Tottnau-Lörrach. Leute auf der Fahrbahn zwischen Fahrnau und Schopfheim. Aufpassen bitte auch auf der A7. Hamburg Richtung Hannover zwischen Soltau Süd und Dorfmark. Gegenstände auf der Autobahn. Und bitte auf der A8 Karlsruhe Richtung Stuttgart. Aufpassen zwischen Pforzheim Süd und Heimsheim. Ein Unterlegkeil. Rauf auf die A5 Basel Richtung Karlsruhe. Hier zwischen Achern und Baden-Baden. 3 Kilometer Stau und 20 Minuten plus. Die A63 Mainz Richtung Kaiserslautern ist zwischen Göllheim und Winnweiler bis morgen Abend gesperrt. Die A66 Wiesbaden Richtung Frankfurt, hier eine Sperrung zwischen dem Schiersteiner Kreuz und Wiesbaden-Biebrich. Das Ganze bis Montag früh um 5. Die A96 München-Lindau in beiden Richtungen gesperrt zwischen Kreuz Memmingen und Aitrach. Die B462 ist dabei, Freudenstadt-Gernsbach, gesperrt zwischen Vorbach und Langenbrand. Und jetzt noch aktuell. Vorsicht bitte auf der A7 Füssenreute Richtung Ulm. Ein Pannenauto liegen geblieben zwischen Bad Grönenbach und Wurringen. Und aufpassen bitte auch auf der B31 Donaueschingen Richtung Freiburg zwischen Posthalde und Falkensteig. Radfahrer unterwegs auf der Fahrbahn. Gute, sichere Fahrt. Kommt gut an euer Ziel.
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0: Mit Party und mit Dirty Tab, nächster großer Hit von Penny McLean. Klingt nicht so, ist aber eine österreichische Sängerin, Mitglied der berühmten Disco-Gruppe Silver Convention. Das hat sie bekannt gemacht. Und das, was wir jetzt hören, kam 75 raus und ist ein ikonischer Hit der Disco-Ära. Lady Bump. Fun Fact, da drin gibt es so einen charakteristischen Schrei, der wurde im Studio improvisiert. Das war ursprünglich überhaupt nicht geplant, aber war markant, war wiedererkennbar, war einfach cool und wurde ihr Markenzeichen.
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0: Schönen Samstagabend. Das ist wichtig. Vorsicht bitte auf der A1 Bremen Richtung Osnabrück zwischen Neunkirchen-Vörden und Bramsche. Ein Auto ist da liegen geblieben. Und aufpassen auch bitte auf der B31 Donaueschingen Richtung Freiburg. Hier liegt ein Tier zwischen Buchenbach und Kirchzarten.
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0: Wir haben heute noch gar nichts von dieser Rockmusik-Ikone gehört. Melissa Etheridge. Baby, tell me, does she love you? 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Ihr Durchbruch 88. Am Freitag ist sie 65 geworden. Sebastian Ebhardt aus dem Musikclub Party Team. Melissa Etheridge hat ja wirklich alles mitgenommen. Musikalisch, aber eben auch privat.
2: Sie ist ja direkt aufgefallen mit ihrer kratzigen Stimme Ende der 80er. Und hat sich eine ordentliche Fanbase aufbauen können. Mehrere Grammys gewonnen, mehr als 15 Millionen Platten verkauft. Macht bis heute Musik. Und qualitativ nach wie vor stark.
0: Ja klar, Melissa Etheridge, jeder weiß, wer das ist. Starke Frau, sie hat eine Krebserkrankung überstanden. Sie hat ihr Outing in den 90ern gehabt, als es wirklich noch nicht einfach war. Lebt und lebte offen lesbisch. Dann ist ihr Sohn an einer Überdosis gestorben. Sie engagiert sich für Drogenprävention und ja, hat immer weitergemacht. Wie geht's ihr denn jetzt so? Was macht sie gerade?
2: Ich glaube, der geht's richtig gut. Glücklich verheiratet. Sie hat ein aktuelles Album draußen, tourt im Sommer. Leider nur in den USA. Und gesellschaftlich engagiert sie sich immer noch für die Themen, die ihr wichtig sind. Also Melissa macht ihr Ding und lässt sich das auch nicht kaputt machen. Sie sagt selber:
3: Life is full of loss. I'm not ready to let something stop me like that. We joke, you know, what doesn't kill you makes you stronger, and it's true.
2: Ja, das Leben ist voller Verluste, aber was dich nicht umbringt, macht dich stärker.
0: Ja, der berühmte Spruch gilt auch für Melissa Etheridge. Großartige Frau, immer noch voll da. Obwohl sie schon viel überstanden hat. Ich bin offen für eine Zugabe von Melissa Etheridge. Wünscht euch die Frau gerne 06131 92 93 94 95. Jetzt Spirit in the Sky von Dr. and the Medics.

0: Kleinkariert gibt's woanders. Wir denken groß. Hier ist der ARD Musikclub Party und wenn ihr schon immer mal auf die A3 bei Dietz wolltet, nach Neapel und nach Ischia, all das gibt's jetzt mit Jutta und Jürgen. Die sind unterwegs. Hallo Jürgen, grüß dich.
1: Hallo Dörte, grüß dich.
0: Angehalten auf einem Berg extra, damit die Verbindung gut hält?
1: Auf jeden Fall.
0: Ihr seid mit uns, mit dem Musikclub Party unterwegs auf dem letzten Stück heimwärts ins Ruhrgebiet und ihr wart in Bella Italia. Erzählen.
1: Ja, also wir haben unseren Sohn besucht in Neapel, der studiert da und das ist eine ganz verrückte Stadt, also Wahnsinn, die Kontraste dort, also das muss man mal erlebt haben.
0: Die Kontraste?
1: Die
0: Stadt. Was meinst du damit?
1: Ja, total super, aber auch total irre,
0: chaotisch.
1: Laut, chaotisch, ja. Dreckig, aber auch total charmant. Also das ist von einem Anschlag zum anderen. Das ist echt, das muss man erstmal verarbeiten.
0: Ich muss jetzt auch eben fragen, was studiert der bitte? Außer die berühmte Erasmus, Pizza?
1: Studium. Und zwar Medizin studiert er dort.
0: Okay, cool. Und Dottore wird er werden. Und dann seid ihr rüber nach Ischia?
1: Ja, das sind wir rüber nach Ischia. Das war sein Tipp. Er hat das selber auch gemacht. Wir sind mit der Fähre rüber und haben uns da zwei Motorroller klassischerweise ausgeliehen und sind einmal über die Insel. Das ist mega. Das ist so super, so toll. Und zurück mit der Fähre, mit der letzten und dann in Sonnenuntergang bei Neapel. Ach. Den Vesuv vor Augen. Ich kann das echt nur empfehlen. Mega.
0: Es ist mega. Romantisch und mega und alles auf einmal, wie du das erzählst. Jutta sitzt am Steuer und ihr habt schon...
2: Ja, genau.
0: Hallo Jutta, ja prima. Grazie mille, dass auch du dran bist. Ja, komm, dann sag du doch noch den Musikwunsch an, den ihr euch da ausgedacht habt.
2: Ehrlich gesagt kann ich dir das gar nicht sagen.
1: New Order, Ace of Concept.
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0: Teamwork makes the dream work. Yes. War nett, ihr beiden. Ciao, ciao. Buon viaggio. Kommt gut nach heim. Und jetzt geht's Synthpop von 83. Tschüss, ihr zwei.
1: Grazie mille. Ciao.
0: Ciao. New Order, Age of Consent.

0: Sperrung auf der B462 Freudenstadt-Gansbach, hier zwischen Vorbach und Langenbrand. Kommt gut und sicher an euer Ziel.
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0: Hey, ihr Party-People mit Dörte Tippen. Und jetzt mit einem Comeback. Das hatte Stil. Little Richard, der hat schon in den 50ern mit Klassikern wie Tutti Frutti und Long Tall Sally den Rock'n'Roll aufgemischt. Und dann gab's in den 80s sein Comeback mit Great Gosh Almighty. Da hat er gezeigt, ich bin immer noch der Architekt des Rock'n'Roll. Der Song wurde von Billy Preston, einem weiteren legendären Musiker, mitgeschrieben. 86 rausgekommen als Teil des Soundtracks zum Kultfilm Down and Out in Beverly Hills. Und übrigens dieses Great Gosh Almighty, das ist sein Markenzeichen und soll einfach pure Begeisterung ausdrücken. Let's rock and roll!
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0: Grüße von Down Under, die australische Band Midnight Oil, Blue Sky Mine.
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0: Maximal. Maximal. Bedeutet Party am Samstag und wir legen eine Maxi auf von Disco Queen Gloria Gaynor. Die amerikanische Disco-Pop-Sängerin war seit den 70s ein großer Star und auch eine absolute Ikone der Schwulenbewegung. Denn die Disco-Kultur hat bei denen schon damals eine ganz große Rolle gespielt. Gloria Gaynor wusste natürlich, bei welchem Publikum sie ihre treuesten Fans hatte. Deshalb hat sie sich 84 ganz bewusst für den Song I Am What I Am entschieden. Das Lied stammt aus dem berühmten Queeren Musical, ein Käfig voller Narren. Also Disco-Königin Gloria wusste, was sie da tut. I Am What I Am, also ich bin, was ich bin. Seit 84 eine Coming-out-Hymne einerseits und ein Riesen-Party-Song andererseits. Jeder kann drauf tanzen und dazu feiern. Alle willkommen, keine Grenzen. Jetzt maximal als Langfassung.
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2: Hallo, liebes ARD-Disco-Team. Ich würde mir gerne I'm Still Standing von Elton John wünschen. Und das geht raus an 6 liebe Freunde von mir, die gerade den Dirty Palatinate fahren. Das ist eine Veranstaltung heute in der Pfalz mit dem Fahrrad, einmal um die Pfalz sozusagen. 320 Kilometer mit 2200 Höhenmetern. Und sie werden gegen, so 3 Uhr nachts im Ziel sein. Ich glaube, das Lied passt da ganz gut dazu. Vielen Dank.

0: Samstagabend, 11:30. Eine halbe Stunde noch bis Mitternacht. Das ist los auf den Straßen. Vorsicht bitte auf der B27 Tübingen Richtung Balingen zwischen Tübingen, Derendingen und Gomaringen. Ein Radfahrer auf der Bundesstraße. Dann die A5 Basel Richtung Karlsruhe. 20 Minuten dauert's länger zwischen Achern und Baden-Baden. 3 Kilometer Stau sind der Grund. Dann noch so ein paar Sperrungen. Gesperrt ist die A63 Mainz Richtung Kaiserslautern zwischen Göllheim und Winnweiler bis morgen Abend. Die A66 Wiesbaden Richtung Frankfurt zwischen Schiersteiner Kreuz und Wiesbaden-Biebrich, die A96 München-Lindau zwischen Kreuz Memmingen und Aitrach in beiden Richtungen und die B462 Freudenstadt-Gernsbach zwischen Vorbach und Langenbrand. Gute, sichere Fahrt. Kommt gut an.
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0: Noch bis Mitternacht. Jetzt mit Oscar-Geschichte. Lose Yourself gewann 2003 den Oscar für den besten Song. Das war der erste Rap-Song überhaupt, der einen Oscar gewann. Wer nicht da war? Der Künstler. Eminem. Der war gar nicht gekommen zur Oscar-Verleihung, weil er dachte, gewinne ich eh nicht. Den Song hat er in einer einzigen Pause gedreht, geschrieben während des Drehs zu 8 Mile. Er hat selbst die Hauptrolle gespielt in dem Film über seinen Aufstieg als Rapper. Und da saß er so im Wohnwagen, hat improvisiert die Lyrics und sie später kaum verändert. Daher klingt das Ganze so echt und so roh. Eminem im Musikclub Party, Lose Yourself.
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0: La Bionda, one for you, one for me. Einen Musikwunsch für dich, einen für mich, einen für uns. Und eigentlich sind ja alle für uns. Vielen lieben Dank, dass ihr euch von euren Terrassen gemeldet habt, unterwegs aus dem Auto. Wir waren schon in Italien, in Neapel, auf Ischia. Und jetzt rufe ich in Spanien an. Hallo, hier ist Dörte.
1: Hallo Dörte, hier ist Julia.
0: Hallo, du heißt in Wirklichkeit Julia.
1: Ja.
0: Okay, ich dachte nämlich schon, ich bin ein einziges Mal bin ich einer April begegnet. Ganz weit weg irgendwo im Urlaub. Und jetzt dachte ich, das ist interessant, eine Juli. Ah, das ist dein Spitzname.
1: Das ist mein Spitzname, ja.
0: Erzähl mal von deiner Terrasse oder eurer Terrasse in Torre d'Embarra.
1: Unsere Terrasse in Torre d'Embarra ist eine große Terrasse. Überall blüht alles, der Hibiskus blüht, die Zitronen sind reif. Die Mandelblüten blühen, die Geckos laufen über die Terrasse. Wunderschön.
0: 70 Kilometer entfernt von Barcelona, ist das euer Haus oder ist das eine Adresse, wo ihr regelmäßig seid?
1: Das ist ein Haus, was wir seit 10 Jahren mieten.
0: Mhm. Das heißt, ihr kommt da an und dann hat das diese typischen Fensterläden wie in Spanien und ihr macht dann alles auf, lüftet einmal durch und voilà, los geht's.
1: Genau, wir wissen, wo alles ist und fühlen uns sofort zu Hause.
0: Wunderbar. Du bist da mit deinem Mann oder mit Family?
1: Ich bin mit meinem Mann da.
0: Fahrt ihr dann von dort an die Küste oder ist es direkt an der Küste? Costa Dorada?
1: Das ist direkt am Meer. Wir haben heute direkt am Mittelmeer gegessen, sind mit den Fahrrädern dahin gefahren, haben Meeresfrüchte gegessen. Einfach wunderschön.
0: Ah, glückliches Leben, oder?
1: Glücklich, einfach nur glücklich.
0: Kann ich da noch ein i-Tüpfelchen draufsetzen?
1: Ja, bitte.
0: Mit einem Musikwunsch.
1: Wir wünschen uns von Metallica Nothing Else Matters.
0: Geht klar.
1: Vielen, vielen Dank.
0: Buenas noches. Tschüss, Juli.
1: Tschüss.
0: Und mal was Besonderes, die Live-Version Nothing Else Matters. Metallica. Metallica.

0: 8 Minuten vor Mitternacht. Vorsicht bitte auf der A8 Stuttgart Richtung München. Pannenauto zwischen Kreuz Ulm-Elchingen und Leipheim. Aufpassen auch bitte auf der A8, A81 Stuttgart Richtung Karlsruhe. Fahrzeugteile liegen zwischen Kreuz Stuttgart und Leonberg Ost. Und vorsichtig fahren auf der A565 Meckenheim Richtung Bonn. Eine Plane in der Einfahrt Bonn-Poppelsdorf.
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0: Musikwunsch von Angela aus Stuttgart. Hallo Dörte, wir sitzen auf dem Balkon, genießen nach einem herrlichen Wandertag den lauen Sommerabend und eure tolle Musik. Könntet ihr für uns A Little Less Conversation von Elvis versus JXL spielen? Das würde unseren Abend vollends perfekt machen. Ja, die Liederländer haben das remixed. 2002 kam das, glaube ich, raus, das Ding. Elvis und JXL.

A little less conversation. Ja, bisschen weniger reden, bisschen mehr Musik. Soweit der Musikclub Party mit Dörte Tebben zum immer wieder hören in ARD Sounds.

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1: Um 0 Uhr mit Lisa Kupper. Der neue FDP-Vorsitzende Kubicki sieht trotz der schlechten Lage seiner Partei eine Zukunft für die Liberalen. Er sei sicher, das Fenster für eine starke und mutige freiheitliche Kraft sei offen, sagte er nach seiner Wahl auf dem Parteitag in Berlin.
2: Wir können es schaffen, wir werden es wagen müssen. Und wir werden den Menschen klar machen, dass wir ihnen die Freiheit zumuten, weil wir ihnen vertrauen, weil wir glauben, dass sie ihr Leben selbst gestalten können. Freiheit ist keine Gefälligkeit, keine milde Gabe. Sie ist unser Recht. Sie ist Zumutung für jeden von uns, auch für uns selbst.
1: Zuvor hatte sich Kubicki beim Bundesparteitag gegen die Europaabgeordnete Strack-Zimmermann durchgesetzt. Er wurde mit knapp 60% zum Vorsitzenden gewählt. Die wichtigste Verbindung zwischen Deutschland und Italien, die Brenner-Autobahn, ist wieder frei. Nach Angaben des Autobahnbetreibers Asfinag sind seit dem Abend alle Spuren offen. Der Brennerpass war wegen eines Protests gegen die hohe Verkehrsbelastung für 8 Stunden blockiert. Der befürchtete Stau ist aber ausgeblieben. Experten rechnen deshalb für heute mit viel Verkehr auf der Brenner-Autobahn. Der ukrainische Präsident Selenskyj hat erneut vor einem massiven russischen Luftangriff gewarnt. Es gebe dazu aktuelle Geheimdienstinformationen, sagte er in einer Videobotschaft. Selenskyj forderte die Bevölkerung auf, Luftalarme nicht zu ignorieren. Zwar sei die ukrainische Flugabwehr in Bereitschaft, jedoch gebe es Probleme beim Nachschub für die Abwehr von Raketen und Marschflugkörpern. Paris Saint-Germain hat das Finale der Fußball-Champions League gewonnen. Die Franzosen setzten sich gegen den FC Arsenal durch mit 4:3 im Elfmeterschießen. Die Partie in Budapest fasst ARD-Sportreporterin Nicole Seifert zusammen.
3: Dabei war es für Arsenal erstmal ein Traumstart nach Maß. Nach nur 6 Minuten sorgte Nationalspieler Kai Havertz für die 1:0-Führung. Damit hat Kai Havertz als erster deutscher Fußballer in 2 Champions-League-Endspielen mindestens je einen Treffer erzielt. Bis zur Pause blieb es beim 1:0 für Arsenal. Die Franzosen blieben zu harmlos. Arsenal war das bessere Team. In der zweiten Hälfte waren die Aktionen der Pariser klarer, ihr Spiel dynamischer. Mitte der zweiten Hälfte schlug Paris zurück. Dembélé verwandelte einen Elfmeter zum 1:1-Ausgleich. Gleich. Am Ende hat Paris Saint-Germain die Nerven behalten, gewann das Elfmeterschießen mit 4:3 und feierte erneut den Champions-League-Titel.
1: Das Wetter in Deutschland. In der Nacht meist trocken bei 18 bis 7 Grad, nur im Westen einzelne Schauer und Gewitter. Am Tag in der Mitte und im Süden dichte Wolken und sonnige Phasen im Wechsel, dazu schwülwarm. Später von Westen nach Ost teils kräftige Schauer und Gewitter, örtlich Unwettergefahr durch Starkregen, Hagel und Sturmböen. Ganz im Norden trocken und freundlich, dazu gibt es maximal 18 bis 30 Grad. Die Zeit, es ist 0:03 Uhr.
4: Und hier der Verkehrsservice in der ARD-Hitnacht. Die A1 Lübeck-Hamburg wird zwischen Dreieck Hamburg-Südost und Dreieck Norderelbe in beiden Richtungen wegen Bauarbeiten noch bis Vormittag etwa 9 Uhr gesperrt sein. Die A3 Oberhausen-Arnheim ist zwischen Emmerich-Ost und Beek in den Niederlanden wegen Bauarbeiten noch bis Montagmorgen gesperrt. Hier werden 2 Brücken abgerissen. Die A4 Köln Richtung Olpe ist zwischen Engelskirchen und Bielstein bis etwa 17 Uhr gesperrt. A5 Basel Richtung Karlsruhe zwischen Aachen und Baden-Baden, zurzeit 3 Kilometer Stau nach einem Unfall. Die A33 Bielefeld Richtung Brilon.

0: die A60. Die A93 Richtung Regensburg ist im Kreuz Regensburg wegen Bauarbeiten noch bis etwa 6 Uhr gesperrt. Auch hier ist eine Umleitung eingerichtet. Die A96 München-Lindau ist zwischen Kreuz Memmingen und Aitrach. In beiden Richtungen wegen einer Baustelle bis morgen etwa 4 Uhr gesperrt. B91, die Merseburger Straße Richtung Halle, ist zwischen Schkobau und Halle-Ammendorf nach einem Unfall gesperrt. Und die B471 Garching-Haar ist zwischen Garching-Süd und Ismaning nach einem Unfall in beiden Richtungen gesperrt. Allen unterwegs eine gute und sichere Fahrt. Kommen Sie gut an Ihr Ziel.
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0: Auf geht's in den Sonntag. Bei vielen ja noch ein nahtloser Übergang aus dem Samstag. Vielleicht sitzen Sie ja auch gerade noch bei Ihrer hauseigenen Party gesellig beisammen und freuen sich auf einen entspannten Sonntag, der man mit Ausschlafen beginnen kann. Ein Gruß aber auch an alle, die gerade dafür sorgen, dass es uns gut geht. Die vielen, die gerade in ihrer Nachtschicht sind. Willkommen hier aus dem Landesfunkhaus in Dresden mit Heiko Rasch im Studio. Ich grüße Sie.

0: Hürz hier in der ARD Hit Nachts. Zwei Musiker aus Manchester, sie geben in diesem Jahr ein einziges Konzert in Deutschland und das wird auch noch in Sachsen sein, in traumhafter Kulisse am 5. Juli auf der Festung Königstein. Da fehlt sicher auch nicht dieser Song Wonderful Life, bisher der erfolgreichste, auch gleich mehrfach Gold und Platin gab es dafür. Und jetzt geht's in die 90er Jahre mit Joshua Caddison. Sein Plattendebüt hatte er 1993 und konnte mit seinem Hit Jesse auch gleich seinen größten Erfolg bisher feiern. Von ihm auch selbst geschrieben, eine Trennungsgeschichte, die er in dieser Ballade festgehalten hat und wahrscheinlich in den darauffolgenden Jahren und Jahrzehnten mit Millionen anderen so die Gefühlswelt von damals auch teilen konnte.
1: Die

Trolleys hier in der ARD-Hitnacht. Ja, da hat Sting auch was Bleibendes auf die Beine gestellt. Vor allem in den 70er und 80er Jahren, da waren sie ja schon ein bisschen verrückt damals, als sie zum Beispiel das Album mit diesem Song aufnahmen. Das war Anfang der 80er Jahre schon. Da waren 4 Wochen für die Aufnahmen vorgesehen und in dieser Zeit haben sie aber auch jede Menge Konzerte gegeben und waren viel unterwegs und erst 4 Uhr morgens war dann alles fertig für dieses Album und genau an dem Tag, als ihre nächste Tournee startete. Also Schlaf war damals für sie völlig überbewertet. Gleich wieder Aktuelles für alle, die unterwegs sein müssen. Bis dahin, die Pretenders und

0: Kurz nach 12:30 hier der aktuelle Verkehrsservice in der ARD-Hitnacht. Die A1 Lübeck-Hamburg wird zwischen Dreieck Hamburg-Südost und Dreieck Norderelbe in beiden Richtungen wegen Bauarbeiten noch bis etwa 9 Uhr gesperrt sein. Die A3 Oberhausen-Arnheim ist zwischen Emmerich-Ost und Beek in den Niederlanden wegen Bauarbeiten noch bis Montagmorgen gesperrt. Hier werden 2 Brücken abgerissen. Die A4 Köln Richtung Olpe ist zwischen Engelskirchen und Bielstein bis etwa 17 Uhr am Nachmittag gesperrt. Die A33 Bielefeld Richtung Brilon ist zwischen Paderborn Schloss Neuhaus und Paderborn Elsen nach einem Unfall noch bis etwa 3 Uhr gesperrt. Die A63 Mainz Richtung Kaiserslautern ist zwischen Göllheim und Winnweiler wegen Fahrbahnerneuerung bis heute Abend etwa 22 Uhr gesperrt. Die A66 Wiesbaden Richtung Frankfurt ist zwischen dem Schiersteiner Kreuz und Wiesbaden-Biebrich wegen einer Baustelle noch bis Montag etwa 5 Uhr gesperrt. Hier ist eine Umleitung eingerichtet, die führt über die A643 und die A60. Die A93 Richtung Regensburg ist im Kreuz Regensburg wegen Bauarbeiten bis etwa 6 Uhr gesperrt. Auch hier ist eine Umleitung eingerichtet. Die A96 München-Lindau ist zwischen Kreuz Memmingen und Aitrach in beiden Richtungen wegen einer Baustelle bis etwa 4 Uhr gesperrt. Und B91, die Merseburger Straße Richtung Halle, ist zwischen Tschkopau und Halle-Ammendorf nach einem Unfall nach wie vor gesperrt. Allen unterwegs eine gute und hoffentlich auch entspannte Fahrt. 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

0: Steve Winwood. Mit der Spencer Davis Group wurde er schon erfolgreich. Damals in den 60er Jahren und später dann vor allem mit seiner Solokarriere in den 80ern. Auch da hat er Musikgeschichte geschrieben. Und jetzt bei uns Bob Dylan. Vor reichlich einem Monat ist er ja 85 geworden und auch schon in den 60er Jahren bestimmte er die Hitlisten. Und er hat ja auch die höchsten Preise in seiner Karriere verliehen bekommen. Den eindrucksvollsten, den bekam er vor 10 Jahren, den Nobelpreis für Literatur, für seine poetischen Neuschöpfungen in der großen amerikanischen Songtradition, wie es damals hieß. 10-jähriges Jubiläum schon, der erste Musiker überhaupt, der diesen Preis erhielt. Bob Dylan.
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Der Sunshine Reggae hier in der ARD Hit nach der Musik weckt Erinnerung. Und woran erinnern wir uns doch fast alle ganz gern? An unsere Jugend. Da gab es so viel zu entdecken, Erfahrungen sammeln. Auch mal die ein oder andere Dummheit, über die man heute längst lachen kann. Ja, das ist doch sicher auch immer wieder gern Thema bei so mancher Party oder Treffen unter Freunden. Was ist denn Ihre schönste Erinnerung an Ihre Jugendzeit? ard-hitnacht@mdr.de können Sie mir gern schreiben. Diese Erlebnisse bringen uns ja dann auch Jahrzehnte später so ein bisschen Jugend zurück. Ihre schönste Erinnerung an die Jugendzeit. ard-hitnacht@mdr.de

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1: Um 1 Uhr mit Lisa Kupper. Die wichtigste Verbindung zwischen Deutschland und Italien, die Brenner-Autobahn, ist wieder frei. Nach Angaben des Autobahnbetreibers Asfinag sind seit dem Abend alle Spuren offen. Der Brennerpass war wegen eines Protests gegen die hohe Verkehrsbelastung blockiert. Der befürchtete Stau ist aber ausgeblieben. Viele Autofahrer hätten wohl ihre Pläne geändert, vermutet Bernd Emmerich, Stauberater beim ADAC.
2: An dieser Stelle muss man auch an die vielen eigentlichen Reisenden danken, die ihre Pläne kurzfristig umgeschmissen haben oder vorziehen konnten oder geändert haben, wie auch immer, und zu dem Erfolg eigentlich beigetragen haben, dass das Chaos heute ausgeblieben ist und der Verkehr auf den verbliebenen Bahnen dann eigentlich relativ ruhig verlaufen konnte.
1: Experten rechnen damit, dass Reisende ihre aufgeschobenen Fahrten jetzt antreten und rechnen für heute mit viel Verkehr. Der neue FDP-Vorsitzende Kubicki hat eine Zusammenarbeit mit der AfD ausgeschlossen. Es werde keinerlei Kooperation geben, sagte er dem Sender Phoenix. Man müsse den Leuten aber erklären, was im Programm der AfD stehe. Das sei nämlich Bullshit, so Kubicki wörtlich. Zuvor wurde Kubicki beim Bundesparteitag mit knapp 60% zum Vorsitzenden gewählt. Viele junge Menschen verzichten auf Kinder, weil sie sich Sorgen über die Zukunft machen. Das zeigt eine Studie der BAT-Stiftung für Zukunftsfragen in Hamburg. 2/3 der Befragten sagen, sie wollen wegen Geldsorgen keine Familie gründen. 60% begründen es mit einer unsicheren Zukunft für Kinder. Mehr als die Hälfte kritisiert die fehlende staatliche Unterstützung. Berufliche Gründe werden dagegen seltener genannt als noch vor 10 Jahren. Paris Saint-Germain hat das Finale der Fußball-Champions League gewonnen. Die Franzosen setzten sich gegen den FC Arsenal durch mit 4:3 im Elfmeterschießen. Aus Budapest, Nicole Seifert.
3: Dabei war es für Arsenal erstmal ein Traumstart nach Maß. Nach nur 6 Minuten sorgte Nationalspieler Kai Havertz für die 1:0-Führung. Damit hat Kai Havertz als erster deutscher Fußballer in 2 Champions League-Endspielen mindestens je einen Treffer erzielt. Bis zur Pause blieb es beim 1:0 für Arsenal. Die Franzosen blieben zu harmlos. Arsenal war das bessere Team. In der zweiten Hälfte waren die Aktionen der Pariser klarer, ihr Spiel dynamischer. Mitte der zweiten Hälfte schlug Paris zurück. Dembélé verwandelte einen Elfmeter zum 1:1-Ausgleich. Am Ende hat Paris Saint-Germain die Nerven behalten, gewann das Elfmeterschießen mit 4:3 und feierte erneut den Champions-League-Titel.
1: Das Wetter in Deutschland. In der Nacht meist trocken bei 18 bis 7 Grad. Am Tag in der Mitte und im Süden dichte Wolken und sonnige Phasen im Wechsel, dazu schwülwarm. Später von West nach Ost teils kräftige Schauer und Gewitter, örtlich Unwetter mit Starkregen, Hagel und Sturmböen. Ganz im Norden trocken und freundlich, maximal 18 bis 30 Grad. Die Zeit, es ist 1:03 Uhr.
4: Und hier der Verkehrsservice in der ARD-Hitnacht. Die A1 Lübeck-Hamburg wird zwischen Dreieck Hamburg-Südost und Dreieck Norderelbe in beiden Richtungen wegen Bauarbeiten noch bis etwa 9 Uhr gesperrt sein. Die A3 Oberhausen-Arnheim ist zwischen Emmerich-Ost und Beek in den Niederlanden wegen Bauarbeiten bis Montagmorgen gesperrt. Hier werden 2 Brücken abgerissen. Die A4 Köln Richtung Olpe ist zwischen Engelskirchen und Bielstein bis etwa 17 Uhr am Nachmittag gesperrt. Die A33 Bielefeld Richtung Brilon ist zwischen Paderborn Schloss Neuhaus und Paderborn Elsen nach einem Unfall bis ca. 3 Uhr gesperrt. Die A63 Mainz Richtung Kaiserslautern ist zwischen Göllheim und Winnweiler wegen Fahrbahnerneuerung bis etwa 22 Uhr heute Abend gesperrt. Die A66 Wiesbaden Richtung Frankfurt ist zwischen dem Schiersteiner Kreuz und Wiesbaden-Biebrich wegen einer Baustelle noch bis Montag früh etwa 5 Uhr gesperrt. Nutzen Sie hier bitte die Umleitung über die A643 und die A60. Die A93 Richtung Regensburg ist im Kreuz Regensburg wegen Bauarbeiten noch bis ca. 6 Uhr gesperrt. Auch hier ist eine Umleitung für Sie eingerichtet.

Kim Wilde. Schön, dass Sie auch dabei sind, hier in der ARD-Hitnacht, live aus dem Landesfunkhaus in Dresden. Ich bin Heiko Rasch. Kommen Sie weiter gut durch die Nacht. Und wir starten mit Genesis. Mann.

0: Immer wieder schön. Elton John hier in der ARD-Hitnacht. Seine ausgiebige Abschiedstour hat er ja auch längst über die Bühne gebracht, aber von der Musik hat er sich noch lange nicht verabschiedet. Hin und wieder steht er auch noch auf der Bühne und es ist ja nun mal auch seine große Leidenschaft. Ja, viele Mails haben uns hier schon wieder erreicht zum Thema Jugenderinnerung. Vielen Dank dafür. Dominik aus Ostfriesland hat geschrieben, er kommt gerade von einer Nachbarschaftsparty nach Hause und hört diese ARD-Hitnacht, lässt diese Nacht, diesen Tag, dieses Wochenende ausklingen. Und seine Jugenderinnerung, die schönste, ist eigentlich insgesamt die Unbeschwertheit dieser Jugendjahre. Das Erwachsenenleben war noch so weit entfernt, so weit weg, damit all seine Höhen und Tiefen, an die man sich als Jugendlicher, Gott sei Dank, an die man dir damals noch gar nicht zu denken wagte. So hat er es geschrieben und doch holte einen das Leben dann irgendwann ein. Und er schreibt hier noch weiter, meinen beiden Patenkindern, 12 und 10 Jahre alt, sage ich immer wieder, genießt diese Zeit so intensiv ihr nur könnt. Es sind eure Erinnerungen von morgen. Das haben Sie schön geschrieben. Lieber Dominik, vielen Dank. Und auch Sie können weiter schreiben. ard-hitnacht@mdr.de.
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0: Und er ist ja gerade auf seiner wohl größten Solotournee. Michael Patrick Kelly. Die Tour geht noch bis zum 22. August. Seine Fans sind begeistert. Und wahrscheinlich hat er auch noch eine Menge Fans dazu gewinnen können. Sein aktuelles Album hat er ja auch zum ersten Mal auf Platz 1 der Albumcharts bringen können. Und schon im Alter von 15 Jahren hat er seine ersten Songs geschrieben und damit auch damals der ganzen Kelly-Family viel Erfolg gebracht.

Seit den 80ern auf Erfolgskurs, Madonna hier in der ARD-Hitnacht. Ja, seit den 80er Jahren sind ihre Konzerte der Renner. Und das bewies sie ja auch auf ihrer letzten Tournee, dass sich da bis heute nichts geändert hat. Vor reichlich 2 Jahren, fast alle Konzerte waren da ausverkauft. Und es war im Mai 2024, da gab sie ihr Abschlusskonzert dieser Welttournee an der Copacabana in Rio de Janeiro vor 1,6 Millionen Zuschauern. Eines der vielen Highlights in ihrer Karriere. Und sie war ja auch wieder im Studio, hat neue Songs produziert und ein neues Album ist damit angekündigt. In einem reichlichen Monat wird es auf den Markt kommen. Am 3. Juli ist die Veröffentlichung geplant vom neuen Album von Madonna. Gleich Dire Straits, zuvor noch Steam.

0: Kurz nach halb zwei hier der aktuelle Verkehrsservice in der ARD-Hitnacht. Die A1 Lübeck-Hamburg wird zwischen Dreieck Hamburg-Südost und Dreieck Norderelbe in beiden Richtungen wegen Bauarbeiten noch bis etwa 9 Uhr am Vormittag gesperrt sein. Die A3 Oberhausen-Arnheim ist zwischen Emmerich-Ost und Beek in den Niederlanden wegen Bauarbeiten bis Montagmorgen noch gesperrt. Dort werden zwei Brücken abgerissen. Die A4 Köln Richtung Olpe ist zwischen Engelskirchen und Bielstein bis etwa 17 Uhr am Nachmittag gesperrt. Die A33 Bielefeld Richtung Brilon ist zwischen Paderborn-Schloss Neuhaus und Paderborn-Elsen nach einem Unfall bis ca. 3 Uhr noch gesperrt. Die A63 Mainz Richtung Kaiserslautern ist zwischen Göllheim und Winnweiler wegen Fahrbahnerneuerung bis heute Abend 22 Uhr gesperrt. Die A66 Wiesbaden Richtung Frankfurt ist zwischen Schiersteiner Kreuz und Wiesbaden-Biebrich wegen einer Baustelle bis Montag früh 5 Uhr gesperrt. Nutzen Sie hier bitte die Umleitung über die A643 und die A60. Die A93 Richtung Regensburg ist im Kreuz Regensburg wegen Bauarbeiten bis ca. 6 Uhr noch gesperrt. Auch hier ist eine Umleitung für Sie eingerichtet. Die A96 München-Lindau ist zwischen Kreuz Memmingen und Aitrach in beiden Richtungen wegen einer Baustelle noch bis 4 Uhr gesperrt. Und B91, die Merseburger Straße Richtung Halle, ist zwischen Tschkopau und Halle-Ammendorf nach einem Unfall gesperrt. Allen unterwegs, gute Fahrt, kommen Sie gut an Ihr Ziel.
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1:39 hier der Verkehrsservice in der ARD-Hitnacht mit einer Gefahrenmeldung. Achtung, ein Falschfahrer auf der B91 Zeitz Halle. Zwischen Merseburg und Kopau kommt Ihnen ein Falschfahrer entgegen. Fahren Sie bitte äußerst rechts und überholen Sie nicht. Auf der B91 Zeitz Halle zwischen Merseburg und Kopau ist ein Falschfahrer unterwegs. Vorsicht in beiden Richtungen.

1.44 Uhr, hier nochmal der Verkehrsservice, immer noch aktuell, der Falschfahrer auf der B91 Zeitzhalle zwischen Merseburg und Schkopau. Kommt Ihnen ein Falschfahrer entgegen, fahren Sie bitte äußerst rechts und überholen Sie nicht. Auf der B91 Zeitzhalle zwischen Merseburg und Schkopau ein Falschfahrer. Vorsicht in beiden Richtungen.

1.51 Uhr. Hier nochmal der Verkehrsservice. Gute Nachrichten aus der Verkehrsredaktion. Eine Entwarnung auf der B91 Zeitzhalle. Zwischen Merseburg und Schkopau ist kein Falschfahrer mehr unterwegs. Wir wünschen allen unterwegs gute Fahrt. Und jetzt Max Giesinger hier in der ARD Hitnacht. Den ganzen Sommer lang ist er ja auf Tour. Vor wenigen Stunden war er in Bad Elster, stand er dort auf der Bühne, gab sein Konzert und das war auch schon lange ausverkauft. Im vorigen Jahr kam er sein 5. Studioalbum auf den Markt und auch das konnte sich in den Charts platzieren. Und mit seinem 2. Album vor 10 Jahren, da nahm er auch seine Karriere so richtig an Fahrt auf. Max Giesinger.

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1: Um 2 Uhr mit Lisa Kupper. Viele junge Menschen verzichten darauf, eine Familie zu gründen, weil sie sich Sorgen über die Zukunft machen. Das zeigt eine Studie der Barth-Stiftung für Zukunftsfragen in Hamburg. Aus der Nachrichtenredaktion Andreas Hein.
2: Dass die Geburtenrate zurückgeht, ist oft nicht auf einen fehlenden Kinderwunsch zurückzuführen, sondern auf wachsende Unsicherheiten. 2/3 der Befragten sagen, sie wollen wegen finanzieller Sorgen keine Kinder bekommen. Rund 60% sehen eine unsichere Zukunft für Kinder. Und mehr als die Hälfte kritisiert die fehlende staatliche Unterstützung. Häufig wurde auch der Wunsch nach Freiheit und Unabhängigkeit sowie der fehlende passende Partner genannt. Berufliche Gründe spielen aber seltener eine Rolle als früher. Sowohl die Vereinbarkeit von Familie und Beruf als auch der höhere Stellenwert einer Karriere wurden seltener genannt als noch vor 10 Jahren.
1: Die wichtigste Verbindung zwischen Deutschland und Italien, die Brennerautobahn, ist wieder frei. Nach Angaben des Autobahnbetreibers Asfinag sind seit dem Abend alle Spuren offen. Der Brennerpass war wegen eines Protests gegen die hohe Verkehrsbelastung blockiert. Der befürchtete Stau ist aber ausgeblieben. US-Verteidigungsminister Hegseth hat die NATO-Verbündeten erneut aufgefordert, ihre Verteidigungsausgaben deutlich zu erhöhen. Andernfalls drohten Konsequenzen, sagte er bei einer Sicherheitskonferenz in Singapur. Verbündete, die sich weigerten, müssten mit einer deutlich anderen Vorgehensweise der USA rechnen. Außerdem warnte Hegseth vor einer möglichen Vorherrschaft Chinas im Indopazifik. Während des Champions-League-Finales ist es in Paris zu Zusammenstößen zwischen der Polizei und Fußballfans gekommen. 230 Menschen wurden nach Behördenangaben festgenommen. Allein in der Hauptstadt waren 8000 Polizisten im Einsatz. Aus Paris, Julia Borutta.
3: Eine Maßnahme, um Zustände wie im letzten Jahr mit Zerstörungen, Plünderungen, 200 Verletzten und sogar 2 Toten zu verhindern. Diesmal, so wünschte es sich am Abend Bürgermeister Emmanuel Grégoire auf Ex, solle mit Freude und im gegenseitigen Respekt gefeiert werden. Schon jetzt ist klar, dass die Party weitergeht. Am Sonntag werden 100.000 Fans zur Parade der siegreichen Spieler auf dem Champ de Mars vom Eiffelturm erwartet. Danach werden die Helden von Präsident Macron im Élysée-Palast empfangen.
1: Das Finale in Budapest hat zum 2. Mal in Folge Paris Saint-Germain gewonnen mit 4:3 nach Elfmeterschießen gegen den FC Arsenal. Das Wetter in Deutschland: in der Nacht meist trocken bei 18 bis 7 Grad. Am Tag in der Mitte und im Süden dichte Wolken und sonnige Phasen im Wechsel, dazu schwül warm. Später von West nach Ost teils kräftige Schauer und Gewitter, örtlich Unwettergefahr durch Starkregen, Hagel und Sturmböen. Maximal 18 bis 30 Grad. Die Zeit: es ist 2:03 Uhr.
4: Und hier der Verkehrsservice in der ARD-Nacht. Die A1 Lübeck-Hamburg wird zwischen Dreieck Hamburg-Südost und Dreieck Norderelbe in beiden Richtungen wegen Bauarbeiten noch bis etwa 9 Uhr gesperrt sein. Die A3 Oberhausen-Arnheim ist zwischen Emmerich-Ost und Beek in den Niederlanden wegen Bauarbeiten noch bis Montagmorgen gesperrt. Hier werden 2 Brücken abgerissen. Die A4 Köln Richtung Olpe ist zwischen Engelskirchen und Bielstein bis etwa 17 Uhr gesperrt. Die A9 Nürnberg Richtung Halle-Leipzig ist zwischen Lauf-Hersbruck und Schneidach nach einem Unfall gesperrt. Nutzen Sie bitte die empfohlene Umleitung über die U63. Die A9 Nürnberg Richtung Richtung München ist zwischen Allersberg und Hilpoltstein nach einem Unfall gesperrt. Hier ist die Umleitung über die U52. Die A33 Bielefeld Richtung Brilon ist zwischen Paderborn Schloss Neuhaus und Paderborn Elsen nach einem Unfall bis ca. 3 Uhr gesperrt. Die A63 Mainz Richtung Kaiserslautern ist zwischen Göllheim und Winnweiler wegen Fahrbahnerneuerung bis etwa 22 Uhr gesperrt. Die A66 Wiesbaden Richtung Frankfurt ist zwischen dem Schiersteiner Kreuz und Wiesbaden-Biebrich wegen einer Baustelle noch bis Montag früh etwa 5 Uhr gesperrt. Die Umleitung führt über die A643 und die A60. Die A93 Richtung Regensburg ist im Kreuz Regensburg wegen Bauarbeiten noch bis ca. 6 Uhr gesperrt. Auch hier ist eine Umleitung für Sie eingerichtet. Die A96 München-Lindau ist zwischen Kreuz Memmingen und Aitrach in beiden Richtungen wegen einer Baustelle noch bis 4 Uhr gesperrt. B91, die Merseburger Straße Richtung Halle,